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Ja, wieder Zeit für eine Stunde Triangel Spezial und heute widmen wir uns den dritten Teil der Bassisten, die zusätzlich noch singen dazu. Und heute fange ich an mit Glenn Hughes, nachdem wir ja schon Paul McCartney gehabt haben. Wir haben also wirklich die Crème de la Crème, Phil Lynott, Jack Bruce war schon dran, Lemmy, Kilmister und so weiter. Und heute im dritten Teil werde ich mich beschränken auf Glenn Hughes von Trapeze und Deep Purple war er auch mal, aber auch solo unterwegs. Und dann wird sich noch ein Mann namens, kennt ihr vielleicht sogar, ein Mann namens John Entwistle dazu gesellen. Peter Cetera, wenn alles klappt, kommt auch noch dazu. Und dann hätte ich noch was ganz Besonderes, nämlich Mark King. Da weiß ich noch nicht, vielleicht gibt es bloß einen Teaser für die Sendung Nummer 4 in 2 Wochen. Aber jetzt schauen wir mal, wie weit wir heute kommen. Zuerst Glenn Hughes. Glenn Hughes, geboren am 21. August 1951 in Cannock, England, ist ein britischer Bassist, Sänger und Songwriter, dessen musikalische Identität sich vor allem aus der Verbindung von Hard Rock, Soul und Funk speist. Als Bassist denkt er weniger in reiner Begleitung als in Groove, Bewegung und Gegenmelodien. Sein Spiel druckvoll, rhythmisch, federnd und oft deutlich von Funk- und R&B-Phrasierungen geprägt. Dadurch gibt er selbst schweren Rocksongs eine warme, elastische Grundierung. Und jetzt gehen wir gleich mal in die Vollen mit Trapeze oder Trapeze. Könnt ihr halten, wie ihr wollt. Wir hören 2 Titel und einmal wäre es der Titel Midnight Flyer. Der ist von dieser Gruppe, ein Live-Titel, live aus Texas Hall. Und der 2. Titel wird sein Mistreated von der Gruppe Deep Purple. Auch ein Live-Titel, 11 Minuten und 42 Sekunden lang. Und diese beiden

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Ja, das war Deep Purple mit Glenn Hughes am Bass und wir hörten den Titel und den kennt wahrscheinlich auch jeder, Mistreated. Ihr hört heute in Radio Störfunk in der Sendung Triangel Spezial den dritten Teil Singende Bassisten und da kommt noch einiges heute auf euch zu. Bleibt also dran diese Stunde. Ihr könnt auch gleich bis um 10 Uhr einreichen, weil bis um 10 geht es dann, von 8 bis 10 geht es ja weiter mit der Sendung Triangle on Air und da kommt dann noch Werner dazu. Aber jetzt geht's weiter mit John Entwistle. Der Bass als Donnerstimme kann man sagen. John Entwistle stand bei den Who oft da, als könne ihn kein Orkan erschüttern. Während Pete Townshend die Gitarre kreisen ließ, Roger Daltrey ans Mikrofon ging und herumschleuderte und Keith Moon das Schlagzeug in Bewegung versetzte, blieb Entwistle nahezu unbewegt und ließ den Bass sprechen. Nicht als Begleitinstrument, sondern als zweite Leadstimme. Der 44 in London geborene Musiker brachte eine seltene Mischung mit. Klassische Grundausbildung, trockenes Bühnenimage, schwarzer Humor und eine fast unverschämte technische Kontrolle. Sein Spitznamen The Ox und Wanderfinger trafen beide Seiten seiner Persönlichkeit. Äußerlich stoisch und musikalisch explosiv. Ja, und weil er so ein explosiver Musiker war, fachlich war er natürlich auch der Wendepunkt für den Rockbass. Er spielte nicht nur Grundtöne unter Gitarrenriffs, sondern entwickelte Linien mit eigenem melodischem Gewicht. Schnelle Läufe, hohe Register, chromatische Durchgänge, Slides, Hammer-Ons, Pull-Offs und markante Akzente. Besonders prägend war sein heller, aggressiver Ton. Viel Höhen, viel Attack, oft mit fast klavierartiger Kontur. Dadurch setzte sich der Bass im dichten Klangbild von The Who durch, ohne nur lauter zu sein. Er wurde definitiver, kantiger, präsenter. Sein Solo in My Generation, und das ist ein Titel, den wir jetzt gleich im Anschluss hören, und zwar als Live-Version, wurde zum Fanal. Plötzlich durfte der E-Bass im Rock nach vorn treten. Entwistles Spiel verband rhythmische Stabilität mit solistischer Freiheit. Eine schwierige Balance, gerade neben Keith Moons eruptivem Schlagzeug, wo viele Bassisten den Puls kletteten, zeichnete Entwistle Konturen. Hart angeschlagene Noten, rasende Figuren, kurze melodische Ausbrüche und ein Timing, das die Exzentrik der Band zusammenhielt. So, aber jetzt gleich mal zwei Beispiele. Der erste Titel, I'm Boy von The Who, Studiofassung, und gleich danach My Generation, The Who, und das Ganze 15 Minuten lang. Also bleibt dran.

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Die Telefonnummer direkt ins Studio ist die 0791 97 33 33. 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Und ihr könnt euch sogar äußern zur Sendung. Da gibt es die Möglichkeit, Mail ins Studio zu schicken oder aber auch über WhatsApp Kommentare abzugeben oder Wünsche zu äußern. Ist ja schließlich ein Wunsch auch von euch gewesen, also von einem Hörer, der gesagt hat, wie wäre es eigentlich mit einer Sendung über singende Bassisten? Und da sind wir wieder beim Thema. Wir machen weiter mit John Entwistle und spielen noch einen Titel von den Who. Und zwar, das ist ein Titel von ihm selber, Boris the Spider. Und den hören wir jetzt direkt noch von John Entwistle.

Ja, interessanter Titel. Eigentlich von Who der unbekannteste Mensch überhaupt, John Entwistle. Als Songwriter setzt der Kontraste. In Stücken wie Boris the Spider, was wir gerade eben gehört haben, klang sein Humor makaber, trocken und eigensinnig. Doch sein größtes Vermächtnis bleibt sein Instrumentalverständnis. Entwistle machte aus dem Bass kein Fundament im Hintergrund, sondern ein architektonisches Tragwerk mit Stimme, Farbe und Biss. Wer modernen Bass oder Rockbass als virtuos, präsent und charakterstark denkt, hört in vielen Linien noch immer seinen Donner nach. Das zu John Entwistle von den Who. Weiter geht's mit Peter Cetera. Und wer kennt nicht diesen Riff von ihm?

Ja, das hat jeder erkannt von euch. Denke ich mal, Peter Cetera, der Bass war von ihm und die Gruppe hieß natürlich Chicago. Peter Cetera, geboren am 13. September 1944 in Chicago, ist ein US-amerikanischer Bassist, Sänger und Songwriter. Bekannt wurde er natürlich als Mitglied der Rock-Jazz-Band Chicago, der von 67 bis 85 angehörte. Mit seinem melodischen Bassspiel, seiner markanten Tenorstimme und seinem Gespür für eingängige Balladen prägte er den Sound der Gruppe entscheidend. Und jetzt die bekanntesten Titel natürlich. Erstmal dieser 25 or 624, den wir gerade eben hörten. Und jetzt kommen noch zwei Titel, wo man auch sein tolles Bassspiel raushören kann und die auch sehr bekannt wurden. Eigentlich Hits. Saturday in the Park und Questions 67 and 68. Alle beiden Titel nochmal von Chicago. Und schon wieder ist die Stunde vorbei. Bis in zwei Wochen kommt dann der letzte Teil, der vierte Teil. Und da werden wir noch so Leute hören wie Graham Central Station. Larry Graham heißt da der Bassist. Und da kommt noch von Parliament der Funky Bass dazu. Sly Stone wird einen Titel dazu beitragen. Also es geht hauptsächlich um Funk. Und natürlich Mark King kommt auch noch mit rein. Und dann war das das für diese Bassistengeschichte. Aber jetzt die letzten zwei Titel von heute von Peter Cetera und der Gruppe Chicago. Hören wir jetzt Saturday in the Park und Questions 67 and 68.

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mit einer Polka, geschrieben von Norbert Gelle, bearbeitet von Matthias Kronert, begrüße ich euch heute zum Treffpunkt Blasmusik. Unser heutiges Motto im Treffpunkt Blasmusik heißt wie diese Polka: Stimmung und Gefühl, gespielt von der Scherzachtaler Blasmusik.

Blasmusik ist Gefühl und Blasmusik macht Stimmung. Polka macht Stimmung. Und das ist ein Titel mit dem Orchester Hans-Rainer Schmidt und anschließend dann Vlado Kumpan und seine Musikanten mit einer Polka, die Jan Slabak geschrieben hat, Stimmung im Saal.

Mit Blasmusik kann man seine Gefühle ausdrücken und Blasmusik macht Stimmung, bringt uns in gute Laune. Peter Schröppel und seine Original-Schwabenländer-Musikanten mit einer Polka von Michael Kuhn und Hubert Bauer, den Tränen nah, und hoffentlich sind es dann die Freudentränen, so heißt dann eine Polka, die der Musikverein Wintersulgen spielt, komponiert von Guido Henn. Und der dritte Titel in dieser Runde ist eine der erfolgreichen Polkas von Michael Kuhn, Zum Weinen schön, mit der Blaskapelle Leanka.

Man braucht auf jeden Fall böhmisches Gefühl, um eine Polka schön böhmisch spielen zu können. Das beweisen uns jetzt die steirisch-böhmische mit ihrer Polka böhmisches Gefühl. Und dann unter Leitung von Anton Hollig, die Banater Studiomusiker aus Karlsruhe, mit dem Walzer Gefühl im Herzen.

Mit Blasmusik und einem Gläschen Wein wird das Leben oder ist das Leben schön. Das haben wir von Robert Peyer und seiner Original-Burgenland-Kapelle erfahren. Und jetzt folgt eine Aufnahme der südböhmischen Blaskapelle Veselka. Komponiert hat diese Instrumentalpolka Jan Lippold und der Titel heißt Polka-Stimmung.

Heute bin ich sorgenfrei. Das hören wir von Silvester Herzog mit einem Text von Robert Rohr. Es singt das Donau-Duo und dazu spielen die Original-Donauschwaben. Und wenn der Schuh an der einen oder anderen Stelle trotzdem drückt, dann kann sicherlich Robert Peyer mit seiner Original-Burgenland-Kapelle weiterhelfen mit der Sorgenbrecher-Polka.

Es folgt eine weitere sorgenfreie Polka. Diese hat Hans Grinner Junior komponiert. Gespielt wird sie von Wolf-Dieter Vetter und Deine Blasmusik. Und die Bauernkapelle Mindersdorf ist im Programm mit Pro Tenori. Zu Deutsch heißt dieser Titel Musikantengefühle, ein Walzer von Josef Hotowy.

Mit der Polka Taktgefühl, komponiert von Martin Rainer, kommen wir zum Schluss der heutigen Sendung. Es spielt die Blaskapelle Grenzwertig Böhmisch aus ihrem Album Der Berg ruft. Und ich rufe euch wieder zu, schaltet nächste Woche wieder ein zum Treffpunkt Blasmusik von Radio Störfunk. Ich freue mich, wenn ihr wieder dabei seid. Euer Gregor Stehr.

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2: 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Hier sind jetzt für euch die Basement Sessions, feinster Reggae, Dub, Funk, Hip-Hop und Co. mit Dubmatics aus Toronto, Kanada. Viel Spaß!

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2: Mit Miriam Rossius. Der Nobelpreis für Medizin geht an Forscher aus Deutschland und den USA. Das Justizministerium will das Mietrecht für Opfer von Gewalt in Ehe oder Partnerschaft verbessern. Und die kanadische Rock- und Blues-Sängerin Seth Jordan ist gestorben. Der Nobelpreis für Medizin geht in diesem Jahr an die beiden Deutschen Peter Hegemann und Georg Nagel sowie den US-Forscher Karl Deisseroth. Ausgezeichnet werden ihre Entdeckungen im Bereich der Optogenetik, teilte das Karolinska-Institut in Stockholm mit. Dabei geht es um die Untersuchung von Zellen mithilfe von Licht und um eine Methode, die zeigt, wie Nervenzellen im Gehirn Erinnerungen, Emotionen und Verhaltensweisen formen. Hegemann lehrt an der Humboldt-Universität in Berlin und Nagel an der Universität Würzburg. In den kommenden Tagen wird bekannt gegeben, wer die Nobelpreise für Physik, Chemie, Literatur und Frieden erhält. Nächste Woche folgt dann noch der Preis für Wirtschaftswissenschaften. Er geht als einziger nicht auf den schwedischen Industriellen und Dynamiterfinder Alfred Nobel zurück. Russland hat nach eigenen Angaben die Industrie und Infrastruktur in der südukrainischen Region Odessa angegriffen. Ziele waren demnach der Hafen von Wilkowe, Treibstofflager in Tschernomorsk und Frachtschiffe. Außerdem wurde ein Kraftwerk in der nordöstlichen Region Kharkiv getroffen, wie das Verteidigungsministerium in Moskau mitteilte. Aus Sicht der Ukraine-Korrespondentin Rebecca Barth zeigen sich in dem von Russland angegriffenen Land inzwischen deutliche Ermüdungserscheinungen.
3: Ich nehme doch eine große Erschöpfung bei den Menschen wahr, vor allem weil niemand so richtig weiß, wie man aus diesem Krieg herauskommen soll, wie man ihn beenden kann, weil Russland keinerlei Anzeichen zeigt, dass es bereit sei, wenigstens die Kämpfer einzustellen, also nicht einmal über Frieden zu verhandeln, sondern wenigstens die Kämpfer einzustellen. Im Gegenteil, Russland eskaliert seinen Krieg und ist weiterhin offenbar bereit, auch Zehntausende Soldaten hier in die Ukraine zum Sterben zu schicken.
2: Opfer von Gewalt in Ehe oder Partnerschaft sollen in Zukunft leichter aus einem gemeinsamen Mietvertrag mit dem Täter aussteigen können. Das sieht ein Gesetzentwurf von Bundesjustizministerin Hubich vor, über den die Zeitungen der Funke Mediengruppe berichten. Demnach soll das Opfer auch vom Täter verlangen können, dass dieser grundsätzlich für Miete und Nebenkosten aufkommt, die nach dem Auszug entstehen.
4: Außerdem sollen Kinder und Angehörige der Opfer besser geschützt werden. Schutzmaßnahmen für Angehörige wie Annäherungsverbote sollen künftig auch ohne gesonderten Antrag durch Familiengerichte angeordnet werden können. Die meisten Opfer von häuslicher Gewalt sind Frauen und Mädchen. Das eigene Zuhause ist für sie immer noch der unsicherste Ort in Deutschland. 2/3 aller Gewaltdelikte passieren dort. Die meisten Opfer trauen sich nicht, sich Hilfe zu suchen. Bis zu 95% aller Taten werden laut Justizministerium nicht zur Anzeige gebracht.
2: Maximilian Ulrich berichtete. Bei den Wahlen in Bosnien-Herzegowina zeichnet sich ein Erfolg der nationalistischen Kräfte ab. Der frühere bosnisch-serbische Präsident Dodik erklärte nach Auszählung fast aller Stimmen bereits den Sieg seiner Partei SNSD. Sie hat Dodik zufolge die Abstimmung im serbischen Landesteil und außerdem einen Sitz im dreiköpfigen Staatspräsidium gewonnen. Der ehemalige deutsche Hohe Repräsentant für Bosnien und Herzegowina, Schmidt, wertete das Wahlergebnis als Bestätigung für die Nationalisten. Er sagte im Deutschlandfunk:
5: Das Wahlergebnis sagt zum Ersten, zum Inhalt, dass es die grundlegenden Konfliktlinien in Bosnien-Herzegowina erhalten bleiben, grundlegend bisher, weil sie einen Weg in die europäische Integration strukturell und systemisch erschweren und teilweise verhindern. Die gute Nachricht ist, dass ein neuer Anfang gemacht wird und dass die Wahlen diesmal ehrliche Wahlen sein dürften mit Abstrichen.
2: Der ehemalige hohe Repräsentant für Bosnien und Herzegowina, Christian Schmidt von der CSU. Die kanadische Rock- und Blues-Sängerin Seth Jordan ist tot. Das gab ihre Familie auf dem offiziellen Instagram-Account bekannt. Zu ihrem Geburtsjahr gibt es unterschiedliche Angaben. Die Musikerin wurde 63 oder 65 Jahre alt. Seth Jordan wurde im englischen Birmingham geboren und wuchs im kanadischen Montreal auf. Ende der 80er Jahre gelang ihr als Solokünstlerin der Durchbruch. Zu ihren bekanntesten Songs zählen Make You a Believer, High Road Easy und You Don't Have to Remind Me. Mit dem 1992 veröffentlichten Album Racine feierte sie einen ihrer größten Erfolge.
1: Das Wetter.
2: Im Süden ist es bewölkt, gebietsweise mit schauerartigem Regen. Im Norden ziehen dichtere Wolken auf, aber es bleibt meist trocken. Sonst ist es überwiegend sonnig. Die Höchstwerte heute 17 bis 23 Grad.
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0: Wir danken Deutschlandfunk für die Nachrichten.

0: Habt ihr heute schon euer Horoskop gecheckt? Vielleicht bist du ja Skorpion und Jupiter steht für dich heute besonders gut. Es steht dir also ein Erfolgserlebnis am Nachmittag bevor. Also lehn dich zurück und leg die Beine hoch, das Schicksal und die Sterne werden das schon regeln. So steht es zumindest in der Ausgabe des Frauenmagazins auf dem Tischchen im Warteraum beim Zahnarzt. Ob man diesen Horoskopen, wie sie zu Hunderten jeden Tag veröffentlicht werden, Glauben schenken mag, ist jedem selbst überlassen. Sicher ist nur, das Spektrum reicht von absurd bis zumindest einigermaßen plausibel. Astrologie ist mehr Interpretation als exakte Wissenschaft. Eine wirkliche Wissenschaft, die sich mit den Sternen beschäftigt, ist hingegen die Astronomie. Und darum soll es heute in unserer Sendung gehen. Denn heute, vor 237 Jahren, wurde der siebte Planet unseres Sonnensystems, der Uranus, entdeckt. Ihr hört den Störmelder mit Marlene und Iris am Mikrofon und zur Einstimmung auf unser heutiges Thema kommt jetzt der Galaxy Song von Monty Python.
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Mit derselben Neugier, die uns heute dazu bringt, Horoskope zu lesen, dabei wissen wir, dass die meistens eh nichts bringen, haben die Menschen schon vor langer Zeit zum Himmel geschaut. Ein so beeindruckendes, nächtlich wechselndes Schauspiel am Firmament muss doch irgendwas über die Zukunft voraussagen können. So entsteht die Astrologie. Zur selben Zeit suchen Naturwissenschaftler nach der Geschichte des Universums und seinen Bewegungsgesetzen. Aber warum das Ganze? Dass sich unser Lebensrhythmus schon immer nach der Sonne richtet, sollte klar sein. Obwohl wir heute theoretisch mit modernen Lichtquellen, Heizung und Klimatisierung durchgängig ähnliche Bedingungen erzeugen können, richtet sich unsere biologische Uhr nach wie vor nach dem Lauf der Sonne. Schon seit es Menschen gibt, werden Rhythmen von Sonne und Mond außerdem geordnet. Aussaat und Ernte, die Wanderung der Tiere, Ebbe und Flut oder die Navigation auf See. Klar, früher nimmt das alles viel größeren Einfluss aufs Leben, aber trotzdem wundert es nicht, dass sich die wichtige Bedeutung tief in uns eingebrannt hat. Und mal ehrlich, selbst wenn man nicht an Horoskope glaubt, hat doch jeder schon mal die Eigenschaften zum eigenen Sternzeichen gesucht. Da kann man schon mal Feuer fangen für diese Thematik, genauso wie Miles Green mit seinem Song Catching Fire, der hat aber eher Feuer für die Musik gefangen.

Dass die Menschen über Jahrhunderte hinweg glaubten, dass die Erde der Mittelpunkt des Weltalls sei, ist ja bekannt. Auch dass diese Vorstellung mit der einherging, die Erde sei eine Scheibe, von der man, sollte man zu weit fahren, einfach herunterfallen konnte. Diese Vorstellung war aber nicht allein im Mittelalter weit verbreitet, sondern herrschte auch bereits im alten Griechenland, in Ägypten und in China, also in allen Hochkulturen. Welchen Platz die Menschen und die Erde im Universum einnehmen, war also seit Beginn der Menschheit Gegenstand von Diskussionen und Überlegungen, aber auch von Auseinandersetzungen, wie das Beispiel Galileo Galilei zeigt, der von der katholischen Kirche aufgrund seiner Forschungen verurteilt wurde. Die Astronomie hat ihre Anfänge im alten Griechenland, als sich vor 2500 Jahren Philosophen mit den Größenverhältnissen und Planetenbewegungen beschäftigten. Doch wie bereits gesagt, behielt das geozentrische Weltbild lange Bedeutung und wurde auch von bekannten Philosophen wie Aristoteles proklamiert. Vielleicht hielt er es ein bisschen wie Daniel und Sammy Deluxe mit »Kein Bock«.

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1: Heute erreichen uns ja immer wieder Nachrichten von neuen, noch größeren, besseren und genaueren Megateleskopen. Da ist so ein einfaches Fernrohr nur noch lächerlich klein. Außerdem kann man heute schlecht solche alten Modelle finden. Das älteste bisher entdeckte Teleskop wird 1991 in Sachsen-Anhalt entdeckt. Das Alter der Holzanlage wird auf 10.000 Jahre geschätzt. Vor 3.500 Jahren verwenden Menschen Bronzescheiben, um Sonne, Mond und Sterne darzustellen. Erst im 16. Jahrhundert entwickelt sich das Teleskop, wie wir es heute kennen. Das hängt übrigens eng mit den ersten Linsen aus Glas zusammen, die anfangs als Lesehilfen in Klostern eingesetzt werden. Einer der ersten Nutzer ist wohl Galileo Galilei, der um 1600 eine zehnfache Vergrößerung erreicht. Die finden wir heute übrigens in jedem handelsüblichen Fernglas. Umso beeindruckender ist also, was Galilei mit seinem Hilfsmittel erreicht. Gemeinsam mit Nikolaus Kopernikus, Tycho Brahe und Johannes Kepler werden Berechnungen und Beobachtungen angestellt, die bestätigen, dass sich die Erde um die Sonne dreht. Heute ist das Teleskop längst ein Hightech-Objekt. Es werden so genaue Berechnungen möglich, dass die Raumfahrt beginnen kann. Später wird sogar das Teleskop Hubble im Weltraum installiert. Und auch auf der Erde werden in abgelegenen Regionen immer gigantischere Riesenteleskope gebaut. Und das alles, um wie Joseph Planeten zu sehen.

0: Ursprünglich bestanden Fernrohre nur aus einer konvexen und einer konkaven Linse. Johannes Kepler, von dem ihr ja jetzt schon gehört habt, entwickelte dabei ein erstes Fernrohr mit einer sogenannten konvexen, also nach außen gewölbten Sammellinse, das Kepler-Teleskop. Der Vorteil? In den Strahlengang dieses Fernrohrs konnte ein Zielkreuz eingebaut werden, das die genaue Ortsbestimmung der beobachteten Objekte sehr erleichterte. Isaac Newton entwickelte jedoch 1668 das bis dahin noch schlechtere Spiegelteleskop weiter. Nun waren die Spiegelteleskope den Linsenfernrohren bezüglich der Bildqualität ein ganzes Stück voraus. In den folgenden Jahrhunderten wurden immer mächtigere Teleskope mit immer größeren Spiegeln gebaut. Die Keck-Teleskope auf dem Mauna Kea auf Hawaii mit 10 Meter Spiegeldurchmesser und das Gran Telescopio auf den Kanarischen Inseln mit 10,4 Metern sind heute die größten der Welt. Gerade Inseln werden gerne als Standorte genutzt, denn sie bringen die nötigen Voraussetzungen mit. Wie etwa eine geringe Luftverschmutzung und nur geringe Störungen durch andere Lichtquellen. So ist das Weltraumteleskop Hubble auch deswegen so erfolgreich, da es keine störenden Einflüsse der Erdatmosphäre ausgesetzt ist. Sollte Hubble einmal einem Alien begegnen, würde es vielleicht reagieren wie die Beginner mit: Wer bist du?
1: Wer bist du?

0: Letters from Pluto mit Cold Right Now.
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0: Wenn wir heute über den Weltraum nachdenken, kommt über kurz oder lang auch das Thema Asteroid auf den Tisch. Während viele von uns sich über Sternschnuppen freuen, haben wir gleichzeitig Angst vor einer Kollision mit größeren Gesteinsbrocken. Die ist tatsächlich nicht ganz unbegründet, denn heute gilt das Aussterben der Saurier als Folge eines solchen Einschlags. Bevor man sich aber mit möglichen Abwehrstrategien beschäftigt, gilt es erstmal, die Größe des Objekts herauszufinden. Ein 20 Meter Durchmesser Asteroid aus Eisen würde beim Eintritt in die Erdatmosphäre in viele kleine Brocken zerfallen, die sich mit 6 Kilometern pro Sekunde bewegen. Hier entstehen kleine Krater, Fensterscheiben zerbrechen und 30% der Bäume knicken um. Anders sieht es beim 200 Meter Durchmesser Asteroiden aus. Hier erzeugen die einzelnen Bruchstücke jeweils 500 Meter Tiefe, 5 Kilometer breite Krater, ein Erdbeben der Stärke 6,6 und ein Feuerball mit über 3 Kilometern Durchmesser. In einem bewohnten Gebiet kann das dann viele Leben kosten. Zum Glück sind Asteroiden dieser Größe nur alle 70.000 Jahre zu erwarten. Auch erfassen Astronomen schon früh alle Bahndaten. So kann schon Jahrzehnte früher ein drohender Einschlag berechnet werden. Mögliche Abwehrtechnologien können ein gezielter Crash, eine Atombombenexplosion oder eine große Masse in der Nähe des Asteroiden sein, die seine Bahn ablenkt. Chancen wie in We Invented Paris besungen, die Katastrophe abzuwenden, haben wir also doch noch.

Wir schauen jetzt nochmal in den Himmel, aber diesmal weniger weit entfernt. Heute können wir nämlich die Entdeckung eines Planeten feiern. Während alle Kinder in der Schule seinen Namen kennen, hält man ihn früher für einen Fixstern. Ich spreche vom manchmal vorvorletzten, heute vorletzten Planeten unseres Sonnensystems, dem Uranus. Erst am 13. März 1781, also vor genau 237 Jahren, entdeckt der Musiker und Amateurastronom Sir Friedrich Wilhelm Herschel den Planeten. Und das auch zufällig, weil Uranus bis zu diesem Zeitpunkt ein Planet ist, der nicht schon in der Antike bekannt war, hält Herschel ihn zunächst für einen Kometen. Anders als seine Vorgänger erkennt er also die Bewegung des Himmelskörpers. Schon innerhalb der nächsten 3 Monate erkennt die Wissenschaft übrigens die Entdeckung an. Eine präzise Bahnbestimmung gelingt aber erst dem Benediktiner Placidus Fixl-Miller in Oberösterreich. Mit seinem 19-fachen Abstand der Erde um die Sonne verdoppelt der Uranus die Ausdehnung des bekannten Sonnensystems. Aus der jetzt kommenden Beobachtung lassen sich Bahnstörungen berechnen, die schließlich in der Auffindung des Neptun 1846 enden. Bisher ist also nur die Erde ein Plastikplanet. Die anderen Planeten sind zum Glück noch unberührt. Und darum geht es auch in dem Lied von Intronomic.

0: Xavier Rudd, Walk Away. Das war's auch schon wieder mit dem Störmelder auf Radio Störfunk. Am Mikrofon heute Iris und Marlene. Und heute hat sich alles rund um die Astronomie gedreht, und zwar wegen dem 237. Entdeckungstag des Uranus.
1: Gleich im Anschluss kommt Gräfs Kulturmagazin Kult Mac, und wer heute Abend um 22 Uhr noch Lust hat, kann bei Indikator alles rund um Indie, Pop, Rock und Alternative reinhören. Und jetzt, passend zur Mittagspause, kommt von Chris James I Know You Can Dance.
0: Ver-

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Schön, dass ihr wieder zum Eselsohr eingeschaltet habt und dabei seid auf Radio Störfunk. Was erwartet euch heute in meiner Sendung? Das Buch heißt Pina fällt aus von Vera Tischke. Bleibt

Das war Manu Katché, Keep on Tripping. Und das habe ich gedacht, das passt gut. Einfach weiter trippeln. Ja, schön, dass ihr wieder beim Eselsohr seid auf Radio Störfunk. Und das freie Bürgerradio hört ihr überall auf der Welt, wo ihr Internet habt, im Livestream auf www.störfunk.de. Und natürlich in der Mediathek könnt ihr eure Lieblingssendungen immer eine Woche nachhören. Ja, heute erzähle ich euch über das im Jahr 2026 erschienene Buch von Vera Zischke mit dem Titel »Pina fällt aus«. Und die Geschichte, die erzählt wird, ist die folgende. Wer wird sich um Leo kümmern? Daran denkt Pina zuerst, als sie plötzlich, out of the blue, auf einer Kreuzung zusammenbricht. Ihr Sohn Leo, der 20 Jahre alt ist, lebt in seiner eigenen Welt und nach seinen eigenen Regeln. Morgens steht er nur auf, wenn eine grüne Blase in seiner Lavalampe aufgestiegen ist. Pina sagt, das Leben mit Leo ist eine teilnehmende Beobachtung. Fand ich eine sehr schöne Formulierung. Und die beiden, Mutter und Sohn, stellen eine Einheit dar, die Menschen außerhalb dieser kleinen Familie irritierend finden. Pina kennt alle Gewohnheiten von Leo. Die anderen Hausbewohner finden Leo merkwürdig. Da ist die 16-jährige Schulabbrecherin Zola Sentheimer, deren Vater der Vermieter ist. Zola soll eigentlich eine Lehre im Backshop absolvieren. Doch sie schwänzt lieber, zockt im Internet die ganze Nacht hindurch und kann sich so hart machen, dass sie unantastbar scheint. Im Laufe der Geschichte überrascht sie durch ihren weichen Kern und das hohe Maß an Empathie, das sie für Leo empfindet. Dann lernen wir den Einsiedler Wojtek kennen, dessen Hobby es ist, teure Kristallfiguren zu sammeln, die ihm Jurika im Internet besorgt. Und der einzige Grund, warum er immer wieder eine dieser Figuren kauft, ist, weiterhin mit Jurika in Kontakt zu stehen. Aber bisher nur digital. Die dritte im Bunde ist die 86-jährige Inge, die der festen Überzeugung ist, jeder Mensch hat 13 Geheimnisse. Keine Rätsel, sondern richtige Geheimnisse, die ihn umgeben und die er versteckt. Inge ist seit 5 Jahren bereit zu gehen, denkt sie. Sie sagt, ihre unsterbliche Seele sitzt auf gepackten Koffern. Und täglich telefoniert sie morgens um 8 mit ihrer Freundin Käthe, um zu sehen, ob sie noch lebt. Und es wird erzählt, dass man im Alter nicht nur Freunde braucht, sondern auch Komplizen. Und eine weitere Rolle spielt der Busfahrer Harry, der jeden Morgen kommt, um Leo abzuholen, um ihn in die Tagesbetreuung zu bringen. Zu dem Zeitpunkt, als Pina mit dem Notarzt ins Krankenhaus eingeliefert wird, befindet sich Leo bei Inge, der Seniorin, in der Wohnung. Denn während Pina einkaufen ist, darf Leo bei Inge warten und Fernsehen schauen. Doch dann kommt Pina nicht zur vereinbarten Zeit zurück. Und Inges Nervosität steigt minütlich. Leo wird ebenfalls unruhig, denn er war noch nie so lange ohne seine Mutter und noch nie allein in der Wohnung. Es muss doch eine Lösung geben. Zunächst ruft Inge bei der Polizei an. Die wiegelt jedoch ab, da es keinen Anlass gäbe, nach Pina zu suchen, nur weil sie zu spät vom Einkaufen zurück ist. Ist ja schließlich kein Verbrechen, länger einkaufen zu gehen. Dann nimmt die Erzählung Fahrt auf, denn es muss eine Lösung für die Betreuung von Leo gefunden werden. Und auf wunderbare Weise finden sich die drei unterschiedlichen Menschen, die im Haus leben und bislang nichts miteinander zu tun hatten, zusammen und versuchen die Arbeit, die Care-Arbeit von Pina zu übernehmen. Und Zola bringt zum ersten Mal in ihrem Leben jemanden ins Bett. Nun sind die Schulabbrecherin, die Drachenoma, so denkt Zola über Inge, und der Verklemmte aus dem ersten Stock zusammen, die drei schrägen Vögel, in der Fürsorge für Leo vereint. Menschen, die vorher aneinander vorbeigelebt haben und jeder mit seinen eigenen Problemen allein war und auch einsam. Ja, und bevor ich euch noch ein bisschen was weiter erzähle, gibt's jetzt noch was Schönes. Bleibt dran.

Ja, das war Catch und, wie heißt es nochmal? Catch and Release von Planetopia. Ihr seid richtig beim Eselsohr auf Radio Störfunk und ich spreche heute über das Buch Pina fällt aus von Vera Tischke. Und ich habe schon ein bisschen was erzählt und wie gesagt, Pina ist überfällig und der Sohn ist bei Inge in der Wohnung und plötzlich klingelt es an Inges Wohnungstür und vor ihr stehen zwei Polizisten, die auf der Suche nach Leo sind. Pina, seine Mutter, sei mit einem Magendurchbruch ins Krankenhaus eingeliefert worden und nun sei man auf der Suche nach Familienangehörigen. Inges Hoffnung, dass die Polizisten sich Leo annehmen, zerplatzt wie eine Seifenblase. Auf die Frage, was Leo denn überhaupt für ein Problem habe, kann Inge keine konkrete Antwort geben. Am größten aber ist ihre Sorge um Pina und was möglicherweise mit ihr passiert ist. Da die alte Dame keine Treppen mehr laufen kann, übernehmen die Polizisten die Aufgabe und klopfen bei Zola, die sofort ein schlechtes Gewissen bekommt, da sie sich stets über den lauten Bus vor ihrem Fenster aufgeregt hat, der morgens kommt, um Leo abzuholen. Und das erste Zusammentreffen zwischen Inge und Zola wird sehr amüsant beschrieben, da Inge nach ihr ruft und fragt, sind Sie es, Fräulein Sendheimer? Und sofort weiß Zola, dass die Frau mindestens 100 Jahre alt sein muss. Und als sie dann vor ihr steht, denkt sie für sich, dass das noch geschmeichelt ist. Denn die Haut ist nicht nur faltig, sondern papierdünn. Alles scheint die Farbe verloren zu haben. Die zum Dutt gewickelten Haare, die Lippen und die Augen von Inge. Wie schon erwähnt, bringt später Zola Leo in der Wohnung der Mutter ins Bett. Leider vergisst sie dann aber, als sie die Wohnung verlässt, den Schlüssel. Und so muss Zola am nächsten Morgen ihren Vater, den Vermieter, um Hilfe bitten. Und dieser hat verbotenerweise einen Zweitschlüssel für die Wohnung und öffnet Zola die Tür. Und die Situation des hilflosen Leos, der vergeblich nach seiner Mutsch ruft, die unordentliche Wohnung und die Ratlosigkeit von Zola, die auch noch von ihrem alten Herrn für ihr Fehlen an ihrer Arbeitsstelle gerügt wird, ist mehr als bildhaft und sehr eindringlich beschrieben. Beim Lesen stand ich buchstäblich in der verwüsteten Wohnung und hatte den traurig dreinblickenden Leo vor mir, der die Angewohnheit hat, immer ein Wort aus der ihm gestellten Frage zu wiederholen. Denn der Vater von Zola fragt ihn, haben Sie jemand, bei dem Sie bleiben können? Und alles, was Leo antwortet, ist bleiben. Die Gedankenwelt von Inge, der alten Dame, ist philosophisch. Sie denkt nämlich, dass jedes Leben aus Fragmenten besteht. Sie hat schließlich viele Leben in dem Haus in der Hansastraße gelebt. Als Tochter, Freundin, Ehefrau und Nachbarin. Verschiedene Episoden und Phasen in ihrem Leben, die nicht zwangsläufig miteinander verbunden sind, so denkt Inge. Und dann vergleicht sie sich mit Leo, dessen Leben durch das überraschende Fehlen der Mutter gestern einen Wendepunkt genommen hat. Und diese Veränderung hat Inge ihm in seinem Gesicht angesehen. Dadurch wurde ihr klar, dass sie sich kümmern muss. Wenn auch nicht allein. Ja, und welche Aufgabe bekommt der Einsiedler, Wojtek, zugeteilt? Er wird beauftragt, Pina im Krankenhaus zu besuchen, um herauszufinden, wie es ihr geht und ob ein Besuch von Leo möglich ist. Inge rät ihm, erfinderisch zu werden, um auch, obwohl er nicht verwandt ist, Auskunft zu erhalten. Im Lauf der Erzählung übernimmt so jeder in dieser Hausgemeinschaft Verantwortung für Leo in unterschiedlicher Art und Weise. Und dann taucht plötzlich ein enger Verwandter von Pina auf und der bringt eine ganz andere Dynamik in die Geschichte. Und das Außergewöhnliche ist, dass Leo ihn aufsucht und in die Gemeinschaft einführt. Aber ich möchte natürlich nicht zu viel verraten. Der Roman greift 5 zentrale Themen auf. Da ist die Inklusion und das Anderssein. Es wird nie ausgesprochen, aber es ist klar, dass Leo Autist ist. Er nimmt seine Umwelt anders wahr. Das ist nicht falsch, aber sein Umfeld, die Gesellschaft ist oft darauf nicht vorbereitet. Anderssein bedeutet aber nicht weniger wert zu sein. Ein weiteres Thema ist die Care-Arbeit und die damit oft einhergehende Überforderung der Menschen, die diese Tag ein, Tag aus leisten. Im Buch ist es Pina, die sich ausschließlich und allumfassend um Leo kümmert. Niemand in ihrem Umfeld nimmt das wahr und erst als sie zusammenbricht, wird sichtbar, was sie leistet.
Die Geschichte arbeitet gut heraus, wie viel Arbeit diese Care-Arbeit ist, die in den meisten Fällen unbezahlt bleibt. Ein besonders schöner Aspekt, den das Buch beschreibt, ist, dass Menschen füreinander da sind, obwohl sie sich nicht kennen und unterschiedlicher nicht sein könnten. So entsteht die neue Gemeinschaft, in der die Menschen füreinander Verantwortung übernehmen. Einsamkeit ist ein Dauerthema in unserer Gesellschaft. Heute, die unterschiedlichen Figuren in dem Roman sind auf ihre eigene Art und Weise einsam. Und man kann sich mitten unter Menschen einsam fühlen, das habe ich selbst oft schon erlebt. Dieses miese Gefühl schleicht sich einfach ein. Im Fortgang der Geschichte habe ich mich gefragt, wer braucht hier eigentlich wen? Natürlich ist Leo am Anfang der, der am meisten Hilfe braucht. Doch dann entwickelt sich das Netzwerk und jeder der drei schrägen Vögel braucht die Gesellschaft der anderen und das Verständnis. Oder auch einfach jemand, der zuhören kann. So, und jetzt gibt es noch ein bisschen Musik. Bleibt dran.

Das war Mexiko von Firefall. Habe ich entdeckt, finde ich irgendwie schön. Ja, ihr seid immer noch richtig beim Eselsohr auf Radio Störfunk, der Büchersendung. Und leider hat mir der Verlag nicht geantwortet. Und deswegen darf ich nicht vorlesen, aber ich möchte euch ein bisschen was noch erzählen. Und zwar hätte ich die Stelle wahrscheinlich auch gelesen, aber dann geht's halt so. Denn diese Stelle oder dieses Kapitel fand ich einfach so schön, weil immer wieder spricht Leo davon, dass er Busfahrer ist. Und jetzt kommt Harry, der Busfahrer, ins Spiel, der zu Beginn der Erzählung nicht positiv beschrieben wird. Denn er raucht immer seine Zigarette zu Ende, scheint schlecht gelaunt zu sein und fährt dann los. Zola möchte Leo seinen größten Wunsch erfüllen. Sie spricht Harry, den Busfahrer, an, stellt sich vor als Zola, 16 Jahre, Hansastraße 22, Versagerin. Sie sagt Harry, dass er für Leo der Größte ist und sein Job, Busfahrer, das Allertollste auf der Welt. Und über eine Woche lang versucht Zola, Harry zu überreden, Leo einmal ans Steuer zu lassen. Vergeblich. Und so macht sich die alte Dame Inge auf den Weg, die eigentlich keine Treppen mehr laufen kann, um mit ihm zu sprechen. Auch vergeblich. Doch dann, eine Woche später, schiebt Harry Zola einen verknitterten Zettel zu, auf dem ein abgelegener Parkplatz, Datum und Uhrzeit steht. Es gibt noch Wunder, denkt Zola. Und es kommt, wie es sich Leo gewünscht hat. Er sitzt hinter dem Steuer von Harrys Bus. Und es dauert ein Weilchen, bis er es versteht, die Bremse sanft genug zu betätigen. Natürlich ist die gesamte Hausgemeinschaft mit von der Partie. Inge hat sogar Fahrkarten gemalt, die sie beim Einsteigen in den Bus an Leo aushändigen. Dieser strahlt vor Begeisterung. Doch dann verlassen sie mit dem Bus gemeinsam den Parkplatz und biegen auf die Landstraße in Richtung Autobahn ein. Ja, wer wissen möchte, wie das Abenteuer von Leo hinterm Steuer ausgeht, dem empfehle ich, das Buch zu lesen. Viele Fragen über Pina bleiben unbeantwortet oder werden nur sehr vage angedeutet. Aber ich möchte nicht zu viel verraten. Lest selbst. Es wird von einer Verbindung von ihr zu Kurt Cobain erzählt und gemutmaßt. Zur Erinnerung, er war der Sänger, Gitarrist und wichtiger Songwriter der amerikanischen Band Nirvana, der leider sehr jung, viel zu jung verstorben ist. Er wurde nicht mal 30. Inges Gedanken möchte ich noch teilen. Sie sagt, der Tod lehrt uns am meisten über das Leben. Dass es kurz ist, dass es nichts zu bereuen gibt, dass jeder Tag zählt, aber auch, dass nichts jemals vorbei ist. Und wer wissen will, wie die Geschichte um Leo und seine Mutter zu Ende geht, der muss das Buch lesen. Ich hoffe, ich habe euch ein bisschen Lust auf dieses Werk gemacht. Ja, und jetzt kommt noch ein weiterer Titel. Und zwar feine Sahne Fischfilet.

Ja, feine Sahne Fischfilet, finde ich irgendwie cool. Ja, zurück beim Eselsohr. Und ich habe ja heute über das Buch von Vera Zischke gesprochen, Pina fällt aus. Und über die Autorin gibt es nicht so viel zu finden, aber das finde ich immer super, die Wahrung der Privatsphäre. Vera Zischke ist 1980 geboren und von Beruf Schriftstellerin und Journalistin. Und sie absolvierte ein Studium am Institut für Sozialwissenschaften der Heinrich-Heine-Universität Düsseldorf. Und für ihre Masterarbeit erhielt sie 2005 den Verso-Preis. Und dieser Preis wird von dem Verein Verso an diesem Institut der Heinrich-Heine-Universität stets für die beste Arbeit vergeben. Und ihr Debütroman, Ava liebt noch, erschien im August 2024 und er thematisiert die Erschöpfung von Müttern. Und im März 2026 veröffentlichte sie eben diesen zweiten Roman, Pina fällt aus. Und wie schon erzählt, handelt ja dieser von einer pflegenden Mutter und ihrem autistischen Sohn. Und beide Bücher erreichten die Spiegel-Bestsellerliste. Und was ich besonders spannend fand, Vera Zischke ist selbst Mutter eines autistischen Sohnes, was den persönlichen Bezug und die feine Beobachtung in dem Roman erklärt. Der Roman an sich ist aber eine erfundene Geschichte. Sie lebt im Ruhrgebiet und ist Mutter von drei Kindern. Und bevor ich euch noch meine Meinung dazu erzähle, kommt jetzt Alter Bridge, Watch Over You.

einfach ein wunderschöner Titel, Alter Bridge. Ja, beim Eselsohr seid ihr immer noch richtig auf Radio Störfunk. Und ja, warum hat es das Buch in diese Sendung geschafft? Oder andersrum, warum sollt ihr das Buch lesen? Weil es ein richtiges Wohlfühlbuch ist. Denn es ist wunderbar zu erleben, wie diese Hausgemeinschaft Barrieren abbaut und dann zusammenfindet. Jede Figur hat etwas Schräges und zugleich Liebenswürdiges. Das Buch verbindet wichtige gesellschaftliche Themen. Im Mittelpunkt stehen Inklusion, Fürsorge, Einsamkeit und die Gemeinschaft. Der Roman zeigt, dass nicht nur Menschen mit Beeinträchtigungen Unterstützung brauchen, sondern dass die Gesellschaft lernen muss, mit unterschiedlichen Bedürfnissen umzugehen. Mich hat beeindruckt, dass Menschen zusammenfinden können, wenn Not am Mann ist und wenn sie es wirklich wollen. Das hat mich berührt, denn das Buch ist nicht rührselig. Es gibt auch viele lustige Szenen, die die Schwere von der Gesamtsituation nehmen. Das Ende ist nachvollziehbar und hinterlässt eine positive Wirkung. Alle, die einen aufbauenden Roman suchen, sind bei diesem Buch richtig. Auch zum Verschenken ist es sehr gut geeignet. An dieser Stelle geht ein Gruß raus an Armin, der mir das Buch empfohlen hat. Und er teilt jetzt auch seine Gedanken zu dem Buch mit uns. Armin empfiehlt den Roman, da er von etwas erzählt, bei dem wir gerne betroffen gucken und dann schnell woanders hin. Vom Leben mit einem erwachsenen Kind mit Behinderung. Er hat gespürt, dass die Autorin weiß, wovon sie schreibt, und das völlig ohne Betroffenheitsprosa. Die Geschichte ist komisch, anrührend, manchmal herrlich absurd und voller großartiger Figuren. Und Armin liebt den Busfahrer, Harry. Irgendwann dachte er sogar, dass der junge Mann mit Autismus der einzig Normale in dem ganzen Wahnsinn ist. Ihm hat das Buch Mut gemacht und er findet es nicht kitschig. Es zeigt, es gibt sie noch, die Menschen, die füreinander einstehen. Einfach so. Und das allein ist ja inzwischen schon eine verrückte Geschichte. Tja, jetzt gibt's noch ein bisschen was auf die Ohren, aber ich melde mich ja nochmal.

Ja, das war Nelly Furtado. Und ein Zuhörer hat sich natürlich Feels Like Teen Spirit von Nirvana gewünscht und das habe ich verpeilt. Aber das hole ich nächste Woche nach. Also, ihr seid immer noch richtig auf Radio Störfunk beim Eselsohr und ich habe heute über das Buch von Vera Tischke, Pina fällt aus, gesprochen. Und wie üblich habe ich noch ein Zitat von einem Herrn, der auch schon ein bisschen älter ist oder älter wäre, sagen wir es mal so. Und das heißt: Man liest viel zu viel geringe Sachen, womit man die Zeit verdirbt und wovon man weiter nichts hat. Man sollte eigentlich immer nur das lesen, was man bewundert. Ja, und wer hat das wohl gesagt? Das war Johann Wolfgang von Goethe, unser alter Dichter und Denker. Ja, das war schon wieder das Eselsohr und ich möchte an dieser Stelle nochmal alle Zuhörer und Zuhörerinnen einladen, doch sich einfach zu melden und den Mut aufzubringen, in die Sendung zu kommen und über das Lieblingsbuch zu sprechen. Ja, vielleicht traut sich ja mal jemand. Ihr könnt wie immer eine Woche in der Mediathek meine Sendung nachhören, auf www.störfunk.de gehen, den Donnerstag finden, runterscrollen in der Mediathek und dann rechts rüber, bis ihr den Esel seht. Oder aber im laufenden Programm am Montag um 13 Uhr wird die Sendung auch wiederholt. Ja, das war's schon. Am Mikrofon verabschiedet sich für heute Heike. Jetzt fängt es ja an zu regnen und das könnte ja gut werden fürs Leben. Fürs Leben natürlich sowieso, aber fürs Lesen. Also, jetzt gibt's noch ein bisschen was zum Chillen. Macht's gut, bis nächste Woche. Ciao!

herzlich willkommen zu Better Together. Ich begrüße euch herzlich in die Radiosendung auf dem Störfunk. Heute bin ich leider ohne den Yannick am Start, aber nichtsdestotrotz habe ich eine Stunde Musik für euch hier im Gepäck und habe auch gar nicht so viel zu den Interpreten oder zu den Songs zu sagen. Außer, dass wir hier ein mega, ja, derbes, gutes Instrumental von Bad Kids, Good People hören und Young Loverboy zusammen mit dem Titel Love to Hate. Und die kommende Stunde, das kann ich euch sagen, die wird ein bisschen abwechslungsreich, gemütlich reinstarten und dann hinten raus euch noch schön in den Abend begleiten. Und vielleicht auch angepasst an die jeweiligen jetzigen Temperaturen uns auch schon ein bisschen auf die nächste Jahreszeit einstimmen. Ich wünsche euch viel Freude, viel Spaß mit der Sendung.

Halbzeit. Check, check, check. Der Titel des Instrumentals von Windsmoke, den wir gerade hören. Und wir hatten jetzt zuletzt eindeutig mehr einen UK-Einschlag.

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Okay, hold on. Kurze Pause, kleine Verschnaufpause, nachdem wir jetzt mit Muschkiller, Harriet Jackson, Jolie P und 4K angefangen haben. Nosedive, der letzte Song. Einer der aktuellsten in dieser Stunde, die ihr auf die Ohren bekommen habt. Bevor wir gleich nochmal weiter aufdrehen und dann einen milden Ausklang finden, damit ihr auch in 2 Wochen wieder einschaltet, wenn's heißt

nicht auf dem digitalen Weg folgen kann oder möchte. Wie gesagt, die Mediathek habe ich schon angesprochen, mit auch vielen weiteren tollen Sendungen hier auf Störfunk. Der kann uns live und direkt auch in Schwäbisch Hall über die 97,5 oder auch in Crailsheim über die 104,8 hören. Und wir freuen uns, wenn ihr in 2 Wochen wieder dabei seid oder eben dann nächste Woche auch, wenn es heißt Eclipse

Jetzt bleibt mir nichts weiter zu erwähnen, außer euch noch viel Spaß für die letzte Viertelstunde hier zu wünschen und schaltet wieder ein. Stay tuned, auf Wiedersehen, goodbye.

Willkommen zu einer neuen Ausgabe der Kunstpause hier auf Radio Störfunk. Und ich möchte da weitermachen, wo ich das letzte Mal aufgehört hatte, nämlich mit der CD Legacy Dances von Stefan Harris und der Band Blackout, featuring Casey Benjamin. Und um den geht es eigentlich im Wesentlichen auf dieser CD. Und wir hören mal hinein in die recht große Besetzung, also eigentlich ist es Quintettbesetzung mit Casey Benjamin, aber da gibt es noch hier und da Gaststars, wenn man es so nennen möchte. Wir hören rein in das Stück, das der ganzen CD den Namen gab, Legacy Dances.

Ja, so klingt Legacy Dances. Und damit quasi auch ein kleiner Rückblick auf die letzte Sendung, auf den Schluss der letzten Sendung. Ich muss jetzt gerade hier schauen, dass ich das richtige Stück treffe. So, jetzt habe ich es richtig eingestellt am CD-Player. Wir sind hier nach wie vor bei Radio Störfunk in der Kunstpause, Reifsenrahmen am Mikrofon und bei der ersten CD durch Jazzmusik, vor allem bestimmte CD, Legacy Dances von Stephon Harris, der auch mal in Schwäbisch Hall, ich glaube sogar zweimal schon in Schwäbisch Hall gewesen ist, der Vibraphon- und Marimba-Spieler. Stephon Harris, war hier zusammen zu hören mit dem Saxophonisten Casey Benjamin, den Pianisten und Keyboarder Christian Sands und dem Bassisten Desron Douglas sowie dem Drummer Tyrion Gully. Und wie gesagt, es gibt hier und da, ich bin jetzt gerade selber überfragt, ob das hier irgendwo verzeichnet ist. Es gibt ja auch Gastmusiker gelegentlich. Ja, das muss ich glaube ich noch selber rausfinden. Auf dem ersten Stück waren relativ viele mitbeteiligt, ein Djembe-Spieler zum Beispiel. Auf der Djembe ist hier Reedy Bremer, so rum, zu hören unter anderem. Und ja, mal sehen. Späteren Stück werden sicherlich noch ein bisschen mehr dabei sein. Casey Benjamin hat jetzt hier das Altsaxophon gespielt. Und um ihn geht es eigentlich auch auf dieser CD. Und Stephon Harris meint dazu in hier von Zeit zu Zeit teilt ein wahrhaft originelles Wesen diesen begrenzten Raum und diese begrenzte Zeit mit uns. Casey nahm einen außergewöhnlichen Raum ein, der vor Genialität, Kühnheit, Freundlichkeit und Bescheidenheit nur so strotzte. Wir hatten alle unglaubliches Glück, mit der Gelegenheit gesegnet worden zu sein, gemeinsam mit einem wahren musikalischen Meister Schönheit zu schaffen. Und Casey lebt nicht mehr, ist aber bei den Aufnahmen noch dabei gewesen und deshalb ist das Ganze natürlich ihm gewidmet mit dem schönen Vorwort "We dance and we dance, alone and together we dance". Und als nächstes habe ich das Stück "We are in Africa".

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We Are an African People hat Stefan Harris dieses Stück genannt, zu dem er noch geschrieben hat. We Are an African People takes its musical inspiration from the bassline of Echoes of Spring by Billy the Lion Smith. Its spiritual inspiration comes from a pledge that my wife chanted as a child at the Afrocentric Jazz School in Newark, in New Jersey, and actor Dwayne Clark reads it here. The form and flow of the music was spontaneous, based on the words of the pledge, accompanied by the classic jazz mantra. Let's see what happens. We simply turned off the lights in the studio and were inspired. Also sozusagen eine echte Improvisation. Es gibt auch Klassiker auf dieser CD und das ist natürlich das Stück von George Weiss und Bob Thiele. Mit dem Titel Bob Thiele, Entschuldigung, mit dem Titel What a Wonderful World, das alle von der Interpretation von Louis Armstrong von Satchmo kennen. Ein anderer Louis Armstrong Klassiker, der aber eigentlich von Joe King Oliver stammt, ist West End Blues, findet sich auch hier auf dieser CD. Ja, und bei diesem Titel jetzt, What a Wonderful World, da gesellen sich zum Quintett um Stefan Harris außerdem die Flötistin Anne Drummond, der Klarinettist Oren Etkin, der Cellist Eric Eaton und ja, das sind sie, glaube ich, alle. Ja, genau. Und so viel auch jetzt zu dieser CD, die bei Motema Music erschienen ist. Eine schöne Hommage an Casey Benjamin von Stefan Harris. Eine empfehlenswerte CD hier in der Kunstpause bei Radio Störfunk.

0: Jetzt sollte natürlich die CD auch laufen. Aber irgendwie scheint da was zu hängen. Ich versuche es noch einmal. Der CD dürfte es eigentlich nicht liegen. Die sieht gut aus. So, zweiter Anlauf. Und tja, ich fürchte, das wird nichts mehr. Es bleibt an einer Stelle hängen, also gibt es kein What a Wonderful World. Dann gehe ich gleich zur nächsten CD über. Die nennt sich Belle Histoire, ist bei GLM Music erschienen und ist ein Aufeinandertreffen zweier Bands, zweier Quartette eigentlich. Aber hier jetzt zusammengeschrumpft zu einem Quintett, also kein Oktett, das Ganze. Wir hören hier die Sängerin Marion Lefond-Préus und Gitarristin auch, den Gitarristen Alexander Sobo-Sobocinski, Mudo Franzl auf Saxophon, Klarinetten und was weiß ich auch immer, Andreas Hinterseer, Akkordeon, Bandoneon, Trompete auch mal, Didi Lofka natürlich vor allem Bass und Cajon. Und das erste Zusammenwirken dieser beiden Gruppen, da habe ich mir einen schmissigen Titel rausgesucht von Dan Armianza und Henry Ernst, Jak Bari.
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Ja, lebendig ist es auf jeden Fall, was da zu hören ist von den beiden Gruppen. Und sie meinen, zumindest von Seiten Quattro Nuevos heißt es, wir finden es reizvoll, Songs wie Que Restil de Nos Amour oder Bei dir war es immer so schön, die wir schon seit vielen Jahren in unserem instrumentalen Repertoire haben, nun mit Gesang zu gestalten. Und endlich können wir auch zwei sehr textbasierte Piazzolla-Kompositionen würdig zu Gehör bringen. Schicke Linde Bachin und Io Soy Maria aus Piazzollas Tango-Oper Maria de Buenos Aires. Die gemeinsame Aktion mit Marion und Sober sind Sternstunden für uns. Na, das sind ja beste Voraussetzungen fürs Zusammenspiel, kann man dann nur sagen. Und deshalb hören wir uns jetzt den Charles Trenet-Klassiker in dieser Version mit Gesang an.

Ja, so klingt also Charles Trenet, wenn Quaderno Evo und Marion und Sobo Band aufeinandertreffen. Auf dieser CD Belle Histoire bei GLM Music erschienen. Und die Musiker von Quaderno Evo erwähnten auch Piazzollas Io Soy Maria. Und das hören wir jetzt als nächstes uns auch noch an.

Ja, und so klingt das also immerhin noch wunderbar dramatisch und packend gespielt, das Ganze. Und natürlich haben auch die beiden Musiker von der Marion und Sobo Band, Alexander Sobocinski und Marion L'Enfant Preuss, Stücke mit in diese CD hineingebracht. Wir hören von ein Stück von beiden, das den Titel Little Sunset trägt, hier zusammen mit Mudo Franzl, Andreas Hinterseer und Didi Lofka von Quadronuevo.

typisches Stück dieser beiden. Und Sobocinski meint, für mich ist es lehrreich und erfrischend, mit Quattro Nuevo gemeinsam auf der Bühne zu stehen, mit einem zu solch einer Einheit verschmolzenen Nukleus zu arbeiten. Es entsteht dabei eine starke Energie, Freude, Inspiration und vor allem Neues. Und Marion, Offenheit für die Welt und die Menschen um uns herum, das ist es, was mich mit den sympathischen Musikern von Quattro Nuevo verbindet. Ich mag die Neugier meiner neuen Freunde. Wir teilen die Freude daran, Eindrücke von Reisen und Begegnungen in Musik zu verwandeln. Unsere unterschiedlichen Ursprünge, Erfahrungen und Persönlichkeiten machen die Zusammenarbeit spannend. Die gemeinsame Leidenschaft für Live-Musik und den unmittelbaren Austausch mit dem Publikum trägt uns. Dann gibt es da noch ein Stück, das neu geschrieben wurde für dieses Quintett. Walz voll von der Sängerin ist im französischen Walzstil gespielt und man könnte es der Gattung Nouvelle Chanson zuordnen. Das Lied versetzt uns zurück in unbeschwerte Tage der Kindheit, im Dreck spielen, Insekten beobachten, Gedichte lernen, Fehler machen, tanzen, durch die bunte Welt wirbeln. In fließenden musikalischen Kreisbewegungen kehrt jeder Refrain zum Anfang zurück, nur mit einer kleinen Abweichung in der Tonart, einen Halbton höher, der Kreislauf des Lebens. Und wir, wenn ich's hab, ja, hören das jetzt zum Schluss von dieser CD, Belle Histoire, bei GLM Music erschienen. 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

Walz voll. Belle Histoire. Quanto Nuevo meets Marion and Sobo. Das ist die neueste CD bei GLM Music. Und hier in der Kunstpause auf Radio Störfunk geht's weiter mit klassischer Musik. Und dazu habe ich, wenn ich es richtig hier drin hätte, irgendwie sehr seltsam. Da fehlt die Hälfte, sehe ich gerade in der Playlist. So, jetzt müsste es aber stimmen. Ja, da habe ich eine Einspielung mit Werken von Max Bruch. Und das wirkt wichtigste Werk auf dieser CD ist das Violinkonzert in G-Moll, Opus 26. Und die ganze CD ist eingespielt auf der Solovioline von Eldbjørg Hemsing, eine norwegische Violinvirtuosin. Ihre Schwester Ragnhild Hemsing war auch schon mal hier in der Region, in Langenburg. Sie ist auch Violinspielerin, hat sich aber auch ein bisschen auf die Hardanger Fiddle spezialisiert. Und Eldbjørg Hemsing hat auf jeden Fall diesen wundervollen Ton, Violinton ihrer Schwester genauso realisiert. Hier in dieser Aufnahme mit dem Philharmonischen Orchester aus Oslo unter Leitung von Gergely Madaras für Sony Classical aufgenommen und noch ein paar kleinere Stücke, die jetzt nicht so erwähnenswert sind. Max Bruch, wir hören den zweiten Satz aus dessen G-Moll-Violinkonzert, der ein bisschen eine Melodie aus Richard Strauss' symphonischer Dichtung, eine Alpensymphonie, vorausnimmt, finde ich.

Ja, so klingt der langsame Satz aus Max Bruchs Violinkonzert in G-Moll. Und wir hörten hier die Eldbjørg Hemsing auf der Solovioline, begleitet vom Philharmonischen Orchester aus Oslo unter Leitung von Gergely Madaras. Und das Ganze bei Sony Classical erschienen. Zum Schluss zu Warner Classics und der neuesten CD von des Flötisten Emmanuel Bahut. Mit dem Titel Zeremonie, und da bezieht er sich auf eine Komposition des japanischen Komponisten Toshio Hosokawa für Flöte und Orchester, die er auch uraufgeführt hat und die ihm auch gewidmet ist. Und wir hören als Ausblick auf die nächste Sendung daraus jetzt den fünften Teil, ist es, glaube ich, ja. Den fünften Teil daraus, und am Mikrofon verabschiedet sich der Kunstpause hier auf Radiostörfunk Ralf Snorawa. Bis in 14 Tagen.

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0: Herzlich willkommen zum Störfleck auf Radio Störfunk. Eine neue Woche, ein neues Thema. Heute geht's um das Football-Finale. Mein Name ist Miro und ich habe einen Studiogast. Andreas Weiß ist hier, sportlicher Leiter der Schwäbisch Hall Unicorns. Herzlich willkommen, hallo Andi.
1: Hallo Miro.
0: Schön, dass wir zusammen die Stunde gestalten dürfen. Eigentlich wäre noch Sascha dabei, bekannt aus der Sendung Lost Songs. Er hat aber einen Außentermin spontan bekommen und er hört vielleicht zu, vielleicht ruft er auch noch an. Mal schauen, was passiert. Ja, Andi, das war ein ereignisreiches Football-Wochenende in Deutschland, genauer gesagt in Dresden. Viele Erlebnisse hast du bestimmt mitgebracht. Erzähl uns mal den ersten Eindruck, wie geht's dir zurück in Schwäbisch Hall nach diesem Wochenende?
1: Also mir geht's gut, war ereignisreiches Wochenende in Dresden, natürlich ein toller Ort für ein Endspiel, wenn man ganzes Wochenende dort ist, ein kleiner Spaziergang durch Dresden ist immer toll. Und dann hatte man ein unheimlich tolle GFL Bowl 2026, ich glaube das war vom Programm, vom Rahmenprogramm her und auch vom Niveau der beste GFL Bowl, den ich gesehen habe und den es vielleicht sogar in der Geschichte der deutsche Footballsport gab.
0: Ja, sehe ich auch so. Ich war am Fernsehen live dabei sozusagen. Aber bevor wir da einsteigen, wir reden über den GFL Bowl, wir reden über neue Entwicklungen in der Liga, in der GFL. Wir reden über deinen Job bei den Unicorns als Sportdirektor, aber auch über die vergangene Saison der Unicorns. Seht uns nach, dass wir vielleicht an der einen oder anderen Stelle mal fachsimpeln und nicht jeden Begriff erklären können. Aber wir starten jetzt erstmal mit Musik und dann geht's rein in den GFL Bowl, die Nachlese.

0: Ihr hört Radio Störfunk und wir machen das Football-Finale nochmal im Radio. Und zwar zu Gast ist der Sportdirektor der Schwäbisch Hall Unicorns, Andreas Weiß. Und du warst am Wochenende beim Endspiel um die deutsche Football-Meisterschaft in Dresden. Nimm uns mal mit in den Samstag. Wie begann der für dich und bis durch das Finale durch?
1: Ah, der Samstagvormittag war super entspannt. Wir hatte tolles Wetter in Dresden und ein gutes Hotelfrühstück und haben uns dann mit alle Unicorns, die irgendwie irgendwo nach Dresden kamen, versucht zu vernetzen und haben dann auch eine größere Truppe im Zentrum von Dresden dann getroffen. Dann haben wir eine schöne Biergarten gesehen in der Nähe der Frauenkirche. Und dann wurde die Gruppe auch immer größer, haben den Samstagmittag dann schön eingeleitet, gemütlich. Und dann ging es auch schon so kurz nach dem Mittagessen, ging es dann Richtung Stadion, weil es gab dieses Jahr auch eine große Fanmeile. Unser Corny war mit in Dresden und wir hatten kleine Wettbewerbsspiele, Sackwerfen und solche Dinge mit dabei. Und da war ich jetzt direkt nicht involviert, aber wir wollten das natürlich sehen und wollten auch der Rest unserer großen Gruppe, die nach Dresden gefahren ist und dort auch irgendwas auf die Beine stellt vor Ort, natürlich noch treffen. Und dann waren wir auch dort an der Fanmeile und da war früh schon sehr, sehr viel los, also zweieinhalb Stunden vor dem GFL Bowl.
0: Um 14 Uhr war da, glaube ich, schon die Pre-Game Show, ne? Und das Spiel war dann erst um 18 Uhr.
1: Ja, ganz genau. Da war ein großer Live-DJ, große Bühne aufgebaut, viele Aktionen drumherum, das Catering war schon geöffnet und ja, und dann sind wir da, meine Frau und ich, von Stand zu Stand und haben viele bekannte Gesichter natürlich gesehen, ob es unser Stadionsprecher mit seiner Frau war, unser Fanshop und viele natürlich aus der Family, die teilweise schon am Donnerstag hochgefahren sind. Also Family sind unsere ehrenamtliche Spieltagshelfer, die im Optima Sportpark für den Ablauf sorgen. Und die haben dann auch natürlich vor Ort in Dresden den Stand aufgebaut und alles hochgefahren, was man an Merchandising und so weiter mit dabei hatte. Genau, und dann die Zeit verging dann rasend schnell und ich bin dann, glaube ich, gegen 17 Uhr sind wir dann so mal Richtung unsere Plätze und dann ging es auch auf dem Feld los. Ich bin dann zum ersten Mal von der Außenhülle des Rudolf-Harbig-Stadions in den Innenraum mit rein und ja, da war schon viel los, es war schon sehr laut. Tolles Stadion, hat knapp 26.000 Plätze. Das Stadion, das hört sich, wenn man so Bundesliga-Stadion hört und so weiter, hört sich ein bisschen klein an, aber das ist von der Architektur und von der Struktur her ein großes Rund ohne Tartanbahn.
0: Und sehr kompakt auch, mit dem Dach, natürlich auch optimal für akustische Lautstärke geeignet.
1: Unheimlich beeindruckend. Ja, also mal nah am Feld. Wir waren ein bisschen weiter oben von der Sitzplätze her, so über die Mitte oben raus. Aber also tolle Sicht in dem Stadion, ich glaube von jedem Platz aus und es war laut. Also es war wirklich laut und es war 4 Stunden lang laut. Das war auch so, was ich nach Schwäbisch Hall mitgebracht habe, war, wie schön ruhig es hier am Sonntagabend wieder ist.
0: Vielen Dank. Kommen wir zum Sportlichen. Du hast vorhin schon gesagt, eigentlich war es vielleicht der beste GFL-Bowl, was so die Rahmenbedingungen betraf. Wie war es sportlich?
1: Also sportlich war das auch mit das Beste, was ich im GFL-Bereich die letzten Jahre wirklich gesehen habe. Es waren zwei Teams vor Ort, Dresden und Potsdam, die super gut aufeinander vorbereitet waren. Also die auch im theoretischen Bereich, was ein großer Faktor ist im American Football Sport, da wirklich sehr, sehr gut aufgestellt waren. Und dann natürlich auch auf jeder Position sehr viel Talent hatten. Also das ist schon auch vom Niveau her, waren es, muss man ehrlicherweise sagen, die zwei beste Teams in dieser Saison.
0: Absolut, also es war wirklich auch, so war mein Empfinden, so eine Werbung für den Football. Also da waren so klasse Plays dabei, auch wenn ich denke an die Special Kicks bis an die Grundlinie immer ran und so.

0: ob jetzt ein Team sich mal ein bisschen zusammenreißt, sondern die kam von ihrem Niveau gar nicht runter. Ja, war natürlich Broken Plays, also Spielzüge, die nicht so funktionieren und alles mit dabei, aber das hat halt einfach auch nicht manchmal alles geklappt, weil der Gegner natürlich auch sehr, sehr gut war. Und ich war da hochkonzentriert auch über die gesamte Spieldauer. Man durfte nicht weggucken.
1: Ja, ich habe das ganze Geschehen vom Fernsehen verfolgt, vom Sofa, und ich war auch von der ersten Minute in den Bann gezogen, und die Übertragung ging da auch schon um 17.30 Uhr los, bis das Spiel dann zu Ende war. Mit Siegerehrung, Interviews war es auch schon nach 9:30 Uhr, und ich muss sagen, also eine TV-Produktion, ich weiß nicht, ob du es selber schon gesehen hast, aber da hat sich auch total viel entwickelt, alles in HD, verschiedene Kameras, mit Drohnen wurde gefilmt, alles sehr, sehr professionell, und ich habe ja auch schon die ein oder anderen Endspiele im TV gesehen, die da mal irgendwie kurz zwischen das Programm gestopft wurden, aber das war schon nochmal eine ganz andere Nummer, oder?
0: Ja, also das ist ja auch die gesamte Entwicklung des Footballsports in Deutschland, zeigt sich natürlich auch in der TV-Übertragung, auch speziell in der GFL, also unsere deutsche erste Bundesliga, mit klassischen deutschen Vereinen, wie man es auch schon von früher her kennt. Ich weiß es selber auch, wir hatten schon Eurosport als TV-Partner, dann war es mal DSF, Deutsche
1: Sportfernsehen. Genau, Sport 1.
0: Sport 1, genau, hieß damals so. Die hatte halt eine totale, ne, eine Kamera über die totale und vielleicht noch eine Seitenkamera, und wenn es ganz gut ging, war mal jemand in der Nähe der Teamzone, und das natürlich in einem Rund in einem Stadion 50.000 Zuschauer, wo dann 10.000, 12.000 Zuschauer da waren. Das verliert sich. Da bleibt der jemand, der da nicht tief drin ist und vielleicht einen Bezug zu den Teams hat, ja, holt sich gern bei der Übertragung was zu trinken und kommt vielleicht dann immer zurück oder schaltet um. Und das ist schon. Also die Qualität ist wesentlich besser, dann kommt natürlich der Endspielort mit dazu, das kompakte Stadion. Dann ist natürlich Dresden im Finale, nachdem sie letztes Jahr in Dresden verloren haben gegen Potsdam, die gleiche Paarung, die große Revanche, die hatte auch den Titel Finale daheim. Und dann eine tolle TV-Übertragung dazu, gipfelt natürlich in einem tollen GFL-Bowl.
1: Was mir auch aufgefallen ist, das sind ja seit nicht allzu langer Zeit auch neue Kräfte im deutschen American Football Verband am Wirken, und es gibt auch einen GFL-Liga-Vorstand. Wie wichtig sind diese Gremien in letzter Zeit dafür, dass es jetzt so diese Entwicklung gibt auf nationaler Football-Ebene? Das war ja auch nicht immer so abzusehen, Stichwort Konkurrenzligen, ob sich da die GFL da so behaupten kann.
0: Ja, das ist ein ganz, ganz wichtiger Faktor, dieses Gremium. Also vielleicht ganz kurz zur Erklärung, wir haben den American Football Verband von Deutschland, und die Mitglieder des Footballverbandes in Deutschland werden durch die Landesverbände gewählt. Also wir haben in Baden-Württemberg den American Football und Cheerleading-Verband Baden-Württemberg, und aus diesem Verband und allen weiteren Landesverbänden in Deutschland wurde dann der deutschlandweite Verband oder die Gremiummitglieder gewählt. Ja, und jetzt kommen wir als Verein im Landesverband und haben natürlich in der Spiele in der ersten Liga, sind eins der mit, wir waren mit die Dummen, ein das dominierende Team mit die letzten 15 Jahre in Deutschland, und haben natürlich Belange, und die werden natürlich wesentlich besser direkt zum AFVD vorgetragen durch unseren GFL-Verbund, also der Verbund der Teams in der ersten und zweiten Liga. Man kennt es vielleicht, ich mache den Vergleich nicht gerne, aber im Fußball ist manches doch bekannter. Da haben wir die DFL, die Deutsche Footballliga, die Interessen der Vereine vertritt, direkt an den DFB, und das ist hier dann in ähnlicher Weise. Und wir haben am Sonntag auch direkt, weil ja viele und oder fast alle dann auch in Dresden waren, eine lange Sitzung am Sonntag gehabt, wo es um aktuelle Dinge ging, um Änderungen, Anpassungen und Interesse der Vereine, die dann unser Verbund der Teams dem AFVD dann vortragen wird.
1: Genau, und die hören wir nach der Musikpause für euch jetzt Daft Punk mit Get Lucky, und dann gibt's die News aus Dresden.

0: 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Wir haben immer noch zu Gast im Studio Andy Weiß, Sportdirektor der Unicorns. Und du warst, wenn ihr die Sendung am Montag hört, gestern am Sonntag in Dresden, da haben sich nochmal die Vertreter aller Vereine, die in der höchsten deutschen Spielklasse im American Football spielen, getroffen. Was wurde denn da so besprochen und was kann man da so festhalten?
1: Ja, du sagtest vorhin, die Entwicklung war ja schon rasant, auch jetzt bis jetzt zu dem tolle GFL Bowl, und das ist auch ein wichtiger Punkt zum Beispiel gestern gewesen. Wir haben uns ausgetauscht über die Liga-Standards. Liga-Standards beinhaltet verschiedene Themen, wie ist das Auftreten der Teams, wie tritt man nach außen auf im Bereich Marketing, welche soziale Medien werden bespielt, all diese Punkte. Und ein ganz wichtiger Punkt ist natürlich auch unsere Livestreams. Die Spiele der ersten Liga, der GFL, werden alle samstagmittags um 16 Uhr live gestreamt über unseren Medienpartner Sport Europe TV. Und jetzt ist natürlich so, die Voraussetzungen der einzelnen Vereine in der unterschiedlichen Städte sind nicht immer gleich. Ja, wir haben in Schwäbisch Hall zum Beispiel einen Optima Sportpark mit einer tollen Haupttribüne und auch kleine Gegentribüne. Und wenn da gefilmt wird Richtung Haupttribüne, ist das schon auch immer sehr beeindruckend. Und damit das in alle Livestreams auch ähnlich gut rüberkommt und auch für den Zuschauer interessant bleibt, muss man natürlich zum Beispiel auch über Inhalt des Livestreams sprechen. Also wo sind die Kameras positioniert? Welchen Anteil hat die Kamera ausgerichtet auf die Haupttribüne? Wenn man sich zum Beispiel die Auwiese unter in Halle anguckt, ne, wenn man immer von Tor zu Tor filmt, sieht man halt hinterher raus einen Kunststraßenplatz und eine große Wiese, und das interessiert auch keinen Zuschauer. Also muss da auch schon müssen da Standards festgelegt werden, wie ist ein Bildschnitt, wie ist eine Kameraausrichtung, wohin geht die Perspektive etc. Dann das Auftreten der Teams. Ne? Wie sind die Trikots zu tragen? Ne? Wenn wir einen Livestream haben, ist natürlich schlecht, wenn ein Team mit Dunkelblau gegen Dunkelgrau spielt. Ja? Also da wird auch ganz klar geregelt, welche Farbe muss das Auswärtsteam haben, Ausweichtrikots. Und all diese Punkte, und das sind alles Dinge, die da besprochen werden, mit dem Hintergrund, noch besser zu werden. Wir haben es ja die letzten Jahre erlebt, dass die privatwirtschaftlichen Ligen wie die ELF und jetzt auch die EFA, die EFA und AFLE, gibt es ja jetzt noch das EFLE, könnte man da auch mit zu sagen. Ja, du lachst. Könnte man da sagen.
0: Sag ich doch bewusst.
1: Die haben das schon vorgemacht vor ein paar Jahren. Ne? Die sind von null auf 100 und haben dann auch Medienpartner Pro7 RTL mit dabei gehabt. Und da steckt ja natürlich auch ein bisschen Know-how drin von NFL übertragen etc. Und das hat dann natürlich auch die GFL dann mit übernommen, zu sagen, wir müssen uns da annähern und wieder einen Schritt besser werden. Und da um solche Themen dreht sich dann an so einem Sonntag.
0: Stichwort Livestream, da ist ja Stand. Jetzt sind die Vereine da ja selber zuständig für, oder? Das über die Bühne zu bringen und an Sport Europe TV zu liefern.
1: Ganz genau. Also die Vereine stellen im Prinzip den Livestream zur Verfügung. Das wird auch ganz unterschiedlich noch gehandhabt. Der eine Verein hat das Budget für ein sehr professionelles, komplettes Staff und Technik für ein Medienteam. Und andere versuchen es natürlich noch aus ihrer organischen Struktur heraus zu erledigen. Wobei, da muss man schon das Glück haben und muss da wirklich eigentlich auch ein Profi als Vereinsmitglied oder Vorstandsmitglied oder mit haben, weil es reicht nicht mehr, einfach eine Kamera zu stellen und aus zwei Perspektiven zu filmen. Da gehört eine professionelle Regie mit dazu, da gehört ein Live-Statistik-Team mit dazu. Das sind in so einem Livestream, sind mit Moderatoren an so einem Tag und Kameraleute auch 10, 12 Leute vor Ort.
0: Warum ist das so wichtig, diese Livestreams? Also ich weiß nicht, ob diese Zahlen offiziell sind, aber rechnet sich das wirtschaftlich für die Vereine? Also die werden ja an der Vergütung auch beteiligt. Und also würde mich einfach interessieren, wie viele nutzen tatsächlich solche Livestreams dann?
1: Ich hab gestern die aktuelle Zahl am Sonntag gelesen. Ich habe sie aber nicht mehr im Kopf. Ich müsste jetzt gerade eben nachschauen. Was aber deutlich war, es ist eine Verbesserung. Und du fragtest gerade, ob sich's rechnet. Also monetär ist sicherlich der Invest größer als das, was zurückkommt. Aber es geht ja auch darum, weiterzukommen, zu verbessern. Ne? Wenn wir heute das Handy in die Hand nehmen, dann habe ich die Möglichkeit, soziale Medien, ich habe anzugucken, ich kann Bilder angucken, ich kann lesen, ich kann Videos angucken, ich kann Fernsehen schauen, ich kann mir Live-Mitschnitte, ich habe ja alle Möglichkeiten. Und wenn dann jemand doch einmal dann aufs Football reinschaltet und sich's anguckt, dann muss das natürlich aktuell sein. Dann muss die Bildgebung und das Drumherum und auch ein Schnitt etc. muss einfach der heutigen Zeit entsprechen. Und deswegen ist es wichtig, dass man es professionell und gut macht.
0: Ich frage deswegen auch, weil ich kann mich noch gut an die Zeiten erinnern in Schwäbisch Hall. Da gab es Viertelfinale oder Halbfinale auch gegen Frankfurt, wo im Optima Sportpark 3200 Zuschauer da waren. Da wurden nochmal extra Tribünen auf der Seite aufgebaut. Von diesen Zahlen sind wir Stand jetzt relativ weit weg. Also ist ja auch die Frage, warum kommen die Leute nicht mehr ins Stadion zum Live-Sport und sind mehr im Livestream? Welche Philosophie siehst du da oder wie bedingt sich das gegenseitig?
1: Also Ziel ist natürlich, omnipräsent zu sein. Also das heißt, für die Zuschauer und Interessierte und Fans, die keine Chance haben oder keine Möglichkeit haben, ins Stadion zu kommen, einen guten Livestream zu zeigen. Das zweite Ziel dabei ist natürlich dann, die Leute dann auch zu locken und sagen, hey, das sah im TV sah das super aus. Schaue ich mir doch auch mal live an. Das gehört mit zusammen und das verbindet sich auch. Sicherlich gibt es welche, die sagen, schaue ich mir nicht im Fernsehen an und sagen, da gehe ich nicht runter, das ist mir zu laut. Ja, da kann man das beides bedienen, aber für einen Gesamtauftritt ist das einfach wichtig.
0: Was natürlich auch klasse ist, es gibt im Free TV auf DF1 eine Konferenz der Spiele mittlerweile, die auch auf einem sehr guten Niveau ist, finde ich. Das ist auch eine tolle Sache.
1: Ja, also die Live-Konferenz da über 4 Stunden, wo man alle Spiele kostenlos angucken kann, hat auch sehr, sehr, sehr gute Zuschauerzahlen.
0: Jetzt kommen wir mal noch zum Sportlichen. Wurde dort irgendwas in Dresden entschieden? Es gab ja mal so Gerüchte im Raum, dass man die Liga nochmal neu aufteilt auf 7 im Norden, 7 im Süden. Kannst du das bestätigen? Oder?
1: Ja, also es läuft eigentlich schon eine Ligareform mit dem Ziel, dass am Ende 6 Teams im Norden sind und 6 Teams im Süden. Und das wird dann auch nach Ende der Saison 2027 dann auch so sein. Also 2028 gehen wir dann mit gesamt 12 Teams in die Liga. Jetzt haben wir 27, haben wir da ein Zwischenjahr. Wer schon mal Unicorns gesehen hat oder auch verfolgt, weiß, dass es die Interkonferenzspiele gibt, also die Spiele, wo Teams aus dem Südgruppe gegen Nordgruppe und umgekehrt spielen. Die wird es 2027 nicht geben. Wir spielen 27 mit 7 Teams im Süden. Jedes Team 2-mal, haben dann 12 Spiele und es wird einen Absteiger geben im Süden und das Gleiche dann, wie erklärt, dann im Norden, sodass am Ende von 7 Teams noch 6 übrig bleiben in beiden Gruppen. Und so gehen wir dann 12, 20, 28.
0: Und das findest du gut?
1: Ja, weil das Niveau einfach besser wird. Also es wird enger, es wird auch für uns schwieriger. Ne? Also wir sind ja, ich habe vorhin mal gesagt, eines der dominierenden Teams der letzten 15 Jahre gewesen. Seit dem ersten Meistertitel 2011 waren wir einmal 9-mal hintereinander im Finale zum Beispiel, haben 5 deutsche Meistertitel geholt, wir haben den CEFL, den Europapokal gewonnen etc. Jetzt hatten wir letztes Jahr eine Delle drin, sage ich mal. Wir wurden 4. im Süden und sind im Viertelfinale ausgeschieden. Und das war vorher mit 8 Teams im Süden, war das nicht so wild, ne? Man ist ja sicher 4. Und dann scheidet man halt mal aus. Aber wenn man jetzt 4. wird, ne, dann ist es nicht mehr weit bis zu Platz 6. Also das heißt, man darf sich da auch nichts mehr erlauben. Und es hat auch gezeigt, dass die letzten Jahre immer wieder Teams in der GFL waren, die sich schon lange gehalten haben und so kontinuierlich sich nach hinten ein bisschen entwickelt habe oder die positive Entwicklung nicht mitgehen konnte. Und haben dann natürlich Ergebnisse eingefahren, die auch für Zuschauer total unattraktiv waren. Und das versucht man natürlich auch dadurch zu verhindern, dass einfach durch die kompakte Gruppengestaltung das Niveau enger zusammenrückt und dann auch insgesamt spannendere Spiele gibt.
0: Ja, das war ja vor allem auch nochmal so ein Kritikpunkt, dass viele Spiele auch mal zu Null ausgegangen sind in der Liga. Aber wie gestaltet man das als Liga gerechter? Im Football finde ich auch schwierig, weil beim Football hat man natürlich ein sehr großes Team und ich brauche wirklich gute Leute auf fast allen Positionen, um da wirklich auf dem höchsten Level competen zu können, sage ich mal. Es ist nicht eine Basketballmannschaft, wo ich irgendwie eine Starting Five habe, die gut ist und dann geht es schon. Aber da hast du als Sportdirektor wahrscheinlich auch keine weiteren Einfälle, wie man das irgendwie noch ausgleichen kann. Oder gibt es da noch irgendwie Bestrebungen, das irgendwie finanziell irgendwie zu regeln? Oder in der NFL gibt es ja das Draft-System, dass der Verlierer als erstes sich die besten Spiele raussuchen kann. Da gibt's ja, kann man eigentlich wenig machen, oder?
1: Ja, es gibt schon Dinge. Also eine gute Jugendarbeit ist natürlich die Basis für ein gutes Erwachsenenteam. Und da sind wir in Schwäbisch Hall natürlich seit Jahren auch echt erfolgreich. Wir haben die U20, die jetzt auch zweimal hintereinander im Junior Bowl stand, also im Endspiel um die deutsche Meisterschaft. Letztes Jahr noch deutlich gegen Düsseldorf verloren. Dieses Jahr waren wir dran bis ins dritte Viertel und dann zog Düsseldorf aber nochmal davon. Aber auch da haben wir einen Schritt nach vorne gemacht. Und das Niveau GFL zu U20 ist schon nochmal ein sehr, sehr großer Schritt. Und von den besten U20-Spielern, den größten Talenten, schaffen das vielleicht auch bloß 2, 3 im nächsten Jahr dann regelmäßig aufs Feld zu kommen. Also es ist nicht so, wer super U20 spielt, ist auch gleichzeitig ein guter GFL-Spieler. Aber die Jugendarbeit ist da schon mal eine Basis. Dann gehört natürlich dazu, es sind auf dem Feld immer 2 Importspieler erlaubt in der GFL. Importspieler heißt Spieler, die eine College-Football-Erfahrung haben. Jetzt ist in den USA so, die Kids spielen Highschool-Football ab 8, 9, 10 Jahre, PB-Football, Highschool-Football. Und auch durch die Größe der Menschen in den USA drüber haben wir natürlich da viel, viel mehr Football-Talente. Und es gab früher andere Regelungen, da durfte man mehr Imports auf dem Feld haben. Das ist jetzt reduziert auf 2. Aber das ist halt auch so, mittlerweile sind die Spieler, die nach Deutschland kommen, um in der GFL zu spielen, nahe dran an der NFL. Ja, wenn ich als Beispiel bei uns, wir haben den Rayshon Pringle dieses Jahr da gehabt als Receiver, als Passempfänger, der war im Frühjahr noch bei der Pittsburgh Steelers zu einem Minicamp eingeladen, den wollte die mal sehen und haben sich angeschaut, wie hat er den Jordan Tolles, der bei der Baltimore Ravens im Frühjahr noch war. Also es sind keine Spieler, die jetzt im Endeffekt einen Vertrag in der NFL hatten, aber die waren so nah dran, dass sie die Aufmerksamkeit der NFL-Vereine bekommen haben und eingeladen wurde. Und diese 2 Spots können natürlich auch schon nochmal sehr entscheidend sein. Und meistens werden sie auf der Position des Quarterbacks in der Offense, also dem Spielmacher. Es wird sich für einen Import auf der Position des Quarterbacks dann entschieden, weil der natürlich dann die Bälle verteilt. Und ja, wenn da ein außergewöhnlicher Spieler noch dazukommt, macht das natürlich nochmal was aus.
0: Ja, ich fand es schön, dass du nochmal die Jugend hervorgehoben hast. Wie gesagt, die ja in letzter Zeit auch nochmal richtig Entwicklung gemacht hat. Und man sieht es auch an anderen Teams. Potsdam Royals waren jetzt 3-mal in Folge deutscher Meister, jetzt abgelöst worden von Dresden. Aber die haben auch mit der Jugendarbeit dann angefangen und viele von der Jugend starten tatsächlich im GFL-Team und das trägt einfach Früchte. Also, dass man das auf jeden Fall nicht vernachlässigt und da trotzdem dran glaubt, dass die Jugend den Schritt schafft hoch in die höchste Spielklasse, ist, glaube ich, auch nochmal wichtig.
1: Ja, in Dresden sieht man es auch, dass die haben ein ähnliches Modell wie bei uns auch. Wir haben ja die Akademie in Michelbach als Teil des Gymnasiums, Schlossgymnasium. Und die Akademie in Dresden bringt jetzt mittlerweile auch die ersten Spieler raus und das ist eigentlich auch der Weg, ne? Die Spieler gut auszubilden, theoretisch im Football, praktisch im Football, auch körperlich im Football-Bereich und dann kann man da einen Schritt nach vorne machen. Jetzt die Die Potsdamer gehen einen anderen Weg. Die haben im Frühjahr noch ihre U20 abgemeldet. Ja, und da geht es dann halt eher um die Verpflichtungen, die ich erwähnt habe. Und die sind auf dem Weg halt, wir sind in Europa, wir haben freie Wahl des Arbeitsortes innerhalb Europa. Da sieht man dann halt 20 Europäer mit im Team, die irgendwann mal auf dem College gespielt habe und da das Niveau mit reinbringe, ist ein anderer Weg, als den wir in Schwäbisch Hall gehen. Wir sind in Schwäbisch Hall, wir haben jetzt mittlerweile 9 Teams, die wir hier aufstellen. Wir sind ein Teil der Gemeinschaft hier in der kleinen Stadt und wir haben auch ein bisschen einen sozialen Auftrag im Jugendbereich, dass wir die Kids da an den Footballsport ranbringen und das ist unser Weg.
0: Und da sprechen wir gleich weiter drüber, über deine Funktion bei den Schwäbisch Hall Unicorns als Sportdirektor nach der Musik.

0: 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Im Studio ist Andy Weiß, Sportdirektor der Schwäbisch Hall Unicorns. Was macht man denn so als Sportdirektor dieses großartigen Vereins?
1: Ganz viele unterschiedliche Dinge. Also ich sagte ja vorhin, wir haben 9 Teams und im Footballsport ist es so, dass man für jede Position einen Coach hat und über die viele Teams summiert sich das dann auf die Gesamtzahl, glaube ich, von aktuell 73 Coaches, was wir hier bei den Unicorns haben. Das ist zum Beispiel ein Bereich auch, angefangen von der Betreuung der Coaches, vom Bedarf, was die Coaches brauchen, was sie wollen, was sie für Vorstellungen haben. Also da ist ganz, ganz viel Austausch. Dann geht es natürlich auch über Spielsysteme, ne, was die GFL macht, also unsere erste Herrenmannschaft, überträgt man dann oder versucht man dann auch schon den Jugendbereich zu übertragen. Dann geht es natürlich darum, auch Transfers, Wechsel von Spielern von anderen Vereinen in Abstimmung mit der verantwortlichen Coaches unserer GFL-Mannschaft. Die sind im Recruiting führend und das ist auch deren ihr Verantwortungsbereich. Aber ich bin da mit im Austausch und bin dann auf der anderen Seite dann das Organ oder die Kommunikationsbrücke in den Vorstand. Der Sportdirektor Poster bei den Unicorns ist ein Vorstandsmitglied und so kommt dann auch das, was ich aus dem sportlichen Bereich höre und mitbekomme und tue, kommt dann auch so in den Vorstand und dann auch wieder zurück. Ja, es ist Trainerausbildung, Verbandstätigkeit, Transfer, Passgeschichten, also da gehört ganz viel dazu und wird nicht langweilig.
0: Hört sich auch nach viel Kommunikation an. Also ich war mal beim Training, habe ich mal zugeschaut, der ersten Mannschaft, der GFL-Mannschaft, da habe ich dich auch gesehen, vor dem Training mit den Spielern sprechen und so. Ist das auch so eine Rolle, so einfach mal fragen, wie geht's, alles klar, läuft's gut, so alles am Laufen halten, für die Leute da sein, so stelle ich mir das ein bisschen vor.
1: Ja, also ja, da sein. Und die Kommunikation, man spricht immer, ja, wir müssen uns in der Kommunikation verbessern, aber das funktioniert ja tatsächlich nur, wenn man miteinander spricht. Und ich kann ein Konzept machen, wer mit wem, aber und das ist tatsächlich ein wichtiger Punkt, miteinander sprechen, im Training da sein, und dann hört man Dinge auch raus oder man wird direkt angesprochen oder man kann auch was mitteilen und es knirscht ja manchmal auch und dann kann man Dinge lösen oder es knirscht dann noch mehr und dann muss man gucken, wie man eine Lösung findet. All das gehört zur Kommunikation mit dazu und das ist schon ein ganz, ganz wichtiger Teil. Es ist, ja, mache statt schwätze, würde ich jetzt sagen.
0: Du hast den Job seit diesem Jahr, also seit diesem Kalenderjahr. Wie war für dich so die Saison, sag mal, als Sportdirektor in deiner Funktion?
1: Also ich habe mich Anfang Februar dazu entschieden, das Amt vom Sigi Gerke zu übernehmen. Nach relativ kurzer Bedenkzeit. Sigi hatte mich kontaktiert und gefragt, ob ich von ihm den Vorstandsposten als Sportdirektor übernehmen möchte. Und wir haben es ein paar Mal ausgetauscht, aber für mich war relativ schnell klar, dass ich das übernehme. Und dann, nachdem ich das zugesagt habe, dachte ich, ja, das ist ein ganz guter Einstieg jetzt, weil die Planung für die Saison 2027 müsste ja ziemlich weit fortgeschritten sein und da habe ich einen ganz ruhigen Einstieg und kann mir das mal so ein bisschen auch von der Seite angucken, was denn der Sigi so die Jahre zuvor da gemacht hat. War leider nicht so. erste Vorstandssitzung und erste Treffen mit allen möglichen Verantwortlichen aus dem Verein und dann habe ich schon gemerkt, oh, es geht los und ja, dann gab es wirklich gleich echt viel zu tun in alle Richtungen. Ich habe das auch mit ganz viel Spaß und Freude dann auch gleich angefangen. Und dann hatten wir, wenn ich jetzt mal die GFL anschaue, wir hatten dann im April 2 Vorbereitungsspiele. Einmal gegen ein kanadisches Team, die hier rüberkamen. Tolle Chance, auch mal ein Team aus amerikanischer Kontinent wieder zu treffen. Wir wussten nicht, was uns erwartet. Wir wussten, dass es auch eine, eine Freizeitliga, keine professionelle Liga dort ist, aber wie das Niveau ist, wusste man nicht. Ja, und die haben uns dann aber schon ganz schön überfahren. Also die, und das hat sich dann später auch rausgestellt, da waren doch ein Großteil ehemalige Profis und die haben zwar älter ausgesehen, aber die waren gut. Die waren die kamen von einem sehr hohen Niveau und machen das noch nebenher. Und dann hatte man Vorbereitungsspiel gegen Düsseldorf. Zwei Wochen vor Saisonstart und das haben wir knapp verloren. Das Ergebnis war da eigentlich auch zweitrangig, aber man hat schon gesehen, ui, es gibt einiges zu tun und das zwei Wochen vor Saisonbeginn. Ja, und dann dachte ich schon, ja, jetzt muss ich mal gucken, wo müssen wir denn überhaupt ansetzen? So, und war im Austausch dann auch mit der GFL-Coaches, hat sich aber rausgestellt, das war ein Testspiel. Ja, die haben mich dann auch ein bisschen beruhigt und haben gesagt, Andi, wir wissen schon, was wir getan haben, etc. Und dann ging das ja auch los, Anfang Mai mit der Saison und dann hatte man den ersten Sieg, den zweiten Sieg, den dritten Sieg. Es hat sich herauskristallisiert, dass Kelly Joyner, unser Running Back, den wir aus den USA für diese Saison verpflichtet haben, überdurchschnittlich guter Running Back auf seiner Position ist. Wirklich überdurchschnittlich gut. Auch Rashawn Pringle als Receiver ein sehr, sehr guter Mann ist. Und dann hat man plötzlich gemerkt, das Team findet sich, die Abläufe werden automatisierter, automatischer und es ist ganz, ganz viel Schwung im Team. Also eine Grundaggressivität. Wir sind halt im Kontaktsport und es gibt ganz viele Duelle 1 gegen 1, auch gegen den Gegner. Die eine ganz hohe Bereitschaft und da auch diese Duelle zu gewinnen und so haben wir uns dann auch gesteigert und sensationell gingen wir durch die Vorrunde mit 12 Siege und 0 Niederlage und das war umso erfreulicher. Wir wurden letztes Jahr Vierter, kamen knapp in die Playoffs, hatte zwar noch eine Chance auf ein Heimspiel, aber der vierte Platz, das war okay für das letzte Jahr und komme dann plötzlich wieder als Südmeister raus, ein knappes Jahr später und das ist natürlich eine unheimliche Steigerung. Das hat man im Team gemerkt, das hat man bei den Coaches gemerkt, dass die alle einen unheimlichen Sprung gemacht haben und von dem her war das eine unheimlich erfolgreiche Saison.
0: Was war dein schönstes Erlebnis in der Saison?
1: Wir hatten vorzeitig nach dem Spiel gegen Allgäu Comets und nachdem München verloren hatte, den Südmeistertitel. Ja, wir wussten, da kann immer viel schief gehen, aber theoretisch ist noch möglich. Und als es dann doch klar war, gegen 19 Uhr, 19.30 Uhr, es war geil. Also das war dann doch schon die Krönung für ein sehr engagiertes halbes Jahr vom gesamten Coaching-Team auch in der GFL. Das war schon sehr begeisternd. Was auch unheimlich toll war im Junior Bowl zu sehen, die Düsseldorfer wurde die letzte Jahresserie deutscher Meister im U20-Bereich. Ja, und letztes Jahr haben sie uns ja echt deutlich gezeigt, dass wir noch nicht so weit sind. Und da waren wir plötzlich dran. Und da waren wir dran und da dachte ich, wir werden dieser deutsche U20-Jugendmeister. Das war auch noch so. Emotional bleibt mir das in Erinnerung. Düsseldorf hat dann am Schluss das Spiel nochmal gewonnen mit 2 Scores mehr, aber dass wir da dran waren, das ist auch eine ganz tolle Geschichte.
0: Ja, ich war diese Saison, glaube ich, auch bei jedem Heimspiel. Ich habe es nicht immer zum Kickoff geschafft, bin mal öfters auch später gekommen, aber ich mag einfach auch die Atmosphäre im Optima Sportpark. Aber mein Highlight ist tatsächlich ein Auswärtsspiel gewesen in Pforzheim gegen die Wild Dogs. Es war ein sehr intensives Spiel, auch ging hin und her, spannend bis zum Schluss und mit ganz viel Unicorn-Support auch an der Sideline. Das war für mich irgendwie so klar, wo ich wusste, okay, jetzt, das wird diese Saison Song mit dem Südmeistertitel war es auf jeden Fall.
1: Ja. Ja, das war der schärfste Konkurrent Pforzheim. Und als du das gerade erwähnst, das ist beeindruckend. Ich weiß, ich habe ein Foto geschossen von der Seite von der Gegentribüne und habe es gar nicht geschafft, alle Unicorns-Anhänger, die dort waren, aufs Foto zu bekommen. Und die Dramaturgie in dem Spiel war ja natürlich auch toll. Kelly Joyner, unser Top Running Back, war verletzt. Die Pforzheimer wusste nichts davon. Wir sind mit dem Julius Klenk dort hinkommen als Quarterback, der unseren ersten Quarterback Lars Heidrich ersetzt hat. Ich glaube, die Pforzheimer dachte kurz vor Spielbeginn, als sie gesehen haben, Kelly Joyner ist nicht umgezogen, der ist verletzt, die haben wahrscheinlich kurz gedacht, heute ist der Tag, wir schlagen die Haller. Dann ziehen die davon mit zwei Touchdowns, die Pforzheimer, die haben ja losgelegt, die ersten Minuten. So, und ich glaube, da hat 80% im Stadion gedacht, heute haben wir sie, die Haller. Und dann ist das Spiel ganz langsam gekippt. Ganz langsam, wir kamen näher ran, sind dann plötzlich in Führung gegangen und über 3 Stunden hinweg hatten wir, ich weiß nicht, wie viel es waren, 200, 250 Haller auf der Gegentribüne, die von Anfang bis Ende Rabatz gemacht haben und dann haben wir das Spiel mit wenigen Punkten gewonnen.
0: Genau, und unglaublich heiß war es da auch auf der Gegengerade, aber unglaublich schön auch ein schönes Auswärtsspiel. Wir reden gleich weiter und zwar auf die beiden letzten Spiele der Saison legen wir noch unseren Fokus der Schwäbisch Hall Unicorns. 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

0: Die Football-Saison ist vorbei. Finale in Dresden war am Wochenende und die Saison der Schwäbisch Hall Unicorns ist schon seit über 2 Wochen vorbei. Ich habe immer noch Sportdirektor Andi Weiß zu Gast im Studio. Wir haben nur noch wenig Zeit, deswegen würde ich meinen Fokus auf das Halbfinale legen gegen Potsdam. Wie war das Spiel aus deiner Sicht? Und ich soll von Sascha fragen, der leider nicht da sein kann. Woran hat es gelegen, dass man gegen Potsdam so deutlich ausgeschieden ist?
1: Also ich wusste, es wird schwer. Es wird schwer, es wird sehr schwer gegen Potsdam. Wir müssen einen unheimlich guten Tag erwischen, um da mithalten zu können. Und dann hatte ich so ein bisschen die Hoffnung, ein Footballspiel kann auch schnell kippen durch individuelle Fehler. Und man hat immer Zeit, während im Spiel auch die Taktik anzupassen und die Aufstellung und die Spielzüge. Und ich bin dann Samstag morgens aufgewacht und hatte genau das Gefühl, dass das heute passieren wird. Ich hatte Samstag morgens echt ein richtig gutes Gefühl. Wir schlagen heute Potsdam. Wir schlagen heute Potsdam. Und dann kam das Spiel und dann hat man gemerkt, oh. die Potsdamer haben wir vorhin auch schon, die im Finale auch, die haben gezeigt, die sind auf jeder Position wirklich top besetzt. Wirklich top besetzt. Und die haben uns schon von Anfang an gezeigt, was sie heute vorhaben und dass sie ein sehr gutes Team sind. Wir hatten zwischendrin immer wieder mal Aktionen, auch mal ein paar Mal hintereinander, wo man gezeigt habe, wir können da stelleweise mithalten, aber in den entscheidenden Momenten ist dann Potsdam doch immer davon gezogen. Und diese knapp 20 Punkte Unterschied, das war berechtigt, dass das Spiel auch so ausgeht. Es sind 3 Touchdowns, ist jetzt nicht übermäßig. Wir haben, wenn man auch die Ergebnisse aus dem Norden anguckt, was Potsdam dieses Jahr gespielt hat, war das jetzt ein knapperes Ergebnis als manch andere gegen Potsdam erzielt hat. Also von dem her sind wir nicht ganz weit weg, aber Potsdam war schon das bessere Team auf sehr vielen Positionen.
0: Würdest du sagen, die Schwäbisch Hall Unicorns haben zu den 2 Top-Teams Potsdam und Dresden diese Saison einen Schritt hingemacht oder sind die 2 Top-Teams nochmal einen Schritt vorausgegangen?
1: Also die 2 Top-Teams sind nochmal einen Schritt weiter, die sind beide stärker als letztes Jahr. Wirklich, also hat man auch gesehen, Dresden und Potsdam, das tolle, starke Teams. Aber wir haben einen ganz, ganz großen Schritt gemacht von letztem Saison. Die Lücke von letztem Jahr 2025 zu den Top-Teams heute Dresden und Potsdam, wie sie heute sind, die war riesig. Die konnten wir wesentlich enger fassen. Also wir haben da einen ganz, ganz großen Schritt gemacht. Wir sind noch nicht auf dem Niveau dieses Jahr von Dresden und Potsdam. Aber wir sind wesentlich näher dran wieder als letztes Jahr.
0: Dann will Sascha noch wissen, was ist denn das Saisonziel für nächstes Jahr dann? Die nächste Saison startet im nächsten Jahr.
1: Ja, ein Saisonziel sollte immer sein, besser als im Vorjahr. Ja, also wir gehen sicherlich nicht ins Rennen und sagen, wir sind mit Viertelfinale zufrieden. Und auch dieses Jahr war unser Ziel, nach dem 12-0 German Bowl. Also ganz klar. Ja, wir sagen nicht, wir hören jetzt auf, sondern das muss schon auch der Anreiz sein. Und ich habe das jetzt auch mit den Coaches und auch mit dem Felix Brenner überhaupt nicht abgesprochen, aber German Bowl, nächstes Jahr ist Saison 10. Ich hoffe, wenn er zuhört, dass er mir das nicht böse nimmt.
0: Genau, der Head Coach an dieser Stelle, Felix Brenner. Was würdest du denn sagen, was macht für dich die Unicorns Offense aus? Was ist der Spielstil, an dem es immer erkennen würde, auch wenn sie ganz andere Trikots anhätten? Was wäre so die Philosophie?
1: Wir haben dieses Jahr ein anderes Spielsystem gehabt als die Jahre zuvor. Sehr, sehr viel Laufspielzüge, was natürlich mit dem Personal zusammenhängt. Und die Philosophie im Offense-Spielsystem ist oft auch durchs Personal begründet. Wir haben, wie gesagt, wir haben schon einige Spieler auch jetzt durch die ELF, durch die
0: Konkurrenz, ehemalige Konkurrenzliga,
1: genau. Und da die natürlich jetzt an Pleite ging, waren viele Spieler wieder auf dem Markt, haben wir da bekommen. Und da muss man die Spiel Philosophie dann auch an die Spieler anpasse. Dieses Jahr war es natürlich dann sehr viel Laufspiel, dann getragen vom Kelly Joyner. Ob wir da eine ganz spezielle Philosophie haben, weiß ich nicht.
0: Ich frage deshalb zum Beispiel, Potsdam erkennt man eigentlich immer, die gehen für Two-Point-Conversions. Oder früher Unicorns waren sehr passlastig, jetzt ist es eher wieder Run. Also für was steht diese Offense oder ist es gerade diese Variabilität?
1: Also die Variabilität ist sicherlich ein Punkt. Grundsätzlich ist es so, erstmal etablieren auf dem Feld. Gegen jeden Gegner zu sagen, wir schauen, dass wir unser Laufspiel ans Laufen bekommen, dass wir mit normalen, in Anführungszeichen, einfachen Spielzügen nach vorne kommen, First Downs erreichen und dann auch Punkte und zeitgleich auch die Zeit runternehmen. Potsdam geht immer für zwei, ja, die hauen da drauf, sage ich mal. Ob das immer sinnvoll ist, weiß ich nicht. Wir bei uns ist der Extrapunkt in der Regel ein Kick. Wir nehmen den sicheren Kick mit und haben dann 7 Punkte und spielen wesentlich weniger Risiko.
0: Würdest du sagen, diese Saison war auch viel Verletzungspech dabei bei den Unicorns?
1: Es gibt jedes Jahr leider im Footballsport schwere Verletzungen. Wir haben auch Marco Fischer, ein wichtiger Teil in der Offense, gegen Ende der Saison ausgefallen mit einem gebrochenen Bein und auch andere Verletzungen, Handgelenksbrüche und solche Geschichten. Aber wir haben jetzt teamübergreifend nicht so viele Verletzungen gehabt, dass es uns komplett aus der Bahn wirft. Wir hatten zwischenzeitlich im Saisonverlauf in der Offense Line, also die schweren Jungs, die blocken, überdurchschnittlich viele Verletzte. Da kamen aber auch wieder welche zurück und wir konnten das auch intern mit einem Teil von der zweiten Mannschaft auffüllen und auf der Running Back Position. Da sind wir, glaube ich, mit 5 oder 6 in die Saison gestartet und am Ende waren es noch 2. Da war es schon viel, aber über das gesamte Team war es, glaube ich, eher durchschnittlich. Ich glaube, letztes Jahr hatte man wesentlich mehr und kleinere Verletzungen, die dann die Spieler 1-2 Spiele rausnahmen.
0: Ganz kurz noch zum Schluss, was wünschst du dir für die nächste Saison und wie bist du jetzt schon vielleicht mit dem Kopf dabei, diese zu planen?
1: Also das Recruiting ist schon wieder am Laufen. Die interne Gespräche mit alle verantwortlichen Trainer laufen jetzt auch momentan. Mit weitere Gespräche mit alle Teamverantwortlichen, Teammanager, Zeugwart, das ist gerade jetzt diese Zeit, auch im Oktober, Anfang November, die laufen voll und ganz mit Hinblick auf 2027. Ich wünsche mir, dass das eine Saison wird wie dieses Jahr, die einfach wieder zeigt, wir haben uns wieder verbessert und dass der Optima Sportpark wieder voll ist. Ich werde am Schluss 2000, 2400, 2600 und das ist klasse da unten. Freue mich drauf.
0: Sagt der Sportdirektor Andi Weiß der Schwäbisch Hall Unicorns. Ja, vielen Dank, dass du Rede und Antwort gestanden hast hier eine Stunde lang bei Radio Störfunk und auch danke für die Saison. Ich spreche jetzt hier vor allem als Fan. Wie gesagt, ich war oft da und mir hat es ganz große Freude gemacht, auch wieder viel live zu sehen. Kann euch alle nur ermutigen, auch da mal hinzugehen und allgemein Schwäbisch Hall Unicorns, wie das sich über die Jahre entwickelt hat, wie du das auch schon gesagt hast, mit dieser Stellung in der Stadt und mit diesem sozialen Aspekt auch immer mit dabei. Das finde ich sehr, sehr wichtig und danke für diese großartige Arbeit auf ganz verschiedenen Ebenen. Vielen Dank.
1: Sehr gerne, vielen Dank.
0: Dann bis bald, macht's gut, ciao, ciao.

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Hallo, meine lieben ZuhörerInnen und willkommen bei Geschichte im Ohr. Immer montags 17 Uhr auf Radio Störfunk. Ja, wie ihr vielleicht schon gerade hört, bin ich nicht im Studio. Ich bin auf Reha. Und da dachte ich mir, ja, ich mache doch einfach mal meine Umgebung zum Studio. Und dann laufe ich jetzt einfach ein bisschen hier in der Gegend rum, jetzt gerade hier hinten im Wald, auf der Suche nach, auf dem Weg zu ein paar Hügelgräbern. Denn ich habe gehört, hier soll es ein paar geben und das will ich mir doch mal angucken. Ja, aber darum soll es ja jetzt nicht in der Sendung gehen. In der Sendung heute, meine Damen und Herren und alle anderen, geht es um The Doors. Ja, wir haben auch schon 60-jähriges Jubiläum. Das muss man sich auf der Zunge zergehen lassen. 1965 gegründet. Ja, die Jungs aus Venice, ne? Und haben auch dann gleich ihr erstes Album gedroppt. Natürlich, Name The Doors. Und da habe ich jetzt auch gleich schon die ersten Lieder mitgebracht. Und zwar Soul Kitchen, The Crystal Ship und 20th Century Fox. Also, relaxt mal ein bisschen. Vielleicht könnt ihr euch ja hier ein bisschen in mich und den Wald hineinversetzen, wo ich hier gerade unterwegs bin, wenn ihr das so ein bisschen hört. Und ja, genießt ein bisschen die Doors. Viel Spaß!

Uiuiuiui. Das war aber mal, ja, drei richtig, richtig nice Songs gewesen vom ersten Album von The Doors, also vom Debütalbum, ja. Die Doors bestehen, also bis auf zwei sind, soweit ich weiß, alle noch am Leben, ja. Die Doors bestehen aus, oder ja, nicht mehr, Jim Morrison, der 1971 verstorben ist, Raymond Zarek, Orgel und Keyboard, der leider auch 2013 verstorben ist, und dann jetzt noch übrig geblieben an der Gitarre Robbie Krieger und am Schlagzeug John Densmore. Ja, was soll ich sagen? The Doors, wie ihr sicherlich gehört habt, die macht so ein bisschen psychedelic Blues Rock. Ja, und das hat eigentlich, also wenn man jetzt mal so ein bisschen nach dem Film gehen kann, denn in echt kann ich es ja nicht erzählen, war ich ja nicht dabei, ne? wenn man jetzt ein bisschen nach dem Film erzählen kann, ging es halt, also Morrison schon eher mehr darum, erstmal Gedichte zu schreiben und alles drum und dran, was man auch in den ein oder anderen Liedern hört. Der hat ja dann auch noch ein Album gemacht, wo es wirklich komplett nur um Poesie geht, wenn ich das richtig weiß. Dazu kommen wir aber später nochmal. Ich würde jetzt tatsächlich mit dem nächsten Album von The Doors weitermachen. Und zwar, wenn ich mich nicht irre, müsste das Strange Days sein. Und ich würde sagen, von dem Album Strange Days hören wir People Are Strange und Love Me Two Times. Genau. Alles klar. In diesem Sinne, viel Spaß damit.

Willkommen zurück. Boah, Geschichte im Ohr. Ja, ihr habt sicherlich gemerkt, da hat sich noch ein ziemlich langes Lied dazwischen gemogelt, was gar nicht angekündigt war. Aber es gehört auch zu dem Album und das war When the Music's Over in der LP Edition. Ja, da kann das gut und gerne mal 10 Minuten 39 gehen. Und ja, es hat auch sehr meditative Phasen zwischendrin. Aha. Hier ist gerade ein Eichhörnchen ganz flott den Baum hoch und hat dabei einen Ast weggetreten. Ist ja der Wahnsinn. So, für die, die noch nicht dabei waren, ich bin hier gerade mit Geschichte im Ohr, Rumenum, überall Geschichte. Ich bin gerade auf Reha und ich dachte mir, anstelle das von einem Studio aus zu machen, mache ich die Umgebung zu meinem Studio. Also hier jetzt gerade mal den direkt an der Klinik angelegenen Wald. So, weil wir es gerade so schön von dem Thema Meditation hatten, bei dem Lied When the Music's Over von The Doors, bin ich hier auch schwupps auf so einen Erlebnispfad gekommen, der hier in diesem angelegenen Park ist von der Klinik. Und da bin ich jetzt hier bei der Findlingsspirale einmal angekommen. Der Weg zu mehr Gelassenheit und innerer Ruhe. Aha, das ist ja eine Meditationsanweisung. Und ja, genau, für eine Atemmeditation. Da werde ich auch noch ein Bild machen, das seht ihr dann später alles nach der Sendung in meiner Story oder mal komplett als Beitrag, je nachdem, wie viel ich hier noch so Interessantes finde. Die Findlingsspirale, ich würde sagen, das ist dieser kleine, ein Steinkreis direkt vor mir, richtig schön, kein Kreis, eine Spirale halt, natürlich. Dazu wird auch gleich dann noch ein Bild kommen. Ah, Achtung, es kommt ein Zug. Ja, ich habe hier keine Soundgeräusche laufen. Ich bin tatsächlich draußen. Ich hätte mir zwar gewünscht, dass die Bahngleise etwas weiter weg vom Zug, vom Wald wären, aber man kann ja nicht alles haben. Ne? Und auf der anderen Seite, guck mal, hört ihr das schon? Da plätschert was. Genau, ich bin hier am Quellbach. Und irgendwie soll hier wohl eine Anemoneninsel sein. Habe ich noch nicht ganz gefunden. Aber dafür habe ich hier eine selber gebaute Brücke gefunden. Jetzt hört man das Wasser auch, glaube ich, mehr. Und ich glaube, da werde ich auch gleich mal mich drüber kämpfen. Ja, ohne mich noch irgendwie zu verletzen. Wobei, ich bin ja eh auf orthopädischer Reha, also von daher, wenn es jemand richten kann, dann die hier. Ne? Alles klar. Oh, das ist ja, eine schöne. Ach, ihr werdet einiges an Bildern hier sehen. Aber jetzt machen wir erstmal, jetzt kommen wir erstmal wieder zurück zum Thema. Die vier Jungs aus Venice, die sich 1965 gegründet haben und trotz des Todes 71 von Jim Morrison gab es die Band noch bis 73 weiter, dann hat sie sich erst aufgelöst. Wir haben bis jetzt Lieder aus ihren ersten zwei Alben gehört. Und ja, jetzt würde ich doch einfach mal sagen, wir gehen zum nächsten Album über. Und ja, da habe ich, was habe ich denn da vorbereitet? Da muss ich ganz kurz selber in meine Playlist gucken. Und zwar hören wir jetzt Love Street und im Anschluss Hello, I Love You. Oder, nee, eigentlich machen wir andersrum. Ja,
erst Hello, I love you und dann Love Street. In diesem Sinne, viel Spaß.

So, das waren Hello, I Love You und Love Street. Was für wunderbare Lieder. Wie eigentlich alles von den Doors. Und man muss sagen, es ist ein bisschen, oh doch, ich finde schon, es ist etwas abwechslungsreich. Mal hat man ein bisschen was Softeres. Gerade jetzt Love Street zum Beispiel, finde ich sehr, sehr gechillt. Dann hat man aber auch zum Beispiel wieder ein bisschen was Schnelleres wie Break On Through oder Light My Fire. Ja, es sind alles Lieder, die man kennt, aber alles Lieder, die ich heute nicht spiele. Ne? Nee, ich will so ein bisschen was, ich will so, ja, nee, das kennt ja jeder. Und nicht jeder kennt dafür die Lieder, die ich jetzt gerade reinmache. Und ja, ich finde, das sollte man so mal ein bisschen, die anderen Lieder sollen auch mal so ein bisschen in den Vordergrund gerückt werden, ne? Nicht immer nur diese Standardsachen, was man da so kennt, nicht wahr, ne? So, und dann muss ich doch jetzt, was heißt muss, dann jetzt mal mit dem nächsten Album weitermachen. Und jetzt muss ich schön gucken, wo. Da haben wir doch schon was. Und zwar hören wir jetzt von dem Album Soft Parade. Da hören wir Touch Me. Und danach hören wir gleich noch aus dem Morrison Hotel den Roadhouse Blues, würde ich doch sagen. Yep. Ich finde doch, das ist eine gute Entscheidung. Also, viel Spaß mit Touch Me und dem Roadhouse Blues. Yeah.

was ein geiles Doppelpack, hä? Yes, yes, yes. Einmal The Roadhouse Blues und einmal Touch Me. Hammergeile Teile, hammergeile Teile und auch wieder absolut abwechslungsreich. Und Roadhouse Blues wieder im Vergleich zu diesen anderen Sachen wieder, ja, nicht umsonst heißt das Ding Roadhouse Blues. So, wie ihr hört, ich bin immer noch im Wald auf der Suche nach den Hügelgräbern. Ich laufe immer noch lang und ich bin mir ziemlich sicher etwas Nachgebildetes gefunden. Ja, natürlich nachgebildet. Aber ich finde es so richtig schön mit Liebe gemacht und alles drum und dran. So kleine Unterschlüpfe hier im Waldboden, wo man sich drunter sitzen kann mit Abdeckungen oben drauf und alles. Ah, ich werde da auch noch Bilder dazu hochstellen. Das ist richtig klasse. Ich finde es schön. Ich finde es toll, dass Leute sowas überhaupt noch machen. Und es sieht halt echt so aus, als wenn das einfach so hier verlassen worden wäre. Und ja. Und während. Ja, und ich finde, das passt einfach gerade so ein bisschen. Ich bringe euch von den Anfängen der Doors bis zu den Ende der Doors. Und selber begebe ich mich aber simultan hier gerade in meinem Live-Waldstudio zu dem. Anfängen von Bad Doberan, denn da bin ich nämlich gerade auf Breha. Ah. Und da gibt es hier nämlich auch so eine ganz, ganz tolle Leiste. Gucken, ob ich da auch noch hinkomme heute. Ansonsten kommt das die Tage oder Wochen. Und zwar gibt es Bad Doberan nämlich schon echt eine ganze Weile so, ne? Und ja. Dementsprechend war hier auch schon echt viel unterwegs. Deswegen sind hier auch diese Hügelgräber und auch dieses kleine nachgebaute Lager. Einfach nur toll. Schweife ich schon wieder vom Thema ab. Thema Doors. Mein Gott. Wenn ich da nicht irgendjemand hätte, der mir die ganze Zeit mal zwischen reinquatscht. So. ja. Dann, es ist ja auch schon fast soweit, dass wir jetzt sagen können, es ist Feierabend. Leider. Vor allen Dingen, wenn ich mir jetzt so die nächsten zwei Lieder angucke, das wäre einmal Love a Madly und einmal LA Woman. Ich meine, das sind zusammengerechnet dann jetzt auch 11 Minuten. Also von daher. Ja. Muss ich leider sagen. Tschüssi, tschüssi. Ich halte euch auf dem Laufenden, was die Entdeckung meiner Reise angeht hier mit den Hügelgräbern. Und ich werde euch wahrscheinlich auch die nächsten Male, wenn es heißt Geschichte im Ohr, mit auf eine kleine Wanderung nehmen. Entschuldigung. Mit auf eine kleine Wanderung nehmen. Ich habe noch vor, nach Kühlungsborn zu laufen. Das dauert ein Stückchen und in der Zeit könnt ihr euch auch etwas musikalisch unterhalten. Also schaltet auch das nächste Mal wieder ein, wenn es heißt Erlebnis im Ohr. Nein, Spaß. Natürlich Geschichte im Ohr. Auf der 97.5 in Schwäbisch Hall und auf der 104.8 in Greilsheim. Oder in der Mediathek 24/7 zum Nachhören. Ja, da findet ihr auch noch andere Sendungen wie Neuen, Radio Freispiel, Musik aus, The Wheel Wave und ach, was ist nicht noch so alles, Roblox Radio, alles Mögliche. Aber das war es jetzt einmal von mir und von Geschichte im Ohr, quasi live aus dem Wald in Bad Doberan an der Klinik und ja, dann würde ich doch sagen, viel Spaß mit Love and Medley und LA Woman. Wir hören uns nächste Woche wieder. Tschüssi, ihr Lieben.

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0: Achtung, Abschuss in wenigen Sekunden. 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

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Oh ja, ihr wurdet schon fresh begrüßt von Perry Rhodan gerade. Vom Soundtrack von seinem Film. Ja, der Song heißt Countdown. Und der Film ist SOS aus dem Weltall. Oder auch Mission Stardust. Ja, hat mir so gefallen. Ich dachte, das ist das perfekte Intro. Puh, und ich finde es schon ein bisschen knallig. Auch jetzt. Ja, fang diesmal mit Funk mehr an für euch, liebe Leute. Da ein wunderschönen Track, der auch jetzt wunderschön zur Sendung passt. On My Radio heißt der von Sun, vom Album Sun, Force of Nature. Und ja, ist ein richtig funky Tune. Und ja, diesmal roll ich es andersrum auf, wie ich sonst immer mache. Ich fange immer eigentlich smooth an mit Soul, Hip-Hop und werde dann schneller mit Funk. Diesmal starten wir mit Funk und ja, ich habe heute einige Perlen für euch. Aber das werde ich euch immer wieder mal erzählen. Also, ich würde sagen, ihr genießt die Show. Ihr seid bei Larry FM, für euch am Mikrofon ist euer Larry. Und jetzt genießt die Show. Viel Spaß.

Yeah, yeah. The World is Funky war das gerade eben von Bloodstone. Das Album ist echt fantastisch. Riddle of the Swings heißt es. Und ja, eigentlich jeder Track widmet sich so einer Lebensphase und sowas. Das ist echt ein schönes Album. Ich werde nachher noch auf jeden Fall ein Tune spielen. Es sind nämlich noch ein paar schöne Songs dabei, die auch sehr smooth sind. Aber dazu kommen wir ja heute etwas später. Ja, jetzt habe ich noch hier eine Schallplatte von Mel and Tim. Starting All Over Again heißt das Album. Und tja, ist nicht mehr ganz so funky, aber Good Feeling. Das heißt, I'm

Der Song, sehr gecatcht, ich mag ihn. Rausgekommen auf Stax Records, muss ich auch irgendwann mal eine Sendung drüber machen. Mein wunderschönes Label, aber das kommt dann irgendwann. Und jetzt, ja, hört ihr nach dem wunderschönen Beat von Parental, Mel und Tim mit dem Song I'm Your Puppet.

Ja, ihr seid bei Larry FM hier auf Radio Störfunk. Und was ihr gerade gehört habt, war Johnny Guitar Watson mit dem Album Ain't That Bitch und der Song, wie könnt ihr euch vielleicht schon denken, war Superman Lover. Ja, das Album hat es in sich und deshalb möchte ich euch auch noch direkt den nächsten Song genau auch aus dem Album spielen. I Want to Ta-Ta You, Baby. Und ja, Johnny Guitar Watson ist schon ein ziemlicher Superman-Lover. Und ja, das Album ist von 1976 und genau, komplett eigentlich von ihm produziert und arrangiert. Und ja, Hut ab. Der nächste Song, I Want to Ta-Ta You Baby, ist echt auch eine schöne Nummer. Und da möchte ich jetzt gar nicht mehr so viel erzählen, sondern einfach dann gleich reingehen.

Oh yeah, der letzte Song, ihr habt es gehört, wahrscheinlich schon eine neuere Nummer, das hört man schon auch am Sound. Grüße gehen da raus an Elena, die mir die Platte nämlich geschenkt hat, war eine mega Überraschung. Silk Sonic heißt das, von Bruno Mars und Anderson .Paak. Und das war der Song After Last Night mit Thundercat und Bootsy. Ja, das Album hat es echt in sich. Ich feiere es echt sehr, sehr. Von 2021, echt 5 Jahre alt. Und ja, da möchte ich direkt noch den nächsten Song aus dem Album auch spielen, nämlich Love's Train. Es gibt eine richtige, ja, auch Soul-Vibes hier und ja, da möchte ich euch teilhaben. Also, Love's Train von Silk Sonic, Bruno Mars, Anderson .Paak.

Ha, Saxonic war das gerade. Mit Love's Train. Ja, neue Nummer von 2021. Andersen, Pack und Bruno Mars. Ein Album, das ich euch echt wärmstens empfehlen kann. Puff. Jetzt hören wir gerade With Vienna. Ich habe nämlich gemerkt, wir haben noch 10 Minuten und der Hip-Hop ist viel zu kurz gekommen heute. Aber kein Wunder bei diesen wunderschönen Tracks hier. Und ja, jetzt kommt wirklich einer meiner absoluten Lieblingstracks in der Hip-Hop-Richtung. Es ist nämlich Looking Through Darkness von Guru von The Jazz Matters Volume 2. Der Song, ja, der holt einen ab. Also, genießt noch den wunderschönen Beat von Camp, von With Vienna. Genau, Camp hat drüber gerappt. Aber ist das instrumental. Und dann genießt. Guru.

Wir sind am Ende der Sendung hier. Larry FM, ich verabschiede mich. Und ja, wir hören uns in 2 Wochen wieder. Habe ich wahrscheinlich was von Deptone Records. Habe ich da schon länger was in Planung. Und ja, da möchte ich euch dann was mitbringen. Aber dazu dann in 2 Wochen mehr. Ihr hört mich nächste Woche dann nochmal am Dienstag von 1 bis 2. Und sonst in 2 Wochen. Ich verabschiede mich und ihr hört jetzt noch Feel the Music. Ebenfalls vom Jazz Matters Volume 2 von Guru. Viel Spaß.

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5: Genau.
6: Tja, um das geht's jetzt wieder diese Woche, yes. Um Meinungen.
5: Denn allerdings natürlich, also wir haben viele Meinungen. Einmal
6: Wolfgang
5: am Mikro und einmal Katrin am Mikro. Und wenn wir hier zu zweit sitzen, ist unser Meinungsspektrum in Bewegung, würde ich sagen. Aber nicht, weil wir Wendehälse sind und jede Woche was anderes erzählen, sondern weil wir über
6: Film,
5: yes,
6: und Kino reden.
5: Yes.
6: Jetzt hast du mich irgendwie, erwischt. Weiß nicht, du hast mich erwischt. Genau. Ich dachte jetzt, was will sie jetzt von mir? Kino und Film, genau darum geht es hier bei Moving Pictures. Ab jetzt wieder jeden Montag um 19 Uhr und am Samstag um 12 Uhr in der Wiederholung. Jetzt habe ich euch 3 Monate lang ganz wilde Musik um die Ohren gehauen, deswegen
5: ja,
6: kommt ihr jetzt wieder ein bisschen zur Ruhe und hört uns reden.
5: Genau, und das kommt drauf an mit denen zur Ruhe. Ne? Ich denke, es kommt so ein bisschen auf die Filme an, aber um euch so ein bisschen einzugrooven und uns, also wir mussten uns zum Glück jetzt nicht mal hauen, wer jetzt zuerst hier am Mikro irgendwie sprechen darf, das läuft alles ganz smooth.
6: Ja, es läuft.
5: Yes, und überhaupt läuft das Ganze hier ganz kurz noch auf Störfunk, 97,5 für Schwäbisch Hall, 104,8 für Crailsheim und natürlich wherever you are, www.störfunk.de. Und neben ein bisschen Filmgeschichten, die wir für euch heute hier am Start haben, gibt es natürlich auch wieder das aktuelle Kinoprogramm für in und um Schwäbisch Hall und Kralse. Und an dieser Stelle haben wir uns überlegt, wir machen jetzt mal einen ganz entspannten Einstieg, so ein bisschen, was haben wir eigentlich cineastisch, filmisch vor allem die letzte Zeit so getrieben, während Wolfgang euch hier richtig geil was auf die Ohren gegeben hat und ich nicht auf den Ohren lag. Ganz im Gegenteil, aber eben nicht Kinosendung mit dir zusammen gemacht habe, Wolfgang, ne war?
6: Genau, während im Hintergrund die Untergangsglocken läuten. Ich muss da immer an, wer war das? Friedel Fesel denken, glaube ich, ne? Der diesen schönen Song gehabt hat. Und während der Pfarrer den Herrgott lobt und über ihm die Glocken tobt. Das war so ein Untergangsszenario.
5: Ich habe vielleicht an so dystopische Filme gedacht, eher.
6: Habe ich auch was gesehen, aber also wieder mal gesehen, was dystopisches. Ich habe mich ja so ein bisschen nach Russland verirrt, in die frühe Zeit des Science Fiction und habe da irgendwie ganz kuriose Sachen mir angeguckt bei YouTube. Da gibt es so einen schönen Kanal, der das alles immer so ein bisschen aufarbeitet und ich sitze dann immer da und schreibe mit und habe dann wieder 20 Filme, die ich unbedingt sehen will, aber nie sehen werde, weil ich gar nicht die Zeit habe.
5: Aber so Stück für Stück, das Jahr hat noch ein paar Wochen für uns, noch ein paar Montage, das ist sehr schön.
6: Dann bräuchte einfach mehr Zeit.
5: Ja.
6: Ich habe mir schon mal gedacht, vielleicht einfach nicht mehr schlafen und nachts dann gucken.
5: Traumwanderisch gucken.
6: Also ja. Mit 20 wäre das gegangen, aber jetzt geht das leider nicht mehr.
5: Nein, aber das kriegen wir. Wir kriegen auf jeden Fall trotzdem cineastisch auf jeden Fall noch einiges hin, würde ich sagen.
6: Genau, jetzt machen wir mal ein bisschen Musik. Oder? Und dann mal gucken, was so gelaufen ist die letzten 3 Monate. Ja, es gibt ein neues Album von den Acrolytes. Dirty Reggae heißt der Musikstil, finde ich immer. Er ist eigentlich Rocksteady. Super Atomic heißt das Album und der Song, das ist der erste Live by the Code.

0: Ja, wir sind nicht hier zur Musik hören, gell? Wir sind hier, genau, um über Film und Kino zu sprechen bei Moving Pictures. Yes. Deswegen massakrieren wir auch den ein oder anderen Song. Das waren die Acrolytes vom neuen Album. Kauft euch das, wenn ihr ihn ganz hören wollt.
1: Edge, genau. Und nein, Wolfgang ist super cool und er kriegt da jetzt keine Provision dafür.
0: Nee. Ich habe die mal live gesehen und mal ein Interview mit denen gemacht.
1: Ach.
0: Das war zu Erikas Zeiten.
1: Oh wow, ja, ja, natürlich.
0: Lang, lang ist es her, hier, yes, beim Störfunk. Das war meine Anfangszeit hier beim Störfunk.
1: Genau. Aber wir haben uns dann auch ganz schnell kennengelernt.
0: Genau, ja.
1: Das ist eine perfekte Überleitung, Ladies and Gentlemen. Ihr könnt euch schon mal merken, also heute, wer Montag hört, dann ist es ja der erste Montag im Oktober. Und in der zweiten Woche wird von mir, also kommende Woche, dann alleine eine Stunde Sendung gemacht, aber Wolfgang und ich hatten dieses Jahr im wunderbaren 2026, hatten wir beide einen runden Geburtstag und zweimal rund macht eine Kinoleinwand und wir haben uns überlegt, dass wir euch mal unsere Kinogeschichte im wahrsten Sinne des Wortes, also wer war wann, wie, wo zum ersten Mal im Kino und wann ging es vielleicht auch mal weiter mit der Kinoliebe, gab es eine Pause, was haben wir so alles getrieben, also dass Wolfgang unglaublich viele Filme geguckt hat, das habt ihr immer schon mitbekommen die ganze Zeit. Und das werden wir dann für euch in zwei Wochen machen. Und kommende Woche bin ich erstmal alleine, aber ich finde, das war jetzt gerade ein schöner Übergang. Also um das gleich schon mal anzukündigen, dass nächste Woche ich alleine da bin.
0: Ich kann leider nicht.
1: Ja, und die Woche drauf, aber das wird, glaube ich, cool. Da bin ich mal gespannt.
0: Genau, dann habe ich ja richtig Zeit, mich vorzubereiten. Ich habe nämlich heute den ganzen Nachmittag drüber nachgedacht, was wollten wir jetzt in der ersten Sendung machen? Wir hatten uns darüber mal unterhalten und dachte ich, naja, spontan geht auch. Man kann sich ja was aus den Fingern leiern.
1: Also an dieser Stelle erstmal noch, haben wir jetzt gerade gesagt, so ein bisschen eine News-Mischung. Also bei mir ist es ein bisschen eine Mischung, weil zum einen erstmal Grüße gehen raus an Yannick Weise, der seinen Abschlussfilm Baby, It's Cold Outside gerade auf Arte hat. Also ihr könnt auf der Arte-Mediathek diesen Kurzfilm von ihm schauen. Und netterweise gibt es einen Kontakt und eigentlich schon ganz lange die Idee, dass wir beide hier endlich mal ein Interview mit ihm machen. Also nicht, dass er nichts anderes zu tun hätte.
0: Ja. Ah, dann ich wollte nämlich gerade sagen, den können wir ja dann mal besprechen, wenn ich ihn dann gesehen habe.
1: Genau.
0: Kurzfilm hört sich gut an, das geht immer.
1: 26 Minuten.
0: Ach, perfekt.
1: Ja, ne? Also genau, auf
0: wie
1: jeden
0: eine
1: Fall.
0: Eine Mittagspause.
1: Ah, wie lange ist denn deine Mittagspause?
0: Ja? 30 Minuten, dann kann ich noch 4 Minuten essen. Das ist
1: also,
0: doch
1: ich wollte gerade sagen, oder essen beim Gucken, aber das ist ja eigentlich nicht so gut, weil wir holen das Kinoerlebnis auch zu Hause, bauen wir uns das entsprechend auf, wenn wir mal nicht im Kino sind. Auf jeden Fall herzlichen Glückwunsch erstmal und da sind wir auf jeden Fall dran, dass es eine Interviewanfrage gibt. Es wird vielleicht eher was vorab aufgenommenes, was wir euch dann hier mal vorspielen, aber yes. Und wenn ihr jetzt denkt, Janik Weise, ja, Schwäbisch Haller. Jawohl, aktuell natürlich in Berlin. Und dann noch eine Geschichte, die auch von Berlin wieder nach Baden-Württemberg gekommen ist. Und zwar, ich habe noch einen Koffer in Bavue. Und wer jetzt da natürlich an den Song denkt, ich habe noch einen Koffer in Berlin, genau richtig, daran ist es angelehnt. Das war jetzt aber kein Film bei mir, sondern das war Drag-Kabarett. Und Samstag vor einer Woche im Heimbacher Hof und ich wollte das gerne einfach nur noch mal kurz erwähnen, weil zum einen war es absolut furios. Ich kann euch sagen, ich habe geheult. Ich war sowas von deeply moved und ich habe so gelacht und es war einfach fantastisch. Gute Laune, schöne Stücke, eher so Richtung Hildegard Knief und Marlene Dietrich auch und die Obertunte und Tunte Trabant waren die beiden ProtagonistInnen für dieses Stück und es ging eben darum, auf queere Themen aufmerksam zu machen und auch so eine Tür zu öffnen und zu sagen, wer kann sich wie wo vernetzen. Da waren dann auch aus der queeren Jugendgruppe Schwäbisch Hall ein paar da, die dann aber gehen mussten, weil ihr letzter Bus fuhr, also mal so richtig schön auf dem Land.
0: Oh no, da sieht man wieder, wo wir sind. Ich habe ja mal wieder überhaupt gar nichts davon mitbekommen. Das ist ja noch schlimmer.
1: Verflixt hätte ich dir mal Bescheid gesagt. Ja, aber was ganz kurz noch, die Obertunte zusammen mit Trine Trabant, genau so rum, was die beiden wunderbarerweise gemacht haben, sie haben einfach den Jugendlichen, die einfach sozusagen gleich gehen mussten, noch bevor das Stück anfing, haben sie einen Song live auf der Bühne performt, dass sie das einfach
0: so
1: mitnehmen
0: spontan,
1: können.
0: Cool.
1: Ja, großes Kino.
0: Ich habe nicht mal einen Bus gebraucht zum Heimbacher Hof.
1: Ja, ich auch nicht.
0: Ach, schade.
1: Ja, also echt schöne Sache das. Und wer mal wissen will, wie die so ausgesehen haben, und ich denke auch so ein bisschen Musik und szenische Bilder und so weiter, obertunte.de. Geiler Name, oder? Und auch so eine schöne Karte habe ich noch mitgenommen. Wer hat Angst vor der Obertunte? Ja, sehr

0: El García Bernal. Den nehme ich auch heute gleich noch mit, obwohl das schon echt lange her ist. Ja,
1: ja, und Revenant ist ganz groß gewesen. Babel habe ich bis jetzt nicht gesehen, habe ich immer wieder gehört, den muss man gesehen haben. Tja, und jetzt Digger mit Tom Cruise als abgefahrenen, irgendwie Präsidenten oder sowas.
0: Nee, er ist praktisch das...
1: Staatsoberhaupt irgendwie.
0: Nein, sondern er ist Ölmogul.
1: Ach, okay, genau.
0: Und ist damit eigentlich wichtiger als der Präsident.
1: Also der Trailer, der erinnert sehr stark an Stanley Kubricks Dr. Strangelove, also so abgefahren. Wir erst mal gucken, ob er da rankommt. Die Kritiken waren jetzt von unterirdisch bis... ganz gut.
0: Ja, oder Kultstatus sogar war bei mir.
1: Aber eher selten. Ne? Und was auf jeden Fall schon mal klar ist, das wird eine richtige Box-Office-Bombe, wie man so schön sagt in den USA. Der Film hat zwischen 160 und 180 Millionen gekostet und ist damit ziemlich weit oben und hat jetzt am ersten Wochenende in den USA 8 Millionen eingespielt, was auf eine ganz schlimme Katastrophe hindeutet. Also das wird eines der größten Kinodesaster, wird jetzt schon gemunkelt, des letzten Jahrzehnts in den USA. Mal gucken. Und Tom Cruise hat mit Sicherheit auch wieder mal so ein bisschen Richtung Oscars geschielt, aber wenn der dann so untergeht, dann taucht er da vielleicht auch gar nicht mehr auf. Ist ein bisschen schade wegen Sandra Hüller, weil der erste Film, Project Hail Mary oder Der Astronaut, hat mir nicht so gut gefallen und ihre Rolle war leider so ein bisschen underwritten, sagt man, also so ein bisschen weniger als im Buch eigentlich vorkommt, das war echt schade. Wenn der jetzt auch noch floppt, ja. Ich habe ein Interview gesehen mit Sandra Hüller, da hat sie gemeint, war irgendwie auch irgendeine Talkshow in den USA, was jetzt als nächstes kommt und sie sagt, naja, also die nächsten 4 Filme über die nächsten 2 Jahre werden alle in Deutschland gedreht, das ist schon mal sicher. Was in Hollywood noch geht, weiß sie nicht.
0: Ah, okay,
1: also
0: das
1: sie
0: fand
1: bleibt
0: ich ja spannend.
1: Dem treu, ne, was wir jetzt bekommen haben mit Vaterland und Rose und die ganzen Geschichten, die halt auch super spannend sind und vielleicht sogar spannender als die Geschichte. Ich freue mich auf Digger. Rose habe ich jetzt gesehen, da erzähle ich mal in einer anderen Sendung was dazu.
0: Ja, wenn wir zusammen wieder Sendung machen, genau.
1: Aber Sandra Hüller ist everywhere.
0: Unbedingt. Und ich muss sagen, ich fand das ehrlich gesagt ziemlich abgefahren, dass sie gleich, also für mich, nach einer sehr kurzen Zeitspanne eben hier Hail Mary Project mit, wie
1: andersrum
0: heißt der?
1: Andersrum, Project Hail Mary mit.
0: Fast, ich war nicht
1: Ryan
0: schlecht.
1: Gosling.
0: Ryan Gosling.
1: Und jetzt Tom.
0: Ja, Tom Cruise. Also ich finde, das sind schon so dicke Namen, wo ich dachte so, hey, wenn ich an Leute denke wie Franka Potente oder so, die haben dann einen Film gehabt, der hieß, nicht Blue Copy, aber so ein Blueprint. Mhm. Und dann war das ganz schnell wieder vorbei. Also es ist schon so, dass, ich weiß nicht allgemein, aber auf jeden Fall deutsche Schauspielerinnen dann nach Hollywood gerufen werden, wenn der Ruhm groß genug ist, aber dass es da relativ schnell bergab geht. Ehrlich gesagt ein bisschen wie auch Hildegard Knef, das in ihrer Biografie oder letztes Jahr dann Dokumentarfilm, ne, Ich will alles, so ein bisschen zur Sprache kam, dass sie da so ein bisschen gestoppt wurde. Und jetzt habe ich gedacht, hey wow, Sandra, die coole Socke, die schafft jetzt sogar das. Was ich aber spannend finde, ist bei dem Digger, also zum einen frage ich mich, eigentlich hat ja Tom Cruise, egal was er für Filme macht, eine unglaubliche Fanbase, ob er einfach zu wenig erkannt wird. Also sie haben ihn ja unglaublich verfremdet für diese Rolle. Also ob das zu arg war, ob er sich da ein bisschen überschätzt hat mit dem nach dem Motto, sie werden mich auch lieben, wenn man mich nicht erkennt. Und er selber hat ja gesagt, dass er eigentlich schon ganz lange mit dem Regisseur mal was machen wollte, weil er ihn eben so geil findet. Ja.
1: Ich bin echt gespannt auf den Film. Ich finde es ein bisschen schade, wenn das jetzt so ein dieser Hollywood-Stadt so ein bisschen holprig ist, aber ich habe halt bei ihr das gute Gefühl, dass sie sehr bodenständig ist und die Füße jetzt noch fest auf dem Boden hat und nicht jetzt mit allem Richtung Hollywood abgereist ist und
0: auf jeden Fall
1: die Zelte abgebrochen hat. Sie hat da, und ich mache mir da keine Sorgen, auch wenn das jetzt irgendwie nichts mehr wird in Hollywood, aber sie ist.
0: Warte mal ab.
1: Sie ist eine der besten deutschen Schauspielerinnen überhaupt und da wird auf jeden Fall noch sehr, sehr viel gehen.
0: Also ich freue mich, coole bei Sache. Beiden Filmen dann auf Sandra zu gucken und den Rest schauen wir dann eben mal. Ne?
1: Ja.
0: Ich habe da so meine ganz klaren Prioritäten, muss ich sagen. In diesem Sinne kommt jetzt, ein bisschen das Gegenteil von dem, was Wolfgang musikalisch hatte, aber dieser Song wird euch zu einem Film leiten, den ich in unserer Sommerpause geschaut habe. 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

0: Oh, wie geil ist das denn?
1: Madonna. Yes. Gibt's immer noch. Hat ja ein neues Album gemacht. Ich habe seit gefühlten 30 Jahren nichts von ihr gehört, neues.
0: Ah, okay.
1: Die alten Sachen kenne ich noch, das kenne ich auch noch.
0: Klick
1: und aber den Film habe ich nicht gesehen.
0: Okay, also die englische Variante heißt Desperately Seeking Susan, beziehungsweise Susan verzweifelt gesucht. Und
1: ist ja fast korrekt,
0: ja, ne?
1: Übersetzt.
0: Ja, mal ausnahmsweise. Ne? Wir haben ja bei Moving Pictures auf Radio Störfunk in dieser Sendung seid ihr nämlich gerade mit
1: Wolfgang
0: und Katrin.
1: Ach, das kommt immer so überraschend.
0: An den Mikros. Na ja, komm schon.
1: Ich muss ja kurz nachdenken, wie ich heiße. Ich bin über 50 jetzt.
0: Das ist das eine und das andere. Du bist ja gerade completely into movies. Natürlich, da vergessen wir, wie wir heißen. Da vergessen wir alles. Da vergessen wir Essen, Trinken, whatever. Und ich muss sagen, ich habe alles vergessen, als ich gesehen habe, dass in der Arte-Mediathek eben dieser Film, Susan verzweifelt gesucht mit Madonna in einer der Hauptrollen, dass der noch genau 3 Tage online ist in der Arte-Mediathek. Und ich will jetzt keine Werbung machen in dem Sinne, aber ich mag unsere öffentlich-rechtlichen Mediatheken tatsächlich teilweise ganz gerne. Und dann habe ich den sofort geguckt und ich habe mich total gut amüsiert. Der Film ist von Susan Seidelman, ist eine Komödie, ist, Achtung, Achtung, von 1900, das ist interessant, also bei mir stand 84, hier steht jetzt 85, also auf jeden Fall, ne, Mitte der 1980er Jahre und ist so ein klassisches Komödien-Sujet, also Madonna ist einfach Madonna und sie ist eine coole Socke und dieses Susan verzweifelt gesucht ist immer eine Zeitungsannonce, die ihr Lover ihr schickt, weil er ist mit seiner Band unterwegs und er weiß nie wo. Und wenn er mal weiß, wann er wo ist, dann gibt er ein Zeitungsinserat auf und sie hat immer so ihre Liaisons, die ihr so eine schöne Hotelnacht finanzieren und so und kommt dann dahin, um diesen Typen zu treffen. Und währenddessen ist aber natürlich auch, man würde sagen, heute so eine Crowd dahinter. Es gibt dann eben parallel dazu eine wahnsinnig gut aussehende junge Frau, spießig und langweilig verheiratet, das merkt man sofort in der ersten Sekunde, die einfach desperate ist, die einfach sagt, wow, was für eine Liebesgeschichte und das ist ja total toll und die irgendwann, als sie mal von zu Hause mal wieder so richtig die Schnauze voll hat, dann sagt, sie geht zu einem dieser Treffpunkte, um diese Frau mal in echt zu sehen und witzigerweise gibt es natürlich dann über ein Kleidungsstück eine Verwicklungskomödie und wer ist wer und wer hält wen für wen und wer räumt bei wem wie auf und also Madonna bringt ihren Mann ein bisschen auf Vordermann, das ist irgendwie ganz cool und die Hausfrau in Anführungszeichen, ja, die ist dann eben auch ganz schön cool, darf sich da entwickeln, also ganz klassisch irgendwie, aber nice und die Outfits und die Szenen, ich war so on fire, mega, weil sie einfach im Film auch so aussieht, wie sie in den 80ern halt rumgelaufen ist, ja, so eine Mischung aus Punk, Gothic und so ein bisschen Spitze noch dazu und dann 1000 Ringe und Ketten,
1: ja,
0: und so.
1: Ja, ist ja Gothic,
0: ja, ne? Ja, ja, genau, aber super, super.
1: Aber es ist total, ist total lustig, wie du es erzählst, um was es in dem Film geht, wenn du dem jetzt der jetzigen Generation zeigst, die verstehen das gar nicht.
0: Doch.
1: Wieso schreibt der jetzt keine WhatsApp?
0: Ach so, ja.
1: Ja, was muss der denn da mit der Zeitung? Was ist das überhaupt? Ist irgendwie,
0: ja, oder
1: so,
0: die neue Romanze, genau.
1: Ja. Ich habe mir das mal vor längerer Zeit gedacht, als ich mal den allerersten Tatort geguckt habe mit Gustl Beyerhammer und ich mir die ganze Zeit gedacht habe, wieso ruft der den jetzt nicht einfach an? Ach so, stimmt, der muss ja in die
0: geht
1: Telefonzelle.
0: Nicht.
1: Ja, ja, genau. Und also das ist schon irgendwie, man muss sich dann darauf einlassen, auf das Szenario, das halt dann zu der Zeit irgendwie eingebettet war. Ne?
0: Und vor allem, witzigerweise, ist ein Telefon aber doch auch wichtig in dem Film. Ja? Also es gibt dann eben immer wieder die Möglichkeit, sie zu erreichen oder wer ruft wen an. Und dann ist es natürlich unglaublich in Szene gesetzt, während das heute eben so ongoing,
1: tja,
0: ist.
1: Ja? Da musstest du halt zu Hause sein, wenn du jemanden anrufen wolltest.
0: Genau, also coole, das war Sache, jetzt mein guter Laune-Film.
1: Ja, ich habe auch was, weil du jetzt angefangen hast mit den alten Kamellen, habe ich auch,
0: okay,
1: was Altes rausgesucht. Und zwar habe ich mir mal wieder einen meiner Lieblings-Science-Fiction-Filme angeguckt, weil der nämlich gerade auf 4K restauriert rausgekommen,
0: wow,
1: ist. Und zwar von Andrei Tarkovsky, der Film Stalker.
0: Erzähl.
1: Von 1979. Der basiert, pass mal auf, ich habe das...
0: Jetzt.
1: Ich habe mir das alles gemerkt. Der basiert auf einem Roman von Boris und Arkadi Strugatsky. Das sind die zwei bekanntesten russischen Science-Fiction-Autoren. Und die haben ein nettes Büchlein geschrieben mit ungefähr 150 Seiten. Das heißt Picknick am Wegesrand. Und wer macht da Picknick? Ja, weiß man nicht genau. Wahrscheinlich Außerirdische. Denn die hinterlassen Zonen auf der Erde, in denen alles irgendwie seltsam ist, gefährlich, toxisch, man weiß es nicht. Auf jeden Fall gibt es in einer dieser Zonen, die eben da dann in Russland sind, gibt es die Legende, dass es da einen Raum gibt. Wenn man zu dem vordringt, dann geht ein der größte Wunsch, den man hat, in Erfüllung.
0: Ja.
1: Und das Militär hat diese Gebiete abgeriegelt. Es gibt aber sogenannte Stalker, die da quasi illegal reingehen mit Klienten, um zu diesem Raum vorzudringen. Und ja, das ist ein Science-Fiction-Film, bei dem so gar nichts Science-Fictiges passiert, sondern die schlagen sich da irgendwie durch mit einem, also der Stalker und der Professor und der Autor. Die haben auch keine Namen, die heißen nur so. Und ja, Tarkovsky hat, ich habe das Buch jetzt auch gelesen, nachdem ich den Film mal wieder geguckt habe. Ich habe noch nie was von den Strugatzky-Brüdern gelesen gehabt. Und er hat das ein bisschen umgeändert. Da waren die Strugatzkys auch so ein bisschen angepisst, weil das ihnen nicht so gut gefallen hat. Und er hat daraus so ein bisschen eine Glaubensgeschichte gemacht. Also der Professor und der Autor sind quasi so die zwei Gegenpole, ne? Der Realismus und der Glaube. Und der Stalker selber in dem Film ist im Prinzip der Meinung, dass die Menschheit verfällt, weil sie nicht mehr glauben. Und dann entbrennt auf dem Weg zu diesem Raum, wo der größte Wunsch in Erfüllung geht, quasi so ein Spiel zwischen diesen beiden, auch so eine ganz interessante Diskussionen über Glauben, Realismus und Realität und so weiter.
0: Das hört sich an wie ein sehr philosophischer Science-Fiction-Film.
1: Ja, der ist total, der ist ewig lang, der geht 2,5 Stunden und es passiert nichts. Ja, außer dass er einfach unfassbar gut aussieht.
0: Erzähl, wie sieht's aus?
1: Ist einfach nur Umgebung. Es ist einfach nur ne, mit alten, mit so ein paar Ruinen und so. Ne, da schlagen sie sich durch. Der Stalker immer, nee, da dürfen wir nicht lang, weil hier ist irgendwas. Und im Buch ist das interessant, weil da passieren dann auch teilweise Dinge, wenn die da durchgehen. Also komische Phänomene. Im Film passiert da nichts. Man muss sich immer, also man weiß gar nicht wirklich, ob der Stalker jetzt einfach nur Quatsch erzählt oder ob das wirklich irgendwie jetzt hier, ob man hier quasi sehr leicht zu Tode kommen kann. Und ich erzähle jetzt nicht, wie es ausgeht, aber es ist unglaublich philosophisch und ich bin immer so interessiert an diesen Themen Realismus gegen diese ganzen Glaubensmodelle und ich fand es total spannend und es gibt dann auch so ein Verfall, ne, dieser Charaktere, die dann auch darunter leiden und die dann auch mal eine gewisse Zeit bewusstlos werden und man weiß nicht genau, was da passiert. Man kann sich das so zusammenreimen. Ich habe den jetzt schon zweimal gesehen, aber ist ewig her und super restauriert, sieht gigantisch gut aus und ist wieder mal so ein Film, wo man sieht, dass sich Gedanken gemacht wird, wo die Kamera steht, was zu sehen ist, wo das Licht herkommt.
0: Ah, das Thema Licht hatten wir vor unserer Sommerpause.
1: Genau,
0: nämlich,
1: da kommen wir auch nochmal bei Gelegenheit drauf. Also es ist alles bewusst in Szene gesetzt und deswegen sieht es super aus. Da gibt es auch schon mal eine Szene, die dann 10 Minuten in einem Raum ist, wo dann wirklich das Licht sich immer wieder verändert und du dann da gar nicht merkst, was passiert. Das ist echt total cool. Und ja, Andrei Tarkovsky ist einer der ganz großen russischen Regisseure. Der zweite bekannteste Film von ihm ist Solaris.
0: Ah, ja.
1: Da gab es ja mal ein Remake mit George Clooney, aber der alte ist von ihm. Und ich habe mir mal so auf die, den habe ich auch jetzt in 4K mir bestellt oder bekommen. Die zwei wurden jetzt neu restauriert, bin ich auch sehr gespannt. Und er hat so 7, 8 Filme gemacht und die anderen wollte ich mir auch mal angucken. Aber da brauchst du immer ein bisschen Muße, weil die immer so an die 3 Stunden gehen.
0: Und da brauchst du Zeit, das hatten wir ja am Anfang der Sendung.
1: Und halt auch Stimmung dazu.
0: Oh ja.
1: Aber Stalker kann ich nur empfehlen, ist wirklich ein gigantisch guter Film, wenn man sich auf sowas einlassen möchte. So, jetzt willst du Musik von mir, das ist ein bisschen
0: und
1: das
0: ich
1: Problem.
0: Sag, du guckst ganz entspannt.
1: Genau, du erzählst was ganz Intelligentes und ich so guck so lang.
0: Die Basics an dieser Stelle, das ist manchmal das Intelligenteste, was wir tun können. 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Das macht bei Moving Pictures irgendwann nur so bedingt Sinn, weil, ich würde sagen, jetzt quatschen wir noch ein bisschen, aber auf jeden Fall so das letzte Drittel unserer Kinostunde, da geht es ja auch um das aktuelle Kinoprogramm vom Schafstall, Klappe, Sonnenlichtspiele und die Kammer in Kreuzheim. Genau. Und du hast jetzt was, oh yes, das passt.
1: Ist nicht ganz so ruhig, aber es geht. Interrupters gave you everything.

0: Ja, yeah, das ist das klassische Riff, bei dem man am Start sein muss. Schmeißt euer Getränke weg, setzt die Kopfhörer genau. auf oder so
1: das
0: ähnlich.
1: Das war ein, wie sagt man auf Deutsch, Interrupt, eine
0: Unterbrechung.
1: Unterbrechung, eine ein kleine Ende. Unterbrechung mit den Interrupters.
0: Genau, von unseren Dauertexten hier zum Thema Kino und Film. Und Wolfgang hat gleich noch was ziemlich Aktuelles, das finde ich sehr cool, deswegen kriegst du gleich die Bühne am Mikro sozusagen. Und ich wollte nur kurz sagen, dass ich noch von Christian Petzold Filme nachgeholt habe, also einmal Die innere Sicherheit, Gespenster, Jella, das waren die Sachen, die ich noch nicht gesehen habe. Bei dem Film Gespenster von 2005, unter anderem mit Julia Hummer, die auch in Die innere Sicherheit mitspielt. Nachdem ich ihn geguckt habe, wusste ich, warum ich ihn damals nicht im Kino sehen wollte. Und noch ganz kurz zu Susan verzweifelt gesucht, denn Madonna hat einen Gegenüber und zwar Rosanna Arquette. Und ich dachte, meine Güte, die Frau sieht sweet aus und irgendwie kommt sie mir bekannt vor. Ey, die hat in 68 Filmen mitgespielt und die Filme waren von der Kritik nicht so gut. Aber was gut rausgekommen ist, war Buffalo 66. Da habe ich sie auf jeden Fall gesehen und sogar in einem Film, der auf der Berlinale lief. Ich glaube, Anne hat es geschafft, den zu gucken. Ich leider nicht. The Moment, so eine Mockumentary über die Künstlerin Charlie XCX. Von der Musikerin hatten wir auch schon hier Musik. Also das Moment, war so ein bisschen
1: wenn
0: es mein.
1: Wenn eine Mockumentary ist, dann ist es meistens über was nicht existiert.
0: Ah, nee, im Sinne von es ist dokumentarisch, aber es ist wie sagt man?
1: Fake.
0: Nein. Sie wird wirklich während ihrer Konzerttour begleitet, aber sie vielleicht kriegen wir das sogar, ich habe ihn ja nicht gesehen, aber das hörte sich so an, als würde man merken, dass sie Einfluss hat auf die Aufnahme. So.
1: Okay.
0: Aber der hat richtig gute Kritiken bekommen, also ich hätte den auch gerne gesehen. Also nur, und da spielt Rosanna Arquette, also sprich deswegen, es gibt dokumentarische Bestandteile, aber sie als Schauspielerin für einen wichtigen Moment übernimmt sie dann eine Rolle. So, genau. Also es ist nicht in dem Sinne fake, aber es ist eben auch nicht reine Dokumentation. Du bringst mich hier voll hier. Ja, holla die Waldfee. Also das wäre meine Geschichte und noch, also normalerweise schaffe ich es immer einmal im Sommer dann ins Open Air nach Geildorf. Das habe ich dieses Mal nicht geschafft, aber dafür war ich tatsächlich mal in Esslingen im Open Air und zwar in der Burg oben mit Sabine. Ja, Grüße gehen raus, sie ist auch coolerweise gefahren und da habe ich nochmal diese entsetzliche Lücke, nochmal geschaut.
1: Da habe ich, ja. Ach so, stimmt. Ach, ja. Ich wollte gerade sagen, da habe ich eine Lücke, aber das
0: Nein.
1: ist ja der Teil, den wir besprochen
0: yes.
1: haben. Ich habe noch die Lücke bei dem ersten Teil.
0: Genau, ach, den habe ich auch
1: es
0: noch gesehen.
1: Noch, es wird nie mehr so, wie es noch nie war. Oder
0: so ähnlich, genau. Genau. Nee, wann wird es mal, nein.
1: Wann
0: wird es so, wie es noch nie war? Genau.
1: Genau.
0: Genau. In diesem Sinne hat Wolfgang jetzt noch was Neues heute.
1: Erzähl. Genau, ich habe noch einen dieser berühmten Filme, bei dem sich Personen in einem Raum aufhalten und sprechen. Und sonst nichts passiert. Also ein Bühnenstück und da liegt auch, oder ein Kammerspiel, da liegt auch der Ursprung in diesem Film. Beziehungsweise, ja, es gab ein Bühnenstück, dann gab es einen spanischen Originalfilm, da habe ich jetzt leider den Titel nicht mehr rechtzeitig rausgesucht. Und jetzt ein amerikanisches Remake. Letztes Jahr gab es von dem Spanischen auch ein deutsches Remake. Das habe ich aber jetzt auch nicht parat oder nicht gesehen. Das heißt irgendwie Die Nachbarn von oben drüber oder so ähnlich. Genau, und der Film, um den es jetzt geht, ist das amerikanische Remake des spanischen Films, der da heißt The Invite, also die Einladung. Und wir haben zwei Paare, einmal Seth Rogen und Olivia Wilde, die auch Regie geführt hat. Ja, und die Nachbarn von oben drüber, nämlich Penelope Cruz und Edward Norton. Also Starbesetzung, würde ich mal sagen. Ne? Also hola hola. Und es gibt auch nicht mehr Schauspieler, weil diese Nachbarn von oben drüber, die kommen, werden eben eingeladen. Und ich kann jetzt gar nicht so viel spoilern, weil da gibt es einen Elefanten im Raum und der wird dann zu heftigen Diskussionen führen und Verwerfungen und was auch immer. Ich sage aber nicht, um was es geht, weil das habe ich vorher auch nicht gewusst und deswegen hat es sehr viel Spaß gemacht. Es geht auf jeden Fall um ganz unterschiedliche Meinungen, so ein bisschen konservativ gegen so ein bisschen
0: lockerer
1: drauf und es geht um die biederen, das biedere Paar auf der einen Seite und eben die lockeren auf der anderen Seite und dann ja so ein bisschen um Scham geht es dann auch und Peinlichkeiten und es und nicht über den eigenen Schatten springen können, ist auch so ein zentrales Thema. Ja, weil diese Diskussion dreht sich immer im Kreis, ne? Dann dieser Elefant im Raum und dann gibt es wieder Interesse und dann wieder Abneigung und dann wieder, ne, es geht immer so hin und her und du merkst halt, die können beide nicht von ihrer Position so richtig abrücken, auch wenn sie dann immer Verständnis heucheln und dann wieder, ne, und dann dreht sich das immer im Kreis, dann eskaliert es wieder und es ist ein absolut lustiges Schauspiel. Also ich habe mich sehr amüsiert.
0: Das klingt doch richtig gut, vor allem dafür, dass wir hier bei Moving Pictures gerne mal auch wirklich ernste Sachen aufs Tablett bringen. Kurze Frage, also sind die denn irgendwie Long-Term Friends oder ist es irgendwie...
1: Nee, die kennen sich eigentlich, die sind also die Nachbarn oben drüber, die wohnen da noch nicht lange. Und ach so, okay. Kennen sich eigentlich nur vom Aufzug. Ne?
0: Ja.
1: Und die unten drunter, also eben Seth Rogen und Olivia Wilde, die wohnen da schon lange und sind auch ein bisschen älter wie die anderen beiden. Also die Schauspieler jetzt zwar nicht unbedingt, aber so soll es rüberkommen, dass da schon so einen kleinen Gap an Altersgap gibt an der Geschichte. Und Seth Rogen ist halt ein Professor an der Uni. Ich würde mal sagen, der so ein bisschen konservatives Weltbild hat und bisschen spießig drauf ist, ne? Und seine Frau eigentlich auch. Und die anderen beiden sind ein
0: das
1: bisschen.
0: Das eigentlich finde ich gerade sehr spannend.
1: Ja, ja, das ist, also da gibt es dann schon auch Differenzen um dieses, was da im Raum steht, was ich jetzt dazu nichts sagen. Ich möchte nicht mal andeuten, weil es ist, es könnte, ich wusste es gar nicht und ich habe mir alles vorstellen können und wenn das dann zur Sprache kommt, dann ist erstmal so, ah ja. Interesting und dann kommt immer noch einer drauf und dann wird immer die Abneigung immer mehr und dann aber wieder Interesse und dann denkst du so, ja, denen ist das jetzt super peinlich und die heucheln jetzt Interesse, um irgendwie da jetzt aus der Situation rauszukommen. Also es gibt da sehr viele interessante Punkte in dem Film The Invite, wo diese vier Charaktere clashen und die clashen dann irgendwann auch alle. Also nicht nur Paar gegen Paar, sondern auch so untereinander. Das ist auch sehr interessant.
0: Ich wollte gerade sagen, das kann ja einiges aufbrechen. Also zum einen finde ich, sag doch nochmal was zur Länge, weil die sieht sehr angenehm aus. Und dann gibt es denn dann so Fremdschämmomente?
1: Ja, gibt es auch.
0: Oh mein Gott.
1: Aber die sind eher nicht wegen dem Elefant im Raum, sondern wegen der Reaktionen ja. da drauf. Das ja. ist das Interessante dabei. Und ja, der Film ist moderat 1,47, also keine 2 Stunden. Aber man hat halt tatsächlich nur Talking People. Na, also da gibt es ein ganzes Genre. Mir fallen jetzt die Filme nicht mehr ein, ich habe da schon ein paar dazu gesehen und ich finde die eigentlich immer, wenn die Story passt und die Schauspieler, dann ist das wirklich immer eine interessante Geschichte und da müssen die Schauspieler dann auch über die gesamte Strecke des Films wirklich leisten. Und das ist das Interessante daran. Da gab es doch mal diesen Carnage, wie hieß denn der mit...
0: mit Christopher Waltz.
1: Christoph Waltz, genau, das ist auch so ein...
0: Jodie Foster, das ist so eine ähnliche Konstellation.
1: Da war ja die Story quasi, dass das eine Kind in der Schule dem anderen irgendwas getan hat
0: und
1: dann
0: genau,
1: haben die sich da getroffen.
0: Und da war der große Unterschied nicht unbedingt, also natürlich die Grundeinstellungen, aber auch so ein bisschen wohlhabend und nicht so wohlhabend.
1: Genau, Gods of Carnage
0: ja, ist genau. der, ne?
1: Ja,
0: Gott also, des Gemetzels, yes.
1: Gott des Gemetzels, genau. Hier geht es um was ganz anderes,
0: okay.
1: aber es ist auch vom Aufbau her eben so ein Film, wer jetzt das schon mal gesehen hat. Ich mag sowas. Das kann auch echt schief gehen, aber...
0: das kann jeder Film.
1: Also einen Film gibt's dazu, den ich mir unbedingt mal angucken muss. Und zwar wird das von, ich höre ja mal diesen amerikanischen Podcast Filmcast. Und da gibt's einen Host, der steht genau auf solche Filme, weil der kommt auch vom Theater und hat selber Theater gespielt, eben diese Settings. Und der empfiehlt immer My Dinner with Andre. Das ist ein Film aus den 80ern, der eben auch so eine Konstellation hat, also nicht unbedingt zwei, sondern ich glaube, es sind nur 2 Personen, die sich auch einfach nur unterhalten. Und ich höre immer wieder, wenn er auf solche Filme kommt, diesen Titel My Dinner with Andre und ich muss mir den mal angucken. Ich weiß aber da auch nicht, um was es geht. Aber das ist, glaube ich, immer gut bei diesen Filmen. Gibt's da ein Genre dafür?
0: Ich kenne es nur als Kammerspiel,
1: ja,
0: tatsächlich.
1: Könnte man sagen.
0: Ne? Aber da können wir ja nochmal schauen. The Invite. In diesem Sinne inviten wir euch jetzt erstmal noch zu einem Song und dann geht's hier los mit dem aktuellen Kinoprogramm. Und nochmal angelehnt an den Beginn der heutigen Moving Pictures Sendung gibt es Hildegard Knef mit Von nun an ging's bergab und das kam genau, gut aufgepasst, weil ich habe noch einen Koffer
1: in Bavü. Aber es geht doch gar nicht bergab ab jetzt.
0: Bei uns ja sowieso nicht, nein, aber in Bezug auf das Drag-Kabarett hatte ich ja gesagt, Hilde Knef. So. Und da ging es schon darum, dass die eine, die Obertunte sozusagen, einfach geflohen ist aus einem kleinen Ort in Baden-Württemberg, weil es ihr einfach zu eng wurde, aber sie eigentlich den Bodensee auch mochte. Ne? Und in dem Sinne ein bisschen von nun an ging es bergab, Hildegard Knef.

0: Danke, danke, danke. Das wäre jetzt aber nicht nötig gewesen, Wolfgang. So ein bisschen Applaus hier.
1: Ich war das nicht allein, das waren die Herren und Damen hier im Publikum.
0: Genau, bei der Live-Aufnahme von Hildegard Knee von nun an ging es bergab. Bei uns nicht, sondern bei uns geht es jetzt nochmal ein bisschen mehr rund als sowieso schon. What's on?
1: Ich vermute, dass da keiner mehr lebt von, der da geklatscht hat.
0: Das kann gut sein. Obwohl, ja doch, Ende der 60er. Ja.
1: Ja, aber die sahen alle schon aus wie selber Ende der 60er.
0: Das heißt, Hildegard hatte gar nicht das passende Publikum für euch. Sauerei. Also ob ihr jetzt das passende Publikum sein wollt für verschiedene Filme, die wir euch hier vorstellen im Rahmen der Kinoprogramms von Moving Pictures hier auf Radio Störfunk, das entscheidet ihr dann einfach da selbst. Wir besprechen Kino im Schafstall in Schwäbisch Hall, Kino Klappe in Kirchberg, dann Sonnenlichtspiele Geildorf und Crailsheim die Kammer. Bis zu Sendebeginn Montagabend 19 Uhr live, Samstag 12 Uhr die Wiederholung, hatte ich jetzt für Crailsheim, ich fange sozusagen ausnahmsweise mal von hinten an, nur die Odyssee. Den hattest du schon besprochen hier, oder?
1: Nee, habe ich nicht gesehen, bis jetzt.
0: Ach so, dann habe ich das missverstanden.
1: Ich musste auf den Home-Video-Release warten, weil ich habe es nicht ins Kino geschafft. Ich habe aber von einem guten Freund von mir gehört, dass er gesagt hat, völlig underwhelming. Also ich habe mir da jetzt modsmäßige Szenen vorgestellt, die fantastisch aussehen, Inszenierung und so weiter. Es war eigentlich durchgängig eher langweilig. Also
0: das ist interessant. Also bei uns war der Junior im Kino. Eigentlich wollte der mir noch einen 3-Minüter machen. Da frage ich nochmal nach. Auf jeden Fall fand er den eigentlich ganz spannend.
1: Ja, okay.
0: Aber ich fand es ein bisschen endless, als er mir für die Odyssee dann erklärt hat. Also dann kam eben das Drama und das und dann muss Odysseus das überstehen und das, wo ich dachte so, oh Gott, das ist ja so eine cineastische Aneinanderreihung von Einzeldramen.
1: Ich habe mich da ein bisschen vorbereitet. Ich habe einen sehr coolen Podcast gefunden, der von der BBC, der heißt The Rest is History. Und die haben da immer so Themen von so klassischen Stoff und die haben die Ilias und die Odyssee quasi so ein bisschen abgearbeitet, was da nacheinander passiert ist und wie das so zu verstehen ist. Fand ich sehr interessant.
0: Ja, das ist gut, genau. Aber auf jeden Fall im Film ist es schon auch so ein bisschen so zack, zack, zack, zack. Dann die verschiedenen
1: Abenteuer. Ja, ist auch ein Haufen Story. Also wie das in so einem Film passt, bin ich gespannt.
0: Ja, ich auch. Und dann frage ich nochmal nach dem 3-Minüter und dann können wir das ja so ein bisschen einander gegenüberstellen.
1: Aber ich werde den gucken, sobald er draußen ist, auf jeden Fall.
0: Alright, also nochmal ganz kurz. Crailsheim Kammer hat aktuell nach meinem Wissen auf jeden Fall die Odyssee weiter im Programm. Einfach mal schauen. Dann die Geildorfer Sonnenlichtspiele, die haben ja gerne einen Donnerstagsfilm. Das ist diesmal Spaziergang nach Syrakus, nach der wahren Begebenheit, dass jemand gerne nach dem Dichter Säume nach Sizilien oder auf Sizilien wollte. Das aber 1982 und wohnhaft in der DDR. Ihr könnt euch vorstellen, da gibt es Probleme. Nee. So, Charlie Hübner spielt diesen Mann. Nee, genau. Ja, er findet dann schon Wege. So. Und dann hat die Geildorfer Sonnenlichtspiele haben am Freitag, den 9. Oktober, eine Sonderveranstaltung. Der Tod ist ein Arschloch. Das ist so ein, es gibt wohl einen bekanntesten Bestatter Deutschlands und der wird begleitet in diesem Film. Der hat richtig gute Kritiken bekommen und im Rahmen deshalb, weil nämlich das Bündnis für Hospiz für Kinder und Jugendliche wird 20 Jahre alt in Schwäbisch Hall und deswegen ist am Freitag, den 9. Oktober, bereits um 19 Uhr wird dieser Film gezeigt und dann eben ein bisschen, und dann ein bisschen Gespräch dazu und der Tod ist ein Arschloch, das ist dann wohl so ein bisschen humoristisch auch mal und
1: finde jetzt einen spannenden Titel für eine Doku.
0: Finde ich auch, ja. Ich finde die ganze Geschichte
1: ziemlich interessant. Ich habe jetzt als allererstes an einen österreichischen
0: Josef Hader.
1: Hader-Film sowas gedacht.
0: Ja, fast, fast, fast. Also auf jeden Fall hat er wohl den richtigen Humor. Und ab Samstag, den 10. Oktober, geht es dann dort erst richtig los in den Geildorfer Sonnenlichtspielen. Der Film, der dann den Rest der Woche sozusagen läuft, ist das gewisse Etwas, wo zwei Banditen sich einer Gruppe anschließen von Menschen mit besonderen Bedürfnissen.
1: Banditen, aber kein Western.
0: Nein, also wie sagt man den Räubern? Entschuldigung, auf jeden Fall wollen die eben sich. Ja, die wollen. Ja, genau. Ja. Genau, also, noch ein Synonym.
1: Also Banditen ist schon sehr in der geschichtlichen Zeitperiode einzuordnen.
0: Ja, aber es ist eben eine Komödie, von daher finde ich, passt es schon. Ja,
1: ich bin auch vorbelastet, ich lese und höre die ganze Zeit nur Lucky Luke von meinem Kleinen, deswegen.
0: Okay. Banditen. Also wir sind in der Jetztzeit. In der Jetztzeit.
1: Verbrecher.
0: Und das Ganze eben komödiantisch. Das heißt, sie versuchen bei dieser Truppe irgendwie unterzutauchen. Die Kritiken sind so okay. So, das waren die Geildorfer Sonnenlichtspiele. Sonnenlichtspiele.de übrigens, wer nachgucken möchte. Denn das Kino Klappe hat bis Mittwoch noch zwei Filme, und zwar Die Schule des Mutes und Wohin der Wind uns trägt. Habe ich jetzt nicht weiter angeguckt, wollte ich euch nur durchgeben, weil nämlich die Müllswies ansteht und Kinoklappe zu hat und dann erst in der kommenden Woche, also ab dem 15.10. dann zwei neue Filme für euch im Programm hat, die wir dann nächste Woche hier vorstellen werden. Das Kino im Schafstall hat anlässlich, also auf jeden Fall auch aufgrund der 60 Jahre Club, wo ja das Kino im Schafstall dazugehört und wo bis Ende des Jahres noch coole Aktionen sind, ein Dokumentarfilm.
1: Da habe ich das Poster gesehen, als ich im Marionettentheater war am Samstag.
0: Nee, für den Film, der da kommt. Halt, das ist aber noch nicht das, was du jetzt denkst.
1: Habe ich irgendwie abfotografiert.
0: Ja, mit dem das öffentliche Ärgernis, das man aushalten muss oder so. Nee, das ist es noch nicht. Guck mal, Freitag, 6.11.
1: Stimmt. Aber da habe ich mir gleich einen Screenshot gemacht. Und,
0: ja, unbedingt. Da müssen wir hin. Da bin ich nicht da. Du musst hin und erzählen. In diesem Sinne, also jetzt nochmal. Wir sind im Oktober, Ladies and Gentlemen. Kino im Schafstall. Du warst so lange allein am Mikro. Okay, also Kino im Schafstall. Freitag, den 9. und Sonntag, den 11. Oktober kommt der Dokumentarfilm Menta Y, Seelen des Waldes. Und am Freitag, den 9. Oktober, ist der Regisseur Jo Peters aus Stuttgart da selbst da. Da könnt ihr den Film gucken und mit ihm drüber sprechen. Das ist sozusagen Filmgespräch, die Sonderaktion. Auf jeden Fall auch im Rahmen des Jubiläumsjahrs. Und wenn ihr jetzt denkt, so Menta Y, ja, das klingt total gut. Das ist eine Inselgruppe. Ja, fast. Also eine Inselgruppe südlich von Sumatra. Und es geht hauptsächlich um drei Schamanen, die Jo Peters mehrere Jahre begleitet hat und praktisch ihr indigenes Leben und was gut funktioniert, was nicht gut funktioniert und wo auch Umweltschützende dabei sind, die Völker, die indigenen Völker dieser kleinen Inselgruppe zu unterstützen.
1: Haben die Kontakte zu Zivilisation?
0: Ja,
1: also vor allem, zu unserer Zivilisation?
0: Ja, vor allem auch, weil es Holzrodungen gibt.
1: Okay. Ja, also es gibt ja so Völker, die tatsächlich auch keinen Kontakt wollen und wo das auch verboten ist.
0: Na gut, dann könnte er ja keinen Dokumentarfilm drehen.
1: Ja, vielleicht aber haben sie das dann zugelassen, aber mir ging es jetzt nur darum, ob die generell.
0: Ja, also es gibt wohl Kontakt. Ja, genau. Und wir bleiben bei Inseln, beim Kino im Schafstall. Und zwar am Samstag, den 10. und Sonntag, den 11. Oktober, könnt ihr jeweils um 20 Uhr Der Heimatlose schauen. Das wäre so auch mein Film für diese Woche. Wo ich denke, da bin ich sozusagen mit einem Bein schon dort. Das ist das Langfilmdebüt von Kai Sterike und der hat bisher Kurzfilme gemacht und es geht um einen Mann, der nach 14 Jahren wieder auf seine Heimatinsel zurückkehrt. Man hat so das Gefühl, es ist so um 1900.
1: Welche Insel ist das?
0: Irgendwo in der Nordsee vielleicht. Also es geht praktisch drum. Einerseits wird der Ort ein bisschen definiert und eingeordnet, hat auch eine eigene Rolle in dem Film, der Heimatlose, aber es ist nicht klar, ganz klar definiert.
1: Ging mir jetzt nur grob um Europa, Amerika, Afrika,
0: also
1: irgendwie
0: so. Genau, also eher so Richtung Nordseeinsel und 1900. Und er kommt nach 14 Jahren auf dem Festland zurück und keiner erkennt ihn. Und es wird dann eine Art Dorftribunal gehen, um festzustellen über seine Erinnerungen, ob er wirklich der ist, der er ist. Und wir stellen uns halt auch diese Frage, also es ist sehr philosophisch.
1: Ach so, es könnte auch ein Imposter sein. Also
0: man hat das Gefühl, dass nicht, aber im Endeffekt stellt sich dann doch diese philosophische Frage und der Film hat gute Kritiken bekommen. Was ich spannend finde, die Kamera hat wohl eine besondere Rolle natürlich, sollte sie haben, Wolfgang, wie du am Anfang von Moving Pictures ja schon sagtest, also bitte nicht alles ausleuchten und überall Kamera. Wir wollen ein durchdachtes, cineastisches Konzept, wenn wir einen Film gucken. Und die ist wohl sehr interessant mit der Hand geführt. Und das war Florian Mark. Und Florian Mark hat schon zweimal mit Ilka Çatak gedreht. Also gibt es wieder spannende Namen. Und ganz wichtig, es gibt einen Schauspieler, der heißt Paul Boke. Und das ist seine erste Hauptrolle. Auch spannend. Und legt da wohl eine sehr gute Geschichte hin.
1: Also
0: vor allem,
1: das ist die Hauptfigur?
0: Ja. Also der heißt dann im Film anders, er hat aber keinen Namen, genau, die haben alle keinen Namen und der Heimatlose ist sozusagen auch namenlos und alle um ihn rum irgendwie auch.
1: Das ja, das passt ja ins Konzept zur Sendung heute. Ne? Bei Stalker gibt es auch keinen Namen, da gibt es auch nur den,
0: ja, den Wissenschaftler. Ja, stimmt. Also von Science Fiction bis auf die Nordseeinsel.
1: Ich finde das immer spannend, wenn die keinen Namen haben.
0: Ja,
1: kannst
0: stimmt.
1: du dir eigentlich generell Namen merken? Ich bin oft so, dass ich mir denke, wie hieß der jetzt nochmal? Du hast es 100 Mal gehört im Film, aber dir nicht gemerkt.
0: Ja, definitiv, da bin ich bei dir. Also teilweise ja, aber eher so, wenn ich es dann hinterher nochmal lese, denke ich, ah ja, genau, das waren die. Aber
1: ich
0: jetzt,
1: muss
0: es
1: dann
0: oft
1: bei IMDb nachgucken,
0: genau,
1: um dann zu wissen, hier in der Sendung, wie der hieß.
0: Ja, genau.
1: Der Charakter, das ist echt komisch, aber ich dachte immer, es liegt an mir, aber offensichtlich nicht.
0: Nein, ich denke, es ist auch, wenn man so viele Filme auch einfach guckt. Ja. Also auf jeden Fall Der Heimatlose, Kino im Scharstall, Samstag 10., Sonntag 11. Oktober. Und genau, wichtig ist, also das Thema ist ein bisschen, geht ein bisschen in die Kafkaeske Richtung und hat ein bisschen Anleihen an Dogville. Also das war ja der einzige Film, den ich von Lars von Trier richtig gut fand. Also es hat mich gleich so ein bisschen angesprochen. In diesem Sinne, Der Heimatlose, Kino im Scharstall wäre jetzt so meine Wahl. Kino Klappe hat zu. Geildorf hat Donnerstag Spaziergang nach Syrakus. Am Freitag, den 9.10. die Hospizaktion Der Tod ist ein Arschloch. Und ab Samstag, den 10. Oktober dann Das gewisse Etwas. Und die Odyssee gibt es in Crailsheim in der Kammer auf jeden Fall noch bis Mittwoch. Und ab Donnerstag hat es mir vorhin noch nicht angezeigt. Ja, wir zeigen jetzt aber sowas von Holter die Polter, John Travolta, das Ende unserer ersten Reunion-Sendung nach einem Vierteljahr Moving Pictures auf Radio Störfunk, Montag 19 Uhr live, Samstag 12 Uhr in der Wiederholung, kommende Woche mit nur mir allein am Mikro und dann die Woche drauf. Boah, Leute, das wird so cool, da bin ich auch schon so gespannt, Wolfgang, was wir uns erzählen über unsere Kinoanfänge, nochmal so ein bisschen ordentlich. Ne, wir machen
1: genau,
0: das
1: was
0: ja immer
1: hat uns
0: wieder
1: so
0: mal.
1: Verdorben? Das, darum geht's in 2 Wochen.
0: Yes, yes.
1: Du ich gucke hier die ganze Zeit auf Reinhard May, mach den mal weg
0: ja, okay,
1: hier. Der
0: ja,
1: läuft
0: ja.
1: hier in Dauerschleife neben
0: ja,
1: auf dem Bildschirm.
0: Ist ja gut.
1: Den machen wir jetzt nicht.
0: Nein.
1: Ich habe nochmal was, ich bin irgendwie gerade bei so ein bisschen Rocksteady und Ska. Und da habe ich was ausgebuddelt. Ist jetzt was Neues, aber die Band gibt schon ewig. The Bruce Lee Band heißt die.
0: Das ist ja
1: und,
0: niedlich.
1: Und der Song heißt Occupy the Love.
0: Aber ganz kurz, die ist nicht so lang. Also entweder sagen wir danach noch Tschüss oder was machen wir?
1: Wir sagen jetzt noch ein bisschen was.
0: Genau.
1: 2:30. Was muss man denn noch sagen?
0: Was muss man noch sagen?
1: 7, 1 Minute müssen wir noch was sagen.
0: Ich habe auf jeden Fall noch gesehen den Film Scham und Geld. Der ist auch erst letzte Woche in die deutschen Kinos gekommen. Hat den ersten...
1: Entschuldigung.
0: Das war jetzt ein Tusch. Das war ein Tusch. Hat den ersten Preis bekommen beim Sundance Film Festival dieses Jahr. Den werde ich für euch nächste Woche besprechen, weil Wolfgang da nicht mit mir hier im
1: das
0: Studio sitzt.
1: Das muss ich mir anhören. Ich höre ja sonst normalerweise
0: oder,
1: die Sendung nicht, weil...
0: Ne? Nee, wozu? Weil du dabei bist, ne?
1: Es ist ja immer so schön, wenn Kinder feststellen, dass sie ganz anders klingen, als sie sich selber hören.
0: Ja, das ist schon der Hammer.
1: Hatte ich neulich auch mal wieder so ein Ding. Mach das weg! Das ist ganz komisch.
0: Ja, das dauert wirklich ein bisschen, das stimmt ja.
1: Ja, in diesem Sinne.
0: Ja.
1: Occupy the Love, das passt doch, oder?
0: Yes.
1: Gutes Schlusswort für die Sendung. Bis nächste Woche oder übernächste von mir aus.
0: Genau, tschüss.
1: Ciao, ciao.

Hallo und willkommen, liebe Hörerinnen und Hörer, zu einer weiteren Ausgabe der Musiksendung Terrific Tunes, Where Have All the Good Times Gone, hier auf Radio Störfunk. Am Mikrofon begrüßt euch Ralf Heber. Wir sind also wieder back in the high life, was ja eigentlich ganz logisch ist. Es ist Montagabend, 20 Uhr und damit läuft wieder eure Lieblingssendung. Und mal ehrlich, es könnte uns schlechter gehen. Das sieht wahrscheinlich auch Steve Winwood so. Gerade haben wir von ihm Back in the High Life gehört. Der Song stammt aus seinem vierten Soloalbum, das ebenfalls Back in the High Life heißt. Und 1986 erschien, komponiert hat Steve Winwood die Nummer selbst. Für den Text war allerdings der amerikanische Songtexter Will Jennings verantwortlich. Und der hat nicht nur bei diesem Song mit Steve Winwood zusammengearbeitet, sondern unter anderem auch die Lyrics für Valerie, While You See a Chance und Higher Love geschrieben. Also gleich drei der bekanntesten Winwood-Songs. Übrigens ist euch gerade beim Hören vielleicht die Mandoline aufgefallen. Die wurde auch von Steve Winwood selbst gespielt. Unterstützung bekam er bei der Aufnahme bei den Backing Vocals. Und zwar von niemand Geringerem als dem amerikanischen Singer-Songwriter James Taylor. Wir gehen nun über zu jemandem, der mitverantwortlich für James Taylors erstem Plattenvertrag war und der auch auf seinem ersten Album mit dem Titel James Taylor bei einem Song am Bass zu hören ist, Paul McCartney. Der brachte 1982 die in meinen Augen große Platte Tug of War, was zu Deutsch Tauziehen bedeutet, raus. Aufgenommen wurde das Werk teilweise auf den West Indies, auf der Insel Montserrat, um genau zu sein, wo Beatles-Produzent George Martin, den McCartney erneut für Aufnahmesessions engagierte, ein Studio besaß. Hier traf Paul für Sessions mit bekannten Musikern wie beispielsweise Ringo Starr, Stevie Wonder und Carl Perkins zusammen, die alle auf dem Album zu hören sind. Und es entstanden Songs wie Ebony and Ivory, The Pound is Sinking, Get It, Somebody Who Cares und Take It Away, das wir jetzt hören. Eigentlich hatte Paul den Song für Ringo und dessen Album Stop and Smell the Roses geschrieben, aber dann doch selbst verwertet. Immerhin hören wir Ringo hier aber am Schlagzeug.

Herren zu hören, einmal Ringo Starr und dann auch Steve Gadd. Die Backing Vocals stammten von Linda McCartney und Eric Stewart und den Rest hat, wie so oft, Paul McCartney praktisch im Alleingang erledigt. Leadgesang, Akustikgitarre, Klavier und Synthesizer. Tja, und damit sind wir schon beim Stichwort Multi-Instrumentalist, denn vom Multi-Instrumentalisten McCartney kommen wir jetzt direkt zum Multi-Instrumentalisten Mike Oldfield. Erinnern wir uns, auf seinem Album The Tubular Bells von 1973 hat Oldfield an die 20 verschiedene Instrumente selbst eingespielt. Von ihm wollen wir jetzt allerdings kein progressives, fast 50 Minuten langes Klangabenteuer hören, sondern eine seiner knackigen Popnummern. Um Maria Stewart geht es im Song To France und gesungen wird das Stück ebenfalls von einer Schottin, nämlich von Maggie Reilly. Viel Vergnügen!

Mike Oldfield und Maggie Reilly, To France, 1984 erschienen auf Mike Oldfields Album Discovery. Aufgenommen wurde diese Platte übrigens in der Schweiz. Oldfield lebte damals in einem kleinen Bergdorf namens Villars-sur-Ollon, unweit des Genfer Sees, und ein nicht ganz unwichtiger Grund für seinen Wohnsitz in der Schweiz war damals natürlich auch das dort günstigere Steuersystem. Auf Discovery war Oldfield musikalisch wieder einmal weitgehend sein eigener Herr. Für die Platte spielte er einen Großteil der Instrumente selbst ein. Er war dabei allerdings nicht ganz allein. Unterstützung bekam er von Schlagzeuger Simon Phillips, der auch bei To France trommelt. Einige von euch kennen Simon Phillips vielleicht auch als Drummer von Toto. Und jetzt noch ein Hinweis für alle Maggie Reilly Fans. Maggie ist derzeit auf Tour und kommt auch nach Deutschland. Ihr könnt sie in München erleben am 17. Oktober 2026, in Fulda am 18. Oktober, in Essen am 20. Oktober, in Bad Blankenburg am 21. Oktober, in Löbau am 23. Oktober, in Neuruppin am 24. Oktober, in Leipzig am 25. Oktober und schließlich in Berlin am 27. Oktober. So, und jetzt wechseln wir die Stimmung ein bisschen, denn jetzt kommt ein ziemlich optimistischer Song, der davon handelt, dass aus einem Abschied auch etwas Neues entstehen kann. Peter Gabriel war Gründungsmitglied und Sänger der britischen Prog-Rock-Band Genesis. 1975 stieg er bei Genesis aus und machte sich anschließend solo auf den Weg. Seine erste Single Salisbury Hill erschien 1977. Dieser Song entstand nach einem Erlebnis, das Gabriel auf dem Salisbury Hill in Somerset hatte. Dort wurde ihm offenbar klar, er hatte gerade seinen sicheren Platz in einer wahnsinnig erfolgreichen Band aufgegeben, dafür aber gleichzeitig die Chance gewonnen, musikalisch freier zu sein und seinen eigenen Weg zu gehen. Oder wie Gabriel es damals formuliert hat, "It's about being prepared to lose what you have for what you might get. It's about letting go." Also manchmal muss man etwas loslassen, um etwas Neues gewinnen zu können. Und genau davon handelt Salisbury Hill.

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1: Billy Joel ist das gerade gewesen mit Pressure, einem Song über Stress, Erwartungsdruck und die Angst, den Anforderungen des Lebens vielleicht nicht gewachsen zu sein. Zu finden ist das Stück auf dem Album The Nylon Curtain von 1982. Und Stress kann Billy Joel momentan wirklich nicht gebrauchen. Der 77-Jährige hat gerade eine Gehirnoperation hinter sich. Bereits im vergangenen Jahr war bei ihm ein sogenannter Normaldruckhydrozephalus diagnostiziert worden. Dabei sammelt sich zu viel Flüssigkeit im Gehirn an, was unter anderem Probleme mit dem Gleichgewicht und dem Gedächtnis verursachen kann. Joel bekam schließlich einen Shunt eingesetzt, der dabei helfen soll, die überschüssige Flüssigkeit abzuleiten. Zum Glück scheint ihm die Operation gut getan zu haben. Nach eigener Aussage haben sich unter anderem sein Gleichgewicht und sein Gedächtnis verbessert. Ganz überstanden ist die Sache allerdings noch nicht. Der New Yorker Musiker befindet sich weiterhin in der Erholung und in der Physiotherapie. Aus New York stammen auch die beiden mittlerweile etwas betagteren Herren, die jetzt gleich dran sind und die mit Songs wie El Condor Pasa, Cecilia, The Boxer und natürlich auch mit The Sound of Silence weltberühmt geworden sind. Paul Simon und Art Garfunkel, besser bekannt als Simon & Garfunkel. Ihr letztes gemeinsames Studioalbum Bridge Over Troubled Water erschien 1970 und danach war erst einmal Schluss mit dem Duo, aber ganz voneinander lassen konnten die beiden offenbar doch nicht. Immer wieder kamen Simon und Garfunkel für gemeinsame Auftritte zusammen und 1975 sogar nochmal für eine gemeinsame Aufnahme. Und die kennt vielleicht nicht jeder von euch, liebe Hörerinnen und Hörer, denn sie gehört nicht unbedingt zu den großen Klassikern des Duos. Dabei ist sie wirklich hörenswert. Hier sind Simon und Garfunkel mit My Little Town.

My Little Town von Simon & Garfunkel. Der Song stammt aus dem Jahr 1975, wurde allerdings erst deutlich später auf einem gemeinsamen Simon & Garfunkel Album veröffentlicht, nämlich 1997 auf der Kompilation Old Friends. Wer aber My Little Town schon 1975 hören wollte, konnte das trotzdem tun. Paul Simon nahm den Song damals nämlich auf sein Soloalbum Still Crazy After All These Years mit drauf und Art Garfunkel packte das Lied auf seine Platte Breakaway. Der Song war damals also gleich auf zwei verschiedenen Platten enthalten und so konnte man beim Kauf sogar entscheiden, ob man Paul oder Art den Vorzug geben wollte. In diesem Jahr gibt es bei Simon & Garfunkel übrigens noch zwei runde Geburtstage zu feiern. Am 13. Oktober 2026 wird Paul Simon 85 Jahre alt. Und Art Garfunkels 85. Wiegenfest folgt am 5. November. 85 wird im Dezember 2026 übrigens auch Bobby Elliott, der Schlagzeuger der Hollies. Und der ist tatsächlich noch immer aktiv. Sein 5 Jahre jüngerer Bandkollege Tony Hicks, Gitarrist und ebenfalls langjähriges Mitglied bei den Hollies, hat vor kurzem aber bekannt gegeben, sich aus gesundheitlichen Gründen aus dem Musikgeschäft zurückziehen zu wollen, woraufhin auch Bobby Elliott beschlossen hat, aufzuhören. Damit ist bei den Hollies nach mehr als 6 Jahrzehnten nun Schluss. Seit 1963 gehörten Elliott und Hicks zur Band und waren damit unglaubliche 63 Jahre mit dabei. Derzeit sind die Hollies noch in den USA auf Tour. Ihr letztes Konzert soll dann am 1. November 2026 in Prescott Valley, Arizona stattfinden. Wir hören jetzt die Hollies mit einer Nummer aus dem Jahr 1993. Damals wurde The Woman I Love als neue Single veröffentlicht. Der Song stammt allerdings nicht aus der Feder eines Hollies-Mitglieds, sondern aus der von Nick Kershaw.

90er Synthie-Pop der 60er Jahre Band The Hollies, die vor kurzem angekündigt haben, sich noch in diesem Jahr aufzulösen. Bis zuletzt sind die Urgesteine Tony Hicks und Bobby Elliott mit dabei gewesen, doch eine Fortsetzung der Gruppe ist aufgrund der gesundheitlichen Verfassung von Tony Hicks nicht mehr möglich. Auch Graham Nash war in den 60er Jahren Mitglied der Hollies. Allerdings stieg er schon 1968 aus, um sein eigenes Ding zu machen. Er ging in die USA und gründete dort zusammen mit David Crosby und Stephen Stills die legendäre Folkrockband Crosby, Stills & Nash, zu der etwas später auch Neil Young hinzustieß. Daneben hatte Nash bis heute aber auch immer wieder eigene Soloprojekte am Laufen. 1982 brachten Crosby, Stills & Nash das poppige Album Daylight Again heraus. Darauf findet sich ein fantastischer Song über die inneren Kräfte, die beim Segeln freigesetzt werden. Southern Cross heißt die Nummer, die übrigens auch interessant ist, weil hier nur Stephen Stills und Graham Nash auf der Aufnahme zu hören sind. David Crosby war damals gerade nicht dabei. Also, Leinen los, Freunde, Crosby, Stills & Nash, ohne Crosby, Southern Cross.

CSN waren das, liebe Hörerinnen und Hörer, mit ihrem wundervollen 1982er Segelsong Southern Cross. Tja, und wo wir es gerade vom Segeln haben, überlegt mal, welche europäischen Nationen eine lange Segeltradition haben. Mir fallen da beispielsweise England und die Niederlande ein. Und ein Engländer hat im Januar 2026 ein kurzes, intimes Live-Konzert in den Niederlanden gegeben. Und zwar, um genau zu sein, im Amsterdamer Rijksmuseum. Nicht irgendein Engländer, sondern Sting hat diesen Auftritt zwischen Bildern von Vermeer und Rembrandt dort absolviert. Letzten Juni ist ein Mitschnitt unter dem Titel The Nightwatch Live at the Rijksmuseum erschienen. Um diese Live-Aufnahme soll es in einer der folgenden Sendungen gehen. Jetzt feiern wir Stings 75. Geburtstag, der letzten Freitag war, mit dem Song If I Ever Lose My Faith in You von der Platte 10 Summoner's Tales aus dem Jahr 1993.

Anlässlich von Stings 75. Geburtstag lief hier gerade sein Song If I Ever Lose My Faith in You. Natürlich wünschen wir ihm, dass er noch eine lange und erfolgreiche Karriere vor sich hat und uns, dass er uns noch viele tolle Alben bescheren wird. Angeblich arbeitet Sting ja gerade schon wieder an einem neuen Studiowerk. Wir dürfen also gespannt sein. So, zum Schluss habe ich noch einen tollen Song von Fleetwood Mac für euch. Die meisten von euch werden ihn kennen. The Chain. Die Band hat diesen Song in der Vergangenheit immer wieder gerne als Konzertopener gespielt. Wir hingegen schließen unser Programm heute mit diesem Klassiker. Bevor ich aber The Chain abspiele, verabschiede ich mich von euch, liebe Hörerinnen und Hörer. Ich hoffe sehr, das Zuhören hat euch Spaß gemacht. Außerdem freue ich mich, wenn ihr auch kommenden Montag ab 20 Uhr wieder mit dabei seid, wenn hier auf Radio Störfunk die Musiksendung Terrific Tunes Where Have All the Good Times Gone läuft. Und jetzt spielen hier extra für euch Lindsey Buckingham, Christine McVie, Stevie Nicks, John McVie und Fleetwood Mac ihren Song The Chain vom legendären Album Rumors aus dem Jahr 1977. Macht's gut, tschüss und bis zum nächsten Mal, euer Ralf Heber.

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Montagabend oder Freitagnachmittag. Hauptsache, die Nadel setzt im richtigen Moment auf. Und heute verlassen wir die bunte Klangwelt der Psychedelia ein bisschen und laufen die Straße runter weiter Richtung Hard Rock. Innerhalb weniger Jahre wurden in den 60er Jahren die Gitarren lauter und die Verstärker größer und die Riffs schwerer. Hard Rock fiel nicht vom Himmel. Er wuchs aus der Experimentierfreude der Flower Power heraus. Und damit beginnen wir. Hier ist Cream mit. Wer erkennt's?

Und wenn Cream den Blues mit der Psychedelia verbinden, dann machten The Who den Rock größer und kraftvoller. Der Weg zum Hardrock war längst eingeschlagen, als eine andere Band dann später mit einer Querflöte bekannt wurden. Aber der wollte ja gar nicht Querflöte spielen, der wollte eigentlich Gitarre spielen, aber das war halt sein Einstellungsmerkmal. Wir hören Jethro Tull, Aqualung.

Das. Ja, nein. Das erste Lied auf dem ersten Album von Led Zeppelin. Good Times, Bad Times. Und heute sind das ja alles alte Kamellen. Ihr hört übrigens die Flower Power Hour auf Radio Störfunk. Aber stellt euch vor, ihr habt 1969 durch einen GI, durch einen Schulkollegen, durch eine Zeitschrift oder wie auch immer von diesem Album erfahren. Und dann setzt ihr euch in den Zug und fahrt nach Stuttgart oder in die nächstgrößere Stadt und bestellt die Platte dort. Und dann dauert es 6 Wochen, bis die kommt. Und dann fahrt ihr dorthin, holt die Platte ab, fahrt nach Hause, legt die auf euren Plattenteller und das erste Stück, das ihr von Led Zeppelin jemals hört, ist Good Times, Bad Times, was wir gerade gehört haben. Die Leute müssen reihenweise vom Stuhl gefallen sein. Ja, und jetzt, ihr habt es gerade schon gehört, kommt natürlich, darf nicht fehlen in einer Hardrock-Sendung, Paranoid. Der ja eigentlich der Füller auf der Platte war, aber das ist eine andere Geschichte.

0: Habe ich hier eine Rückkopplung? Wow, okay. Hatte ich ja noch nie, aber vielleicht sollte ich vielleicht auch mir mal im Studio die Boxen ein bisschen runterregeln. Ja, aber bei solche Lieder muss man ja laut hören. Denn aus Klangexperimenten wird dunkler, schwerer Rock. Und damit kommen wir zu unserer Rubrik Die Geschichte hinter dem Song. Denn auch die Beatles dürfen in einer Hard-Rock-Sendung nicht fehlen. Ich sag nur, halt mal mein Bier.
1: Die Geschichte hinter dem Song. ...1968. Die Flower Power Bewegung hat ihren Höhepunkt fast erreicht. Psychedelische Klänge, lange Gitarrensoli und immer lautere Bands prägen die Rockmusik. Gruppen wie Cream oder The Who verschieben gerade die Grenzen dessen, was mit einer E-Gitarre möglich ist. Auch Paul McCartney hört genau hin. Er liest ein Interview, in dem behauptet wird, eine andere Band habe den härtesten und lautesten Rocksong überhaupt aufgenommen. Ob das wirklich so gesagt wurde oder nicht, spielt fast keine Rolle. Entscheidend ist, was in McCartney ausgelöst wird. Man könnte sich vorstellen, dass er grinst und sagt, halt mal mein Bier. Denn die Beatles waren zwar die erfolgreichste Band der Welt, aber sie wollten nie nur verwalten, was sie schon erreicht hatten. Immer wieder beobachteten sie neue Entwicklungen und fragten sich, geht da noch mehr? Also schreibt McCartney Helter Skelter. Eigentlich ist ein Helter Skelter nichts weiter als eine spiralförmige Rutschbahn auf englischen Jahrmärkten. Doch der Song klingt, als würde genau so eine Rutsche außer Kontrolle geraten. Verzerrte Gitarren, ein schreiender Gesang und eine rohe Energie, die für Beatles-Verhältnisse damals völlig neu war. Und genau hier wird es spannend. Viele würden vermuten, dass so ein wilder Hardrock-Song von John Lennon stammt. Vom Rebell, vom Rock'n'Roll-Fan der Beatles. Tatsächlich war es aber Paul McCartney. Ausgerechnet der Mann, der 3 Jahre zuvor mit Yesterday eine der zartesten Balladen der Popgeschichte geschrieben hatte. Dieser Kontrast zeigt, wie vielseitig McCartney als Songwriter war. Er konnte nicht nur gefühlvolle Melodien schreiben, sondern auch hören, wohin sich die Rockmusik entwickelte und darauf eine Antwort geben. Viele Musikhistoriker sehen in Helter Skelter deshalb einen der ersten Hardrock-Songs überhaupt. Noch bevor Led Zeppelin, Deep Purple oder Black Sabbath das Genre endgültig prägten, zeigten die Beatles, dass auch sie laut, wild und kompromisslos sein konnten. Was bleibt, ist ein musikalischer Wendepunkt. Helter Skelter markiert den Moment, in dem selbst die größte Popband der Welt den Verstärker aufdrehte und den Weg vom Summer of Love in Richtung Hardrock mitebnete. Hier sind die Beatles mit Helter Skelter.

0: Deep Purple mit Highway Star. Virtuosität, Tempo und die legendäre Hammond-Orgel von John Lord zeigen, wie der Hardrock Anfang der 70er Jahre seinen eigenen Charakter entwickelte. Und ich habe lang überlegt, ob ich Child in Time spielen soll oder dieses Stück. Und ja, das ist schon 1972, aber ich konnte nicht anders. Und damit kommen wir zur Platte der Woche.
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0: Im Oktober 1969 erschien Led Zeppelin 2. Und es entstand größtenteils zwischen Konzertterminen. Und genau das hört man diesem Album auch an. Das klingt roh, direkt, voller Energie. Blues, Rock, Psychedelia verbinden sich zu einem Sound, der den Hardrock eben entscheidend geprägt hat. Und Jimmy Page, Robert Plant, John Paul Jones und John Bonham schaffen einen Meilenstein, der bis heute Generationen von Rockmusikern beeinflusst hat. Deshalb ist Led Zeppelin 2 heute unsere Platte der Woche. Und was hören wir davon? Holalalala.

Free mit All Right Now. Und ich hoffe, euch geht's auch noch gut da draußen bei der Flower Power Hour auf Radio Störfunk. Wir kommen zu einem Lied aus dem Jahr 1968. Und damals sang eine Band von Heavy Metal Thunder. Und damals ahnte wahrscheinlich noch niemand, dass dieser Ausdruck später eine ganze Musikrichtung ihren Namen geben würde. Hier ist Hermann Hesse, Steppenwolf.

Die Flower Power verschwand nicht einfach, sie wechselte einfach den Verstärker und aus Psychedelia wurde Hardrock. Doch der Geist des Aufbruchs blieb und damit sage ich Tschüss bis zur nächsten Flower Power Hour. Make love, not war.

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1-6-1 von Teute Records und Sechser. Ganz frisch rausgekommen, das Album erst gestern. So, jetzt versteht man mich ein bisschen besser hier, wenn ich das Mikro ein bisschen anders hindrehe. Gestern ganz frisch rausgekommen, neues Album von Sechser in Collab mit Teute Records. Sechser ist ja ein Mitglied dieser Gruppe, ein sehr bekanntes Mitglied, und er hat jetzt ein ganzes Album bekommen. Gestern rausgekommen, und das war gerade 1-6-1. Und damit begrüße ich euch alle recht herzlich zu einer weiteren Sendung. Mal wieder endlich seit ein paar Wochen live hier zu hören. Vielleicht ist es dem einen oder anderen aufgefallen, aber die anderen Sendungen waren tatsächlich noch alte Sendungen aus den letzten 2 Jahren, die ich einstellen musste, weil ich ein bisschen viel zu tun hatte und da nicht live im Studio sein konnte für euch hier. Aber heute ist es wieder soweit. Heute habe ich es wieder reingeschafft. Deswegen gibt es auch wieder ein bisschen aktuellere Sachen. Zum Beispiel jetzt, wie gerade schon gesagt, Teute Records neues Album oder natürlich ganz viele Sachen, die ich so die letzten Wochen für euch gesammelt habe. Ich hoffe, bei euch ist alles gut und ihr konntet die Zeit auch ohne ganz frische Sachen auskommen. Aber jetzt ist ja wieder soweit. Eine neue Sendung Hip-Hop-Hut hier auf Radio Störfunk, und es geht direkt weiter mit Eingehakt, auch aus diesem Album, Teute Records und Sechser.

Das war Gaunersport von Papke und jetzt gibt's ein bisschen D&B auf die Ohren von Space Rune und zwar war nie weg und ich würde sagen, das passt ja auch richtig gut zum Motto.

Das waren zwei Tracks von Space Window, ein bisschen Dean B zum Abchillen hier in der Sendung und dann noch Back for More im Anschluss. Und ganz kurz nochmal vorab, also was heißt vorab, irgendwie ist die Hälfte der Sendung jetzt schon wieder fast vorbei, aber ganz kurz als Info, ich würde sagen, wir machen heute eine kleine Entspannungssendung, heißt, ich halte mich fast ganz raus, ich sag ein paar Titel an, quatsch zwischendrin mal ganz kurz rein, wenn es irgendwas Interessantes oder Wichtiges gibt, und ansonsten genießt ihr einfach die Musik und wir können alle zusammen chillen, zwar nicht zusammen im Studio, aber egal von wo ihr gerade zuhört. Also lehnt euch zurück und genießt On the Atlas von Remulak.

0: So, ich würde sagen, ihr habt jetzt nochmal einen richtig guten Eindruck von Space Windu und seiner Mucke bekommen. Das war nochmal der 1000 Milligramm Remix mit Softboy Evo und ihm. Und davor sein neuer Track von gestern mit Herr König. Und zwar Windbreaker. Auch neu rausgekommen. Und ich würde sagen, die Mucke kann man auf jeden Fall nochmal pumpen. Und jetzt geht's aber auch gleich weiter mit The Rest of My Life von Soul Chef und Avon.
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1: Das war Scheißegal von Ivo der Bandit und auf diesen Track hat mich ein Kumpel von mir aufmerksam gemacht, weil der ist von dem aus dem Album Räuber und Halunken, das jetzt auch schon ein bisschen älter ist und irgendwie hatte ich den überhaupt nicht auf dem Schirm, obwohl ich sogar die Schallplatte von diesem Album zu Hause stehen habe und er war so, ja, kennst du dieses Lied? Und ich so, nee, sagt mir tatsächlich nichts und dann hat er mir das gezeigt und ich war sehr, sehr verwundert, dass dieser Track in diesem Album doch irgendwo unten noch zu finden war. Und Chefcat beehrt uns jetzt weiter mit seinem Track Chef Coast.
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0: damit haben wir wieder das Ende meiner einstündigen Sendung hier auf Radio Störfunk erreicht. Ihr habt Hip-Hop-Hut mit David am Mikro gehört, hier an diesem wunderschönen Samstagabend im späten September. Heute gab es mal wieder viel auf die Ohren, sehr viel Musik, sehr viel gute Beats und einfach mal wieder mal eine Stunde zum Runterkommen nach einer anstrengenden Woche, je nachdem, was ihr arbeitet und oder was ihr zu tun habt. Aber dafür ist diese Sendung ja da. Einfach am Samstagabend mal ein bisschen abschalten, ein bisschen runterkommen und die Woche schön ausklingen lassen. Das war gerade noch Beginner von... City Blues von Beginner zum Abschluss. Also ich wünsche euch noch ein schönes restliches Wochenende. Macht was aus eurer Zeit und freut euch an eurem Leben. Also bis in 2 Wochen, wir hören uns. Bis dahin, ciao, ciao.
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0: Wieso?
1: Wieso geht's jetzt weiter?
0: Wieso geht's jetzt weiter? Alle, die jetzt sich fragen, hä, den habe ich schon mal gehört? Oder die habe ich schon mal gehört?
2: Und das ist doch nicht Freispiel.
0: Das ist noch Freispiel. Wir haben heute auch eine wunderschöne Musikschorle für euch.
2: Ja, genau.
0: Heute in Vertretung Auswechselspielerinnen. 9 am Start für Freispiel.
1: Richtig. 9 um 10.
2: Ist eigentlich, ja. 9 um 10. Ist eigentlich das Bonusmaterial. Ja, auf genau. Alben gibt es immer Bonusmaterial oder wo dann die quasi auf so wenn dann 80er Jahre, 70er Jahre Alben auf CD gepresst wurden, dann hat man plötzlich so viel Spielzeit und gibt es genauso viele Songs nochmal. Und so ist das jetzt so ein bisschen. So fühlt es sich an. Ja. Aber das sind dann oft so Demos und Outtakes, die kein Mensch sich zweimal anhört.
1: Ja, wie bei der DVD,
0: Bonusmaterial.
1: Bonusmaterial.
2: Outtakes.
1: Ja, wo man dachte, als Kind dachte man, voll geil, ich kann noch mal was angucken. Ja, und dann
2: nennt man, glaube ich, Blurpers, also wenn die sich so versprechen. Ja. Ne? Und dann, genau. Also diese Outtakes, ja. Und wenn Blurper passieren, und dann ist das immer super witzig und genau.
0: Bei 7 Zwerge gab es sogar ein Spiel.
2: Was?
0: Die hatten ein Spiel auf der DVD.
1: Oha.
2: Konnte man das auf dem DVD-Player dann spielen?
0: Mit der DVD
1: mit der
0: Tastatur.
1: Fernbedienung.
0: Ja, Fernbedienung, ja.
1: Richtig. Mit der DVD-Tastatur.
2: Ja, Chris hatte nämlich eine richtige reiche, so Rich Kid. Die hatten einfach so einen DVD-Player mit Tastatur.
0: So. Konnte ich Mails draufschreiben.
2: Genau.
0: Kaufen, verkaufen. So habe ich meine Aktien gehandelt.
2: Richtig.
1: Ja, genau, so ging Broker. Das vor der KI.
2: So war das alles vor der KI.
0: Ja.
2: Ich habe gehört, ich habe nichts gehört von 9, aber ich habe wahrgenommen, ihr hattet eine geile Sendung.
0: Genau, und wir haben auch öfters angekündigt, dass du bald da bist.
2: Echt? Das war der Running Gag.
0: Ja, also zwei, drei Mal.
2: Ich werde es morgen nachhören. Ich werde es morgen sofort nachhören.
0: Genau.
2: Genau, also liebe Hörenden. Und Hörerinnen und Hörer.
0: Und alles dazwischen und außerhalb.
2: Genau.
0: Alle.
2: Weil Hörenden passt, weil das macht man ja währenddessen. Aber das habe ich mir sagen lassen.
1: Jemand, der nicht hören kann, kann ja nicht zuhören.
2: Nee, das stimmt.
0: Boah, genau. Finde ich aber auch scheiße, wenn er vorm Radio sitzt.
2: Richtig. Also dann wirklich, da würde ich das Medium wechseln.
0: Job verfehlt.
2: Also alle, die jetzt nicht gut hören. Denkt doch einfach mal, kauft euch einen DVD-Player mit Tastatur, ja. Und kauft euch 7 Zwerge.
1: Das ist ein Spiel dazu. Wir könnten auch mal Bildradio machen.
0: Oh ja.
1: Ja, man kann nämlich Stiftung auch auf Twitch streamen.
2: Ja, ja, richtig.
1: Aber wir sind alle nicht so kameratauglich manchmal.
0: Definitiv, ja. Ich habe ein Radiogesicht.
1: Ja. Du hast auch einen Radiogeruch.
2: Also es hat schon richtige Freispiel-Vibes.
0: Ja.
2: Fehlt nur noch die Musik. Machen wir jetzt Donner?
1: Unter anderem.
0: Jetzt machen wir Donner Rock. Komm bitte.
2: Okay.
0: Oder du hast auch was hinzugefügt. Ja. Oder willst du was?
1: Jetzt ist mal der Jens dran. Jens, der war jetzt, ja noch
0: du warst
1: gar nicht
0: noch gar nicht, aber du hast noch gar nichts hinzugefügt.
2: Ich habe einen Song. Ja. Und ich wünsche, ganz unten.
0: Ja.
2: Nee, fast ganz unten von Mackefisch.
0: Ja, Entschuldigung.
2: Solange man es noch spielen kann, weil ich gehe davon aus, ich gehe jede Sendung davon aus, A, dass Trump tot ist irgendwann und dass B, Friedrich Merz zurückgetreten ist. Und deswegen wünsche ich mir jetzt aber nochmal, weil es höchste Eisenbahn wird, lieber Friedrich von Mackefisch.

0: weiß es nicht. Ich weiß auch nicht, ob ihr irgendwas von Markus. Der ist eine Achterbahn gefahren.
1: Markus Söder fährt Achterbahn.
0: Mit dem grünen Bürgermeister von München, ja. Weil die es irgendwann mal gesagt haben. Und der grüne Bürgermeister hat auf zweimal beim Wiesenanstich hat er das Fass geöffnet und da hat er Markus gesagt, dass er das nur gut machen konnte, weil er viel geübt hat.
1: Ah, wie viel hat der Markus gebraucht? Muss er ja nie machen, er war ja nie Bürgermeister. Das ist doch nur nicht Bürgermeister.
0: Ich glaube, der darf das nie machen.
2: Der hätte gerne.
0: Der hätte gerne, genau.
2: Ja. Der hat schon geübt auch.
0: Genau.
1: Ja.
0: Der könnte es auf einmal machen.
1: Spiegelgesetze. Also es sagt mehr über den Magus aus, wie über den grünen Bürgermeister.
2: Gummimauer.
1: Genau. Wie heißt denn der grüne Bürgermeister? Oh. Weiß das jemand von euch? Ihr müsst jetzt nicht googeln. Nee, kein Bob Andrews-Moment bitte. Aber wir nennen den jetzt einfach weiterhin grüner Bürgermeister. Das finde ich nämlich ganz gut. Ich denke immer an Boris Palmer, weil das ist der andere grüne Bürgermeister.
0: Ach, das ist in Tübingen. Was mit K. Krause. Dominik Krause, glaube ich, heißt er.
1: Also, Grüße gehen raus.
0: Ja, jetzt lange nachgedacht, genau. Junger homosexueller Bürgermeister, der bei den Grünen ist. Ich glaube, viel schlimmer kann es
1: München nicht treffen.
0: Genau, oder ein CDUler.
1: Ja, also, eben.
0: CSUler.
1: CSUler, der mein Fass ansticht. Das ist ja eigentlich Markus sein Fass.
2: Ja.
1: Aber dann ist er trotzdem mit dem Achterbahn gefahren. Hat er nicht Angst?
2: Ich habe dich unterbrochen.
1: Nee, ich habe gedacht, der Markus hat dann vielleicht Befürchtungen, mit einem jungen homosexuellen Menschen in der Achterbahn zu sitzen, dass das vielleicht schlechte Presse gibt. Ne?
2: Die saßen vielleicht hintereinander.
1: Ja, Markus saß vorne.
2: Ja. Der wollte halt zeigen, dass er nicht kotzen muss.
1: Stimmt. Wenn sich der schwule junge grüne Bürgermeister traut, dann kann der Markus da nicht hinten anstehen. Nein. Wahrscheinlich war ihm kotzübel.
2: Weil er der hat die Kamera ausgeschaltet.
1: Vorher noch McDonald's auch gegessen.
0: Ja. Schön Big Tasty Bacon reingezwiebelt.
2: Vermutlich eher eine Weißwurst mit Kraut oder stimmt. So. Ja.
1: Erinnert ihr euch, bei Maggis gab es die Uli Hoeneß, Bratwurstburger?
2: Also, doch, ich weiß es noch.
1: Genau,
2: ja, ich kann mich an die Werbung
1: der
2: erinnern.
1: Nürnberger.
2: Ja.
1: Genau, drei Nürnberger Bratwürste im Wecke. Obwohl es sind ja zwei in einem Wecke.
2: Ja.
1: In Nürnberg. Also hat vorne und hinten alles nicht gepasst. Vor allem Uli Hoeneß ist einfach Schwabe.
0: Das ist so geil.
1: Okay.
2: Sabu, abu, abu. Sabu den Banner.
0: Wie zwingt mich.
1: Zwingt mich. Das sind auch eher Leute.
0: Das ist bei Freispiel alles egal.
1: Geil.
0: Genau, wir haben ja
2: ich
0: wieder
2: hab
0: eine
2: zu
0: gute.
2: Viel Zucker. Bei euch weiß ich es nicht.
0: Wir haben einfach, wir sind high von der Musikschorle.
2: Genau. Richtig,
0: die wir hier hören. Und ich bin noch ein bisschen so auf der Suche nach unserem nächsten Lied. Haben wir noch was von euch? Ja, ich glaube, Lucy, du hast noch was. Oh, von Conny. Mein Clown.
2: Mhm.
0: Dann machen wir das gleich, oder?
2: Das habe ich reingemacht, weil das der Liam gerade gerne hört. Und ich dachte, Freispiel ist ja eigentlich auch eher Mitglied.
0: Genau, wir sind Freispiel.
2: Genau, und er ist ja auch in...
0: Ihr seid... Freispiel, sorry.
2: In Elternzeit. Er hat ja genügend Elternvertretung da. Aber ich dachte, ich gebe ihm jetzt auch einen Senderaum.
1: Sehr schön.

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0: Can't Be Mine von den Bad Nerves.
1: Bad Nerves.
0: Habe ich diese Woche kennen und fast schon lieben gelernt. Ins Herz geschlossen.
2: Oh, ganz neu?
0: Ja, also in meiner Welt ganz neu. Die gibt es schon ein bisschen länger.
2: Wie hast du die kennengelernt?
0: Ich hatte die in Bandcamp abonniert. Aha. Wenn euch Bandcamp was sagt.
2: Ja, das sagt mir etwas.
0: Genau.
2: Eine Webseite, wo
0: Bands und Labels und auch halt kleine Künstler vor allem selber veröffentlichen können.
2: Und wo man Merch kaufen kann.
0: Genau, aber man kann auch in die Platten reinhören, beziehungsweise ist eine gute Alternative einfach zu Spotify, weil viele Bands
2: dem
0: dann
2: großen grünen Riesen.
0: Die Musik, genau, umsonst.
1: Grünfarbigen Riesen.
0: So. Genau. Umsonst da hochladen. Beziehungsweise zur Verfügung geben. Also man kann es umsonst streamen, aber kaufen oder den Download, da zahlt man dann was. Oder man kann den Bands einfach spenden und das ist schon geiler, genau wie der Grüne Riese oder die anderen Streaming-Plattformen. Und da hat es mir reingespült und ich fand das Cover interessant und den Namen und dann fand ich, die Beschreibung war auch, wenn die Ramones und die Strokes ein uneheliches Kind besoffen zeugen würden. Und dann habe ich gedacht, okay, höre ich mir an.
1: Das muss ich mal ausprobieren.
2: Und wer sich selber so labelt, der kann ja nur witzig sein.
0: Ja, oder? Genau. So, was ging denn bei euch so? Kann man euch eigentlich alleine Sendungen machen lassen wieder? War der Vibe wieder gleich da, das Gespür füreinander?
2: Wir haben ein bisschen gebraucht.
1: Ja, ich habe am Anfang seine Handzeichen nicht verstanden.
2: Ja, wir waren so, wenn ich so einen Tee gemacht habe, Timeout, das kam gar nicht an. Manchmal habe ich die Arme hochgehoben, wie so bei einem Touchdown beim Football.
0: Ja, ja.
2: Ich weiß nicht, ob ihr es wisst. Das steht hier für ganz andere Sachen. Das sind interne Kommunikationssachen, ja. Die waren noch nicht ganz da.
0: Genau. Das ist wie Jürgen Klopp. Eigentlich bist du wie Jürgen Klopp. Du hast jetzt einfach wieder rotiert in deinem Team. Ich war super eingespielt.
2: Ja.
0: Und Lucy kommt halt von der Pause.
2: Du bist der Unterf. Nee, Lucy ist der Unterf.
0: Ja.
2: Du bist der Kimmich.
0: Ich bin der Kimmich. Ohne den geht nichts. Habe ich gehört. Habe ich gelernt im Fußball.
2: Genau.
0: Dass Kimmich die einzige Konstante in Deutschland ist.
1: Oh, was Mann. Ist mit Manuel Neuer?
2: Der ist schon lange weg. Ne, hoffentlich.
0: Nee, noch nicht tot. Nee,
1: der ist
0: zurückgetreten. Spielt er noch Fußball?
2: Ja, bei Bayern spielt er noch.
0: Klar.
2: Aber ich glaube, das ist deine letzte Saison.
0: Du musst noch Geld verdienen.
2: So, ja.
0: Weil zum Experten reicht es dann nicht danach wahrscheinlich.
2: Nee, aber am Ende hatten wir einen richtig schönen Talk über Wohnung und Einziehen und wie das ist, so mit einem Partner gemeinsam zu leben. Da hast du ja sicher auch deine Geschichten.
0: Ja. können wir gerne nochmal eine extra Sendung von füllen.
2: Aber die halbe Stunde wird jetzt zu knapp.
0: Aber genau. Also man kann sich das ja alles nochmal nachhören in der Mediathek bei Störfunk.
1: www.störfunk.de
2: STH-UR-Funk.
0: Wir sagen immer Sankt Hörfunk
1: hier. Sankt Hörfunk, ja.
0: Das hat mir mal jemand gesagt bei der Einarbeitung. Das fand ich so ein super Gag und den habe ich immer übernommen. Also sankthörfunk.de und da gibt es den Button, wie wir sagen, von der Mediathek.
1: Ich musste kurz, als du von Bandcamp erzählt hatte ich daran denken, Chris und ich haben über KI, KI-Plakate und das Boykottieren von KI gesprochen. Und da ist mir ein großer Schwachpunkt von mir aufgefallen, weil wenn ich KI boykottiere, dann darf ich auch den großen grünen Musik-Streaming-Dienst nicht mehr nutzen.
2: Da bin ich auch schlecht,
0: weil das so viel KI-Musik auch drin ist.
2: Ja, und weil der Button supportet und alles Schlechte auf der Welt.
1: Und weil die auch KI-Features haben, oder nicht?
2: Haben die Features, ja sicher.
1: Ja.
2: Und also die Labels, ich glaube inzwischen Labels es, glaube ich, wenn KI-Musik ist. Aber ich kenne einige Leute, die auf Spotify sich mitradikalisieren. Ich war auf der Suche nachdem Deutsche Vita, einer meiner Lieblingsbands, doch im Internet zu weit rechts abgebogen sind und sich doch nicht von der identitären Bewegung distanzieren wollen. Habe ich nach anderen Bands gesucht und dann war ich halt einfach bei Spotify und die zeigen ja so ähnliche Bands an.
0: Ja.
2: Hat jetzt auch gut funktioniert, aber da kam dann auch direkt so ein Ding, das war sicher auch KI, die haben einfach deutsche Lieder, Erika oder irgendwie das Badener Lied auf New Wave gemacht und das war hundertprozentig KI.
0: Ja.
2: Also alle Bilder sahen wie KI aus und es war halt einfach wie ein Remix, aber die haben es halt gespielt.
0: Ja, das ging mir neulich so, wir wollten eine Sendung vorbereiten. Zum Thema Fußball kann man ja hier sagen, ja. Ein bisschen.
1: Kann man ja hier sagen, darf man ja, das noch sagen?
0: Inzwischen und das sagen. Man weiß gar nicht mehr so richtig. Fußballfan sein eigentlich in diesem Land. In diesem unserem schönen Land. Nee, nach 3 verkackten WMs muss man da so ganz vorsichtig sein. In den Hall schaut man Football. Nein, das Ding ist, ich wollte einen Fußballsong über den BVB, habe ich gesucht und mir ist der Titel immer eingefallen. Ich wusste, es ist eine Punkrock-Band. Und dann habe ich einfach gegoogelt Punk-Rock-Song BVB und mir, also die ersten 10 Ergebnisse waren einfach irgendwelche KI-Slops, wo einfach jemand gesagt hat, ey, mach mal einen BVB-Song wie die Ramones, die ein uneheliches Kind mit den Strokes zeugen und dann kam, genau, kommt das dabei raus, dann kamen die Bad Nerves plötzlich bei Bandcamp. Nee, aber ihr werdet wahrscheinlich in einer der nächsten Sendungen von hören, von meiner erfolgreichen Recherche, weil mir ist die Band noch eingefallen.
1: Nicht vom KI-Song.
0: Nicht vom KI-Song. Ja. Wir spielen hier keine KI-Songs. Jedenfalls nicht bewusst. Oder Chris?
2: Nein.
0: Also genau, Lucy in deiner Abwesenheit. Für Qualität ist weiterhin gesorgt.
1: Ich bitte darum.
0: Apropos Qualität.
2: Aber was wir hier spielen können,
0: genau.
2: sind Lieder, die normalerweise bei neuen nicht gespielt werden können. Und von dem her kommt jetzt harter Trap. Und zwar Kwame mit Tom Hanks. Das gemeinsame Album Concrete Boys.
0: Und danach hau mal einen raus von Venus Moos.
2: So, ja.
0: Mit Ausländer.
2: So,
0: ja. Seid genau. Gespannt.
2: Und erstmal kommt Systemschock. Viel Spaß.

0: und da die ganze Zeit.
1: Ausländer.
2: Da werden wir mehr maßlos wie eine Wiesenkellnerin. So, apropos. Wiesen.
1: Wiesen.
2: Habt ihr einen Bezug zu den Wiesen? Weil wir hatten es gerade off-air von München.
1: Ich habe vor allem
2: auch
1: keinen Bezug zu Trachten. Und ich verachte alle Leute, jetzt kann ich es einfach ganz laut sagen, die Trachten tragen, vor allem zu schwäbischen Volksfesten.
2: Ja.
1: Eine bayerische Tracht zu tragen, finde ich, ist anmaßend. Und wenn man dann noch AfD wählt dazu hin, finde ich es richtig peinlich, weil dann hast du wirklich das Prinzip gar nicht gecheckt.
2: Naja, also, CDU
1: egal, oder CDU, ja, genau.
2: Nee,
1: ich finde, dann hast du gar nicht gecheckt, um was es hier eigentlich gerade geht.
2: Nee,
1: dann machst du einen auf Heimat.
2: Ja, nee, nicht genau, wenn du heimatstolz bist, aber falsch.
1: Genau, ey, so meine peinlich. Meine Oma hatte noch eine schwäbische Tracht, aber die war zwünftig.
2: Ja.
1: Also, und jetzt das ist ja tragen was die anderes. So einen Dreckscheiß, ja. Wirklich,
3: kannst, von C&A. Ja, ich wollte gerade sagen, bei New Yorker kannst du dir eine kaufen. Ich meine, jetzt die Landfrauen, die haben ja auch ihre Trachten und sowas.
2: Das ist was anderes.
3: Das ist was ganz anderes.
1: 100%. Das ist was Traditionsmäßiges. Da gehe ich auch mal mit. Das
2: da ziehe ich auch keine Chucks dazu an. Weil das ist ja auch noch so, ne? Dann werden so Sneakers dazu angezogen, zu so Lederhosen, und man fühlt sich irgendwie so, wow, ich bin so progressiv oder was.
1: Ja. Also, ich finde es richtig peinlich. Und ich finde, dass hier auf dem Jakobimarkt in Schwäbisch Hall immer wieder mehr Sachen kommt. Bei euch in Crailsheim.
2: Schon verloren.
1: Gar kein, da ist auch Franken in der Nähe. Das finde ich. Das
2: nein, aber auch da, es gibt einfach die fränkisch-hellische Tracht oder eben, ne? Der Eyelorder, also die Figur, die am Eingang vom Volksfest ist, mit diesem Dreispitzhut, und der hat diese traditionelle Tracht an. Und dann gibt es auch die fränkische Familie beim Umzug, und die haben wirklich die Trachten an, also Frauen, Männer und die Kids auch extra. Und das sieht natürlich, also erstmal ist es nicht so luftig, ne? Also es sieht nicht so dieses mit Mordsdekolleté für die Frauen und dieses Wadenzeigen bei den Männern, was ja auch so ein Ding ist wohl. Ja, mit so Wadenschonern, so, kennt ihr dieses Ding? Also ja, wo dann einfach nur um die Waden was rum ist, gar nicht, also der Strumpf gar nicht bis hoch geht.
3: Wie die Wade eines Mannes.
2: Genau. So auch sein Gesicht.
1: Seine hässliche Fresse.
2: Genau. Also, Leute mit Trachten, Trachtprügel.
1: Wirklich?
2: Nein, nee, kein Aufruf.
1: Nee, nur mit bayerischen Trachten. Und dann noch vom Kallenstädter Wasen mit einer bayerischen Tracht, dann noch ins Stadion gehen, da werde ich richtig fuchsisch. Wirklich, das ist das Schlimmste, wenn man dann zum VfB geht.
2: Jetzt schwärzt du Dialekt.
1: Und dann mit einer bayerischen Tracht, denkt, hier macht mir jetzt für einen schwäbischen Verein hier meine Heimat hier. Nee, schwärz rausprügeln.
3: Nein.
1: Rausprügeln.
2: Veto.
1: Kein Aufruf zur Gewalt,
2: Veto.
1: Aber. Der muss raus.
2: Veto, Chris. Ich möchte sagen, die schlimmste Gelegenheit, eine bayerische Tracht zu tragen, ist auf dem Münchner Rathaus nach dem letzten Bundesligaspieltag mit einer scheiß Meisterschale in der Hand. Alle weg.
1: Nee, du als Dortmund-Fan verstehe ich das.
2: Ja, richtig.
1: Ja, klar. Und ich als VfB-Fan sag auch ja.
2: Richtig.
1: Definitiv.
2: Und was sagt Lucy als...
3: Ich habe es vorhin mit Chris besprochen. Mein Papa hat mich auch ein paar Mal mit ins Stadion
2: zum VfB.
3: Und wo war zum der? VfB. Wo immer, war nur, immer nur in der Kurve.
2: Na klar.
3: Ja. Da habe ich schon erzählt, habe ich meine erste Bierdusche gekriegt. Und ich habe mich richtig aufgeregt, weil ich war 12 und ich habe anfangs Teenie-Zeit. Ja, ich habe angezogen, weil ich dachte, ich habe was Schönes Neues angezogen. Ja, weil ich ziehe auch kein Fußballtrikot an und ruiniere mir damit mein Outfit. Ich habe meinen Schal dabei.
2: Genau, reicht doch.
3: Ja, und dann kommt da irgend so ein Idiot.
2: VfB-Fan?
3: Ja.
2: Na klar.
3: Der sich halt freut übers Tor.
1: Meistens
3: VfB-Fans, ja. Und gibt mir hier die Dusche.
2: Das, also mit 12 ist es halt echt auch nochmal
3: hart. Also,
2: dass man da nicht acht gibt, dass man jetzt vielleicht dann die Kinder mit Bier überschüttet.
3: Ja.
2: Naja, Euphorie.
3: Genau, aber ich bin nicht so tief drin im Fußballgame. Ich werde dann halt mal mitgenommen, weil Mutter oder weil ich sage, jetzt nehme ich halt auch mal mit und nicht immer nur den Ben. Aber ansonsten bin ich da nicht drin. Also ich gucke doch nicht Männern hinterher, die da eine Kugel durch die Gegend schießen.
2: So. Genau. Egal, was für Waden sie haben.
3: Egal, was für Waden sie haben, ja.
2: So. Haben wir noch Musik?
3: haben wir noch Waden.
1: Wir haben recht wenige Musikwünsche noch in der Playlist. Ich bin jetzt noch schnell auf der Suche nach was Coolem.
2: Sonst dürft, ja.
1: Was wir sonst hier nicht spielen können. Und ich bin einfach für PTK. Doch.
2: Ja, PTK geht immer.
1: Antitourista 3.
2: Ja.
1: Hast du noch was gehabt?
2: Wir können auch Märzfeinde noch von PTK hinterher schieben.
1: Ja, machen wir direkt Märzfeinde.
2: Ich habe richtig Bock. Zweiter Anti-Merz-Song. Wir prognostizieren es. Ja, genau. Markus Söder wird der nächste Bundeskanzler. Ihr hört es hier im neuen Freispiel.
0: Wochen, in denen die Menschen in Deutschland aus Krankheitsgründen nicht arbeiten. Ist das wirklich notwendig?

0: Abschied blieb.
1: Goldene Rolex an einem dicken Arm von...
2: An der dicken Wade.
1: Den Sons of Huns.
3: Das ist mein Lied, was ich mit dem Crailsheimer Volksfest assoziiere, weil letztes Jahr warst du ganz gut unterwegs.
1: Ja.
3: Und hast es immer wieder gesungen.
1: Das war der Sommerhit, weil ich habe damit den Jochen genervt, glaube ich.
3: Du hast alle genervt. Alle genervt,
1: ja, ich weiß. Aber mein Ziel war eigentlich nur, den Jochen damit zu nerven. Grüße geh raus. Aber anscheinend war ich so erfolgreich, dass die Sons of Huns jetzt einen neuen Fan haben.
3: Ja.
1: Ist schon ein guter Song, oder?
3: Definitiv.
1: Ja.
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3: Es regnet richtig arg. Gell? Und alle, die es jetzt nachts um 1 Uhr am Montagmorgen hören.
1: Das ist euer Atmosphäre-Radio.
3: Ja. Ja. Hier schöne Musik, schade. Und der Markus, der hat auch etwas Schönes gemacht.
1: Und jetzt spielen wir gute Doomrock. Ja, gut abgehangen.
3: Ach, schön.
1: Doomrock. Nein. Ey, es war.
3: Es ging schon wieder viel zu schnell rum.
1: Ich weiß nicht, ob die Hörerinnen auch so schnell umgingen.
3: Für uns war es eine sehr kurzweilige Sendung.
1: Ja.
2: Ja, wirklich.
1: Also. Das geht nochmal raus an alle, die jetzt noch unterwegs sind, an alle Trucker, alle
3: Fahrer. Kuscheln mal wieder ein bisschen.
1: Genau, kuscheln mal ein bisschen mehr. Ich weiß gar nicht, haben wir noch Zeit für zwei Songs?
3: Ich glaube, wir haben nur noch, also ich weiß nicht, wie lange der zweite Lied, geht.
1: Der zweite Lied geht, ich weiß nicht, also wir haben gerade drüber geredet.
3: Wir machen es einfach.
1: Ich sag
3: ganz ehrlich.
1: Schlaflied? Kommen wir mal an das Schlaflied. Wir machen das Schlaflied, weil die Lucy hat gesagt, ohne Kinderlied geht sie hier nicht raus. Und das ist die Tradition wohl, wenn Lucy bei 9 ist, dann gibt es ein Kinderlied, oder?
2: Ja.
3: Und was ist so ein Schlaflied?
1: Das geht genau.
3: Von ja. Die Ärzte?
1: Ja. Genau.
3: Ja, das geht um 4 Minuten. Ja, dann müssen wir raus. Ciao, ciao, ciao.
1: Ciao, bleibt stabil. Tschüss, Lucy.
2: Tschüss.

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heute live für euch. Hip-Hop auf die Ohren. Larry ist im Studio und zum Glück auch heute nicht allein. Blinky von Barsch und Bastards dabei, hat auch ein paar Hip-Hop-Tunes mitgebracht. Und ja, wir servieren euch jetzt feinsten Hip-Hop hier von 18 bis 19 Uhr. Oder genau, wenn ihr in der Wiederholung seid, von der anderen.